ich euch besuche. Grüßt alle Leiter eurer Gemeinden von mir und alle anderen, die zu Gott gehören. Die Freunde aus Italien lassen euch grüßen. Ich wünsche euch allen Gottes Gnade.

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0: Du hast eingeschaltet in das Programm Durch die Bibel. 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

Wenn Sie gesehen wurden oder Sie haben vielleicht eine Frage über das Programm oder vielleicht über das Heil in Christus, wo Sie kennen der Überzeugung haben, dass Ihre Sinnenschuld vergibt ist und dass Sie wollen vor aller Ewigkeit im Himmel sein, wir würden hier in Jut mithelfen, aufgrund von Gottes Wort. Römer 10, Vers 13 sagt, wer immer den Herrn in seinen Namen anruft, wird selig worden. Bitte schrift nur den selben Radiosender, wo ihr noch horchen.

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Beistand in Nöten reichlich gefunden. Psalm 46, Vers 2. Eine Andacht von Joachim Pletsch. Der Notnagel. Im allgemeinen Sprachgebrauch versteht man unter diesem Begriff eine Person, die nur in Notfällen als Lückenbüßer hinzugezogen wird. Im buchstäblichen Sinne war es jedoch ein nagelförmiger Abseilhaken, der bis in die 1960er Jahre zur Ausrüstung der Feuerwehr gehörte. Er bestand aus einem kräftigen, spitz zulaufenden Eisenstift mit einer seitlichen Öse, durch die ein Seil geführt werden konnte. Der Notnagel wurde in einer kleinen Tasche am Hakengurt mitgeführt. Klein und unscheinbar, aber unter Umständen lebensrettend, wenn zum Beispiel bei einem Brandeinsatz kein Rückzug über die üblichen Wege mehr möglich war. Dann konnte der Feuerwehrmann den Notnagel an einer geeigneten Stelle einschlagen und sich anschließend mit einem Seil durch ein Fenster abseilen. In unserem Tagesvers ist von einer Person die Rede, die sich in Nöten als Beistand anbietet. Gott will allen zu Hilfe kommen, die sich an ihn wenden. Dabei will er aber kein Lückenbüßer sein, der nur dann hinzugezogen wird, wenn man ihn nötig hat. Vielmehr will er der Mittelpunkt unseres Lebens sein und uns vor allem bewahren, was uns schaden kann. Das ist vor allem die Sünde, denn sie trennt uns von ihm. Um diese Trennung zu überwinden, hat sein Sohn Jesus Christus sich unsere Sünden aufgebürdet, um sie durch seinen Tod am Kreuz zu sühnen, das heißt wegzunehmen, damit sie nicht mehr zwischen uns und Gott stehen. Wer uns von unseren Sünden retten kann, der kann auch alles andere in Ordnung bringen. Er kann Schutz und Hilfe bieten, er kann uns eine Zuflucht sein, wenn die Stürme des Lebens über uns hinwegfegen. Gott ist also nicht nur ein Notnagel für alle Fälle, in denen wir nicht mehr klarkommen. Vielmehr sind wir in seiner Hand geborgen, wenn wir ihn als Retter und Herrn über unser ganzes Leben wählen. Frage: Welche Rolle spielt Gott in Ihrem Leben? Tipp: Es geht um mehr als um einen Ausweg in aktuellen Notlagen. Es geht um unser ewiges Schicksal. Bibellese: Psalm 46. Dem Chorleiter von den Söhnen Korachs, nach Alamot, ein Lied. Gott ist uns Zuflucht und Stärke, als Beistand in Nöten reichlich gefunden. Darum fürchten wir uns nicht, wenn auch die Erde erbebt und die Berge mitten ins Meer wanken. Mögen seine Wasser tosen und schäumen, die Berge erbeben durch sein Aufbäumen. Des Stromes Läufe erfreuen die Stadt Gottes, die heiligste der Wohnungen des Höchsten. Gott ist in ihrer Mitte, sie wird nicht wanken. Gott wird ihr helfen früh am Morgen. Nationen tobten, Königreiche wankten, er ließ seine Stimme erschallen, die Erde zerschmolz. Der Herr der Heerscharen ist mit uns, eine Festung ist uns der Gott Jakobs. Kommt, schaut die Großtaten des Herrn, der Entsetzen verbreitet auf Erden. Der Kriege beschwichtigt bis ans Ende der Erde, Bogen zerbricht und Speere zerschlägt, Wagen mit Feuer verbrennt. Lasst ab und erkennt, dass ich Gott bin. Ich werde erhöht sein unter den Nationen, erhöht auf der Erde. Der Herr der Heerscharen ist mit uns, eine Festung ist uns der Gott Jakobs.

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0: Es ist 8 Uhr.
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So soll das in uns Leben auch sein. Wenn dort nicht der Fall ist, dann sind wir ein Hindernis zu Gott seine Arbeit. Dann stehen wie andere im Stich, die nach Jesus kommen wollen, und dort seine ernste Sache. Wenn wir unsere Arbeit und unsere Familie leben, und wo immer wir sind, unser Wert nicht mit unserem Zeugnis stimmt, dann haft unser Zeugnis kein Wert. Wenn unser Leben nicht bewiesen wird, wird unser Wert sein, dann würde es besser sein, dass wir nicht sein würden. 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

0: allein in London.
1: In einer der vielen Gassen wohnt der Zeitungsverkäufer Oliver, wie in kleinen Buchstaben kaum leserlich an dem Schaufenster geschrieben steht. Der alte Mann will gerade seinen Laden schließen, als ihm ein zitterndes Kinderstimmchen zuruft. Ein kleines Mädchen ist hier. Oliver bückt sich und erkennt die Umrisse eines Kindes, das auf dem Boden sitzt und einen kleinen Hund fest in den Armen hält.
0: Es war an einem drückend heißen Julitag. Die sengende Sonne hatte den ganzen Tag ihre Strahlen in die staubigen Straßen Londons gesandt, bis das Pflaster glühend heiß war und die barfüßigen Straßenkinder ängstlich vermieden, darauf zu laufen. Wer irgend den dumpfen, engen Hintergassen entrinnen konnte, hielt sich in den städtischen Anlagen auf, wo die Bäume wenigstens ein wenig Schatten boten. In dem Stadtviertel der armen Leute war es fast unerträglich heiß, und die Luft war durch die faulenden Fisch- und Gemüsereste, die in den Gassen lagen, völlig verpestet. In einem der vielen Gäßchen wohnte der Zeitungsverkäufer Oliver, wie in kleinen Buchstaben kaum leserlich an dem unansehnlichen Schaufenster geschrieben stand. Der Laden war so klein, dass kaum zwei Kunden zu gleicher Zeit Platz gehabt hätten. Neben dem Laden war ein anderer Raum, größer als man auf den ersten Blick meinte. Offenbar war dies der einzige Wohnraum des Ladenbesitzers, und seine ganze kümmerliche Einrichtung deutete darauf hin, dass der alte Mann allein lebte. Obwohl draußen die Sonne noch lange nicht untergegangen war, brannte im Laden wie auch im Wohnzimmer die Gaslampe. Oliver saß in der Nähe der geöffneten Tür, um den Laden im Auge zu behalten. Eine Vorsichtsmaßnahme, die er sich hätte sparen können, da sich um diese Zeit nie ein Kunde hierher verirrte. Er war ein altes, gebrechliches Männchen mit eingefallenen Wangen und tief gefurchter Stirn. Offenbar wurde ihm das Gehen sehr sauer, denn er bewegte sich nur langsam vorwärts und sein Rücken war gekrümmt. Seine Züge aber hatten einen freundlichen, friedlichen Ausdruck und ab und zu verschönte ein müdes Lächeln das alte, runzlige Gesicht.

0: Heute war seine Schwester Charlotte zu Besuch. Sie kam von Zeit zu Zeit, um das Zimmer gründlich zu reinigen und um zu flicken, was zerrissen war. Soeben hatte sie Nadel, Faden und Fingerhut in ihr altmodisches Nähtäschchen verstaut und schickte sich nun an, ihren schwarz-seidenen Hut aufzusetzen und ihren bunten Schal umzulegen. Oliver sah ihr zu und sagte dann: »Ich weiß nicht, was ich drum geben würde, wenn ich heute auf dem Wrecking sein könnte, um den Sonnenuntergang zuzusehen. Erinnerst du dich, wie weit wir von dem Berg aus ins Land hineinsehen konnten? Und wie köstlich frisch die Luft dort oben war? Du liebe Zeit, wie hat sich bei uns alles verändert?« fügte er seufzend hinzu.
1: »Ja, ja«, stimmte die alte Frau bei, »es ist, als ob man in einer anderen Welt lebte. All die Leute, für die ich damals genäht habe, leben nicht mehr oder sind fortgezogen, und wir beide, du und ich, sind fast allein übrig geblieben. Man fühlt sich einsam und verlassen, wenn man alt wird.«
0: »Verlassen und doch nicht verlassen«, sagte Oliver sinnend. »Mein Augenlicht und mein Gehör lassen zwar nach, und ich kann nicht mehr arbeiten wie früher, aber etwas habe ich, was ich früher nicht hatte. Wenn es anfängt, dunkel zu werden, und ich in meinem Lehnstuhl sitze, ehe ich das Licht anzünde, ist es mir oft, als sehe ich den Herrn Jesus, und er spräche mit mir. Ich weiß nicht, ob ich träume, aber es ist mir, als sehe ich im Dunkeln ein liebes Gesicht, das mich freundlich ansieht. Vielleicht sagt sich der Herr, der alte Oliver ist recht einsam und er kann nicht mehr gut sehen. Ich will ihm einen kleinen Vorgeschmack geben von dem, was er im Himmel sehen wird. Und dann kommt er und setzt sich ein Weilchen zu mir.«
1: »Das sind Dinge, die du dir einbildest, weil du den ganzen Tag Zeit zum Grübeln hast«, entgegnete die Schwester.
0: »Mag sein«, antwortete Oliver leise, »aber jedenfalls trage ich die Einsamkeit dadurch leichter.«
2: Nach einer kleinen Pause fragte Charlotte: »Du hast wohl nichts von der Sanne gehört, oder?«
0: »Nein, nicht ein Wort«, antwortete der Alte traurig. »Das ist der einzige Kummer, den ich habe. Ich habe mich damals vom Zorn hinreißen lassen.«
1: »Du bist früher oft je zornig gewesen«, sagte die Schwester.
0: »Ja, aber so heftig wie damals war ich nie vorher gewesen. Ich habe ihr gesagt, dass sie nie mehr die Schwelle meines Hauses betreten dürfe, wenn sie diesen Raleigh heiratet, und sie hat mich beim Wort genommen, obwohl sie hätte wissen können, dass ich nur im Zorn geredet hatte. Sie hätte ihren Vater besser kennen sollen.«
1: »Sie sollte sich endlich demütigen«, meinte Charlotte. »In 6 Jahren hätte sie wohl Zeit gehabt, ihre Torheit einzusehen. Weißt du, wo sie jetzt wohnt?«
0: »Ich weiß gar nichts von ihr«, antwortete Oliver, indem er traurig den Kopf schüttelte. »Dieser Raleigh war mir zu ausgelassen, zu unreif, als dass ich ihm meine Tochter hätte anvertrauen mögen. Aber so hitzig hätte ich nicht werden dürfen.«
1: »Und wie habe ich mir Mühe mit ihr gegeben, um ihr Nähen und Stricken und Häkeln beizubringen? rief das alte Fräulein erregt, »wenn sie nicht so unvernünftig gewesen wäre, hätte sie die schönste Zukunft vor sich gehabt. Sie hätte mit Leichtigkeit eine der besten Schneiderinnen der Stadt werden können. Aber nun, leb wohl, Oliver.«
0: »Leb wohl, Schwester, Gott segne dich«, sagte Oliver, »und komm, sobald du kannst, wieder zu mir.«
2: Er begleitete sie bis an die Haustür und sah ihr nach, bis sie um die Straßenecke gebogen war. Dann kehrte er langsam ins Haus zurück. Obwohl es noch heiß war, fröstelte es den Alten, so dass er seinen Mantel anzog. Dann setzte er sich in seinen Lehnstuhl und sah sinnend auf die Straße hinaus. Nach einer Weile nickte er ein. Und es war schon ganz dunkel, als er plötzlich erschreckt in die Höhe fuhr. Vom nahen Kirchturm schlug es 9 Uhr. Es war Zeit, dass der Laden geschlossen wurde. Mühsamen Schrittes holte der alte Oliver die Fensterläden, die hinter der Tür lehnten, und wollte sie auf die Straße hinaustragen, als er plötzlich durch ein zitterndes Kinderstimmchen, das ihm aus nächster Nähe entgegentönte, aufgehalten wurde.
1: »Ein kleines Mädchen ist hier«, sagte das Stimmchen.
2: Oliver bückte sich und unterschied trotz der Dunkelheit die Umrisse eines Kindes, das auf dem Boden neben ihm saß und einen kleinen Hund fest in den Armen hielt. Das Gesichtchen kam ihm sehr klein und mager vor, und das Stimmchen lautete, als ob die Kleine nur mühsam die Tränen zurückhalten konnte.
0: »Wie heißt du, Kleines?« fragte Oliver zögernd.
1: »Dolly heiße ich«, antwortete das Kind.
2: »Hast du keinen anderen Namen?«
1: »Ich heiße immer nur Dolly, und mein Hündchen heißt Beppo.«
2: Dabei legte sie die Schnauze ihres Lieblings zur Begrüßung in die Hand des alten Mannes, und das Tier wedelte mit dem Schwanz und leckte die welken Finger.
0: »Wie kommst du in meinen Laden?« forschte Oliver weiter.
1: »Mutter hat mich hergebracht und gesagt, ich solle hier bleiben, bis sie zurückkommt, und ich soll recht brav sein«,

0: sicher bald abholen. Geh mit mir an die Tür, damit wir sehen, ob sie nicht bald kommt.« Er nahm seinen kleinen Schützling, den er sofort ins Herz geschlossen hatte, bei der Hand, ging zur Haustür und sah prüfend hinaus. So sehr er aber seine Augen anstrengte, so konnte er doch nichts von einer Frau entdecken. Die ganze Straße entlang war niemand zu sehen, außer einem zerlumpten Gassenjungen, der auf dem niedrigen Fenstersims des gegenüberliegenden Hauses saß und den alten Oliver und das kleine Mädchen aufmerksam zu beobachten schien.
1: »Weit und breit nichts von ihr zu sehen«, rief der Junge dem alten Mann zu, »und ich wette, dass sie auch nicht so bald kommen wird. Ihr sucht doch die Mutter des kleinen Mädchens, stimmt's?«
0: »Ja«, antwortete Oliver. »Kannst du mir vielleicht Auskunft geben über sie, mein Junge?«
1: »Ich weiß gar nichts von ihr«,
0: antwortete der fremde Junge freundlich.
1: »Sie fiel mir nur auf, weil sie meiner Mutter ein wenig ähnlich sah, und da ich gerade nichts zu tun hatte, ging ich ihr nach. Ich hätte beinahe laut gelacht, als ich sah, wie sie die Kleine in euren Laden schickte und dann davonlief, als ob ihr die Polizei auf den Fersen wäre.«
0: »Wann war das?« forschte der Alte.
1: »Auf dem Kirchturm hat es gerade 8 geschlagen. Seitdem habe ich auf euch gewartet.«
0: »Vor einer Stunde schon«, rief der Alte. »Dann wird es Zeit, dass sie zurückkommt.« Aber noch immer war niemand zu sehen, und die Kleine schmiegte sich enger an ihren neuen Beschützer. Plötzlich verließ der fremde Junge seinen Platz auf dem Fenstersims, kam über die Straße herüber und sah den Alten forschend an.
1: »Aber ihr bringt sie nicht zur Polizei«, bat er. »Sie wird dann ins Armenhaus gesteckt, und dort ist es schlimmer als im Gefängnis. Wenn ihr sie nicht behalten wollt, dann gebt sie mir. Ich will schon für sie sorgen. Für so ein kleines, hübsches Mädchen bekommt man leicht genug zu essen. Gebt sie nur mir.«
0: »Wie heißt du denn? Und wo kommst du her?« fragte Oliver den fremden Jungen, indem er das kleine Mädchen fester an die Hand nahm.
1: »Ich komme nirgends her«, antwortete dieser gelassen. »Und ich heiße Toni. Meine Mutter hat mir zwar vor ihrem Tod gesagt, dass ich noch einen Namen habe, aber den habe ich vergessen. Doch das macht nichts. Nennt mich nur Toni.«
0: »Und wie alt bist du, Toni?«
1: »Das weiß ich nicht«, antwortete er. »Ich war nicht viel größer als das kleine Mädchen, als meine Mutter starb. Und seitdem habe ich mich selbst durchgeschlagen. Meinen Vater habe ich nie gekannt.«
0: »Selbst durchgeschlagen?« wiederholte der Alte.
1: »Im Sommer geht es ganz gut, und ich könnte ohne Mühe für das kleine Mädchen sorgen«, erklärte der Junge bestimmt. »Für die Nacht finde ich in den öffentlichen Anlagen einen Unterschlupf, vorausgesetzt, dass mich die Polizei in Ruhe lässt. Versprecht mir nur, dass ihr das Kind nicht auf die Polizei bringt«, bat er noch einmal, und dabei kamen ihm die Tränen. »Ich könnte es nicht ertragen, wenn ich denken müsste, dass diese Leute grob mit ihm sind.«
0: »Beruhige dich, Junge«, sagte Oliver freundlich. »Ich versorge die Kleine selbst, bis ihre Mutter sie wiederholt.« »Jetzt wird sie aber ihr Abendessen haben wollen, wie?« Dabei beugte er sich liebevoll über die Kleine.
1: »Beppo hat auch Hunger«, sagte Dolly so klar und deutlich, dass selbst der schwerhörige Alte sie sofort verstand.
0: »Ja, Beppo soll natürlich auch etwas zu essen bekommen, so gut wie seine kleine Herrin«, antwortete er. »Ich will nur erst das Ladenfenster schließen und das Licht anzünden. Wenn wir die Tür offen lassen, findet die Mutter schon den Weg zu uns. Und wenn sie heute nicht mehr kommt, schläft mein kleines, braves Mädchen

0: in meinem Bett, nicht wahr?«
1: »Dolly muss brav sein, bis die Mutter wiederkommt«,
0: wiederholte die Kleine in kläglichem Ton und hielt dabei ihren kleinen Hund fest am Ohr.
2: »Lasst mich die Läden festmachen, Herr«, sagte Toni diensteifrig. »Ich verlange nichts dafür, und morgen früh sehe ich nach, wie es gegangen ist. Sie ist gar so klein.«
0: Rasch waren die Läden festgemacht, und dann warf Toni noch einen langen, zärtlichen Blick auf den alten Mann und das kleine Kind. Wie gern hätte er ihnen die Hand zum Abschied gegeben, aber er meinte, dass sie zu schmutzig sei.
2: »Morgen wasche ich mich, ehe ich hierher komme«, sagte er kurz, wand sich um und lief davon.
0: Oliver ging ins Haus zurück und gab seinem kleinen Gast Brot und Butter und den Becher Milch, den er jeden Abend für sich kaufte, und das Hündchen ging auch nicht leer aus. Dann nahm er die Kleine mit Beppo auf den Schoß und wartete, bis es 11 Uhr schlug. Dolly war längst eingeschlafen, und nun gab auch der Alte die Hoffnung auf, dass die Mutter des Kindes noch an diesem Abend kommen werde. Er zog die Kleine aus und legte sie ins Bett, wo er ihr mit dem einzigen Kopfkissen, das er besaß, ein molliges Nestchen zurechtmachte. So vorsichtig der Alte auch zu Werke gegangen war, so wachte Dolly dennoch auf, sah sich verwirrt im Zimmer um und fing leise an zu weinen. Da setzte sich Oliver zu ihr ans Bett und tröstete sie, so gut er konnte. Plötzlich richtete sie sich auf, kniete nieder und die gefalteten Händchen auf die Schulter des alten Mannes lehnend, sagte sie schlaftrunken: »Dolly ist sehr müde, aber ihr Nachtgebet muss sie noch sagen.«
2: »Wie heißt denn dein Nachtgebet, mein Kind?« fragte Oliver.
1: »Lieber Gott, segne den Großvater, den Vater und die Mutter und mach ein braves Kind aus mir«,
0: flüsterte Dolly, und ehe sie Amen gesagt hatte, war sie wieder fest eingeschlafen.

Für den alten Mann war es eine große Anstrengung gewesen, bis er die Kleine versorgt hatte. Und er musste sich ein Weilchen ausruhen, ehe er die verschiedenen kleinen Kleidungsstücke, die auf dem Boden umherlagen, aufheben und zusammenlegen konnte. Als er endlich wieder genug Kraft hatte und das Kleidchen aufhängen wollte, fiel ein Brief zur Erde. Er hob ihn auf, und da er an Herrn Oliver, Zeitungshändler, adressiert war, öffnete er hastig den Umschlag. An den Schriftzügen erkannte er sofort, dass der Brief von seiner Tochter kam. Sie schrieb: »Lieber Vater, es tut mir sehr leid, dass ich etwas getan habe, was dich so sehr gegen mich erzürnte. Und ich schicke dir mein kleines Töchterchen als Friedensstifter. Du wirst es gewiss nicht übers Herz bringen, sie von deiner Tür zu weisen. Ich gehe jetzt auf 3 Tage nach Portsmouth, weil mein Mann, der vor 5 Monaten Soldat geworden ist, nächsten Freitag mit seinem Regiment nach Indien fährt. Ich dachte, ich wolle dir unterdessen die Kleine schicken. Vielleicht gewinnt sie mit ihrer netten kindlichen Art dein Herz, so dass du auch ihre arme Mutter milder beurteilst. Wenn ich in 3 Tagen zurückkomme, wollen wir friedlich miteinander leben, und es soll uns an nichts fehlen, bis mein Mann heimkehrt. Wenn er nüchtern war, war er stets gut zu mir, und das kann man nicht von allen Männern sagen. Bitte vergib mir. Vergib mir aus Mitleid um Jesu willen, wenn ich überhaupt seinen Namen noch in den Mund nehmen darf. Und nimm dich meines Kindes an, bis ich Freitag wiederkomme. Deine jetzt gehorsame Tochter, Sanne.« Dicke Tränen liefen dem alten Mann über die Wangen, während er 2-mal hintereinander den Brief las. Dolly war also sein Enkelkind, sein eigenes Enkelkind. Dolly war nur eine Abkürzung des Namens seiner verstorbenen Frau. Dorothea hatte sie geheißen, und er hatte sie zuweilen auch Dolly genannt. Der Alte konnte sein Glück kaum fassen. Er zündete eine Kerze an und betrachtete noch einmal die Kleine mit ihrem vom Schlaf rosig gefärbten Gesichtchen und den blonden Locken, die wir das Köpfchen umgaben. Er musste ein paar Mal seine Brille putzen, um sein Enkelkind genau sehen zu können. Und während er sachte die Bäckchen streichelte, flüsterte er: »Segne es, Herr, segne es.« Es dauerte lange, bis er sich einigermaßen gefasst hatte und zur Ruhe gekommen war. Dann konnte er nicht anders, als mit seinem Herrn über die Ereignisse des Tages sprechen. »O treuer Herr, du bist unaussprechlich gut gegen mich«, sagte er halblaut vor sich hin. »Du hast gesagt, dass du mich nicht ohne Trost lassen wirst. Und du hast dein Wort gehalten. Dein guter Geist hat mich oft getröstet und mein Herz erquickt. Du hast mich nie verlassen. Nur die, die dich nicht kennen, müssen sich verlassen fühlen. Und nun schickst du mir auch noch das Kind. Ja, Herr, du bist unaussprechlich gut.« Endlich legte auch er sich ins Bett. Aber schlafen konnte er nicht. Dazu hatte er zu viel nachzudenken. Wohl war es schwül und dumpf im Zimmer, und draußen grollte ab und zu der Donner. Aber im Herzen des alten Mannes herrschten Friede und Freude. Sein Enkelkind lag neben ihm, und in 3 Tagen wollte seine Sanne zu ihm zurückkommen,
Oh, wie herzlich wollte er sie aufnehmen! Kein Vorwurf sollte aus seinem Munde kommen. Gewiss, sie war eigensinnig und ungehorsam gewesen und hatte ihren alten Vater jahrelang vernachlässigt. Aber die Hauptschuld, so sagte er sich, war doch bei ihm, weil er so zornig gegen sie gewesen war.

0: Am anderen Morgen, längst ehe das Tageslicht in die dunkle Stube drang, war der alte Mann auf den Beinen und schaffte. Seit seine Tochter ihn verlassen hatte, war er gewohnt, seinen kleinen Haushalt selbst zu besorgen, und er scheute keine Mühe, um alles so sauber wie möglich zu halten. Nun hatte er außer der täglichen Hausarbeit noch Dolly zu waschen und anzuziehen und ihr das Frühstück zu bereiten. Geschäftig humpelte der Alte bald dahin, bald dorthin. Dazwischen warf er immer wieder einen liebevollen Blick auf sein schlafendes Enkelkind. Als es nicht mehr so fest zu schlafen schien, setzte er Beppo aufs Bett, damit ihr Blick beim Erwachen gleich auf etwas Bekanntes fallen konnte. Und wirklich, ehe Dolly die Augen aufzuschlagen wagte, hatten ihre kleinen Hände den struppigen Kopf des Hundes ergriffen. Sie warf einen verstohlenen Blick auf den alten Mann und fragte Beppo: »Wie soll ich den alten Mann nennen?« »Ich bin dein Großvater, Herzchen«, sagte Oliver so sanft wie möglich. »Bist du der Gott segne den Großvater?« rief die Kleine lebhaft, indem sie sich aufsetzte und forschend das runzelige Gesicht vor sich betrachtete. »Ja, der bin ich«, antwortete er zaghaft. »Dann kennt Dolly sich schon aus«, sagte das Kind und zählte an ihren Fingern. »Vater, Mutter, Beppo, und jetzt ist der Großvater auch da. Dolly muss aber jetzt aufstehen.« Ehe sich's Oliver versah, hatte sie ihr Ärmchen um seinen Hals gelegt und ihn geküsst. Des alten Gesicht strahlte vor Freude. Er staunte, wie die Kleine beim Anziehen Bescheid wusste. Oft lachte sie hell auf über die sonderbaren Fehler, die der Großvater machte, wenn er etwa das Kleidchen vorn zuknöpfen oder das rechte Schuhchen an den linken Fuß steckte. Endlich war das mühselige Werk beendet. Aber oh weh, über den neuen Aufgaben waren dem armen Oliver die alten Pflichten ganz aus dem Sinn gekommen. Er dachte weder daran, seinen Laden zu öffnen, noch seinen Zeitungsvorrat an der Ausgabestelle abzuholen. Erst als laut an der Tür geklopft wurde, fiel ihm ein, dass er vergessen hatte, den Laden zu öffnen, und dass seine besten Kunden längst vorbeigegangen sein mussten. Toni, der so stürmisch Einlass begehrt hatte, begrüßte den Alten mit einem vorwurfsvollen Blick. »So geht das nicht«, sagte er altklug. »Geschäft ist Geschäft, und das darf nicht vernachlässigt werden. Ich war ganz starr vor Schreck, als ich sah, dass euer Laden noch nicht geöffnet war. Wie geht es ihr?«
1: »Gut, sehr gut«, antwortete Oliver kleinlaut.
0: »Hat sich die Mutter schon blicken lassen?«
1: »Nein, sie kommt erst am Freitag.«
0: Toni pfiff vor sich hin, ohne irgendeine Bemerkung zu machen. Vor allen Dingen nahm er die Läden vor dem kleinen Schaufenster ab, dann musterte er sich wohlfällig von oben bis unten. »Ich habe mich heute Morgen am Brunnen gewaschen, längst ehe die Polizisten auf den Beinen waren«, sagte er stolz. »Schade nur, dass die Zeit nicht mehr gereicht hat, um mein Hemd ordentlich zu waschen. Ich konnte es nur unter der Brücke ein paar Mal durchs Wasser ziehen und auswringen. Aber nicht wahr, ein bisschen reiner als gestern sehe ich doch aus, oder?«
1: »Freilich, freilich«, antwortete Oliver. »Komm herein, Junge, du sollst auch einmal ein ordentliches Frühstück haben.«
0: »Gibt es ein Tagblatt bei euch?« fragte Toni in gönnerhaftem Ton. »Habt's wohl verschlafen, oder?
1: Mir kann's ja egal sein, denn ich kann nicht lesen. Aber es könnten doch vielleicht Leute vorbeikommen, die gern die neue Zeitung kaufen würden. Soll ich schnell ein paar Exemplare für euch holen?«
0: Zögernd gab Oliver dem Jungen ein Geldstück. War es nicht töricht, dem fremden Jungen so viel Vertrauen zu schenken? Aber sobald er wieder am Frühstückstisch saß, hatte er seine Sorge vergessen. Und Toni missbrauchte auch nicht das in ihn gesetzte Vertrauen. In wenigen Minuten war er mit der richtigen Anzahl Zeitungen wieder zur Stelle. Dann erst schenkte der Gassenjunge der Aufforderung des Hausherrn Gehör, setzte sich vergnügt auf eine alte Kiste und verzehrte ein großes Stück Brot und trank von dem warmen Kaffee, während Beppo ihn argwöhnisch beschnüffelte. Auch Dolly fühlte sich durch die Anwesenheit des fremden Jungen nicht recht heimisch. Ihr sonst so eifriges Mündchen verstummte. Und sie verzehrte ihr Frühstück mit ernster Miene, dass Oliver und Toni immer wieder zu ihr hinschauten. Als die Kinder gesättigt waren, zog Oliver den Brief seiner Tochter aus der Rocktasche und las ihn Toni vor, der sehr aufmerksam zuhörte.
1: »Dann gehört die Kleine also euch«, sagte er sichtlich enttäuscht, »und ihr werdet sie mir nicht überlassen. Wenn ihr sie nicht mehr behalten könnt, aber der Polizei werdet ihr sie dann doch hoffentlich auch nicht ausliefern«, setzte er fragend hinzu.
0: »Oh nein, gewiss nicht«, versicherte Oliver nachdrücklich. »Zudem kommt die Mutter ja Freitag zurück. Da werde ich das Kind doch nicht aus der Hand geben. Nein, nein, das mache ich nicht.«
1: »Und der Mann ist unter die Soldaten gegangen?« fuhr Toni etwas missmutig fort. »Das war schon längst auch mein Wunsch. Aber selbst wenn ich mich meldete, so würden sie mich jetzt doch nicht nehmen.« »Aber von wem spricht Ihre Tochter denn noch in dem Brief? Was meint sie, wenn sie schreibt, um Jesu Willen, wenn ich seinen Namen überhaupt noch in den Mund nehmen darf? Von wem redet sie da?«
0: »Kennst du ihn nicht?« fragte Oliver erstaunt.
1: »Nein, ich hab nie etwas von ihm gehört. Ist er ein Freund von euch?«
0: »Das will ich meinen«, entgegnete der Alte freudig. »Er ist mein einziger, mein bester Freund und außerdem noch mein Herr und Meister.«
1: »Und eure Tochter meint, er würde bös werden, wenn ihr die Kleine nicht aufnehmen würdet?«
0: »Ja, ja, und sie hat recht. Es würde ihn tief betrüben. Er hat gerade die kleinen Kinder so besonders lieb und nie erlaubt, dass man sie von ihm zurückhielt, mochte er noch so beschäftigt sein. Selbst wenn Dolly nicht mein Enkelkind wäre, würde ich nicht wagen, sie fortzuschicken. Herr, du weißt, dass ich mich ihrer dann um deinetwillen angenommen hätte.«
1: Der Alte hatte alles um sich her vergessen und redete halblaut, als ob er zu jemandem spreche, den Toni nicht sah. Und der Junge hatte so viel Grund zum Nachdenken, dass auch er eine ganze Weile schwieg. »Wie lange arbeitet ihr schon für euren Herrn?« fragte er endlich.
0: »Leider noch nicht sehr lange«, antwortete Oliver. »Ich habe allerdings jahrelang gemeint, ich arbeite für ihn. Aber es war ein erbärmliches Arbeiten. Und auch jetzt kann ich nicht viel für ihn schaffen. Aber er weiß, dass ich schon alt bin. Es liegt ihm hauptsächlich daran, dass ich ihn lieb habe. Und er weiß, dass das bei mir der Fall ist.« Toni schien die Sache sehr zu interessieren. Er sah ganz nachdenklich vor sich hin. Dann sprang er von der Kiste auf, fuhr mit den Händen durch sein nasses, struppiges Haar und fragte: »Also für Kinder hat euer Herr eine besondere Vorliebe, meint ihr?«
1: »Ja, ja«, antwortete der Alte.
0: »Nun, mich würde er wohl kaum schon zu den großen Leuten zählen«, fuhr der Junge fort, »wenn ich überhaupt Lust hätte, in seinen Dienst zu treten. Zunächst möchte ich am liebsten mein eigener Herr bleiben. Und vielleicht gelingt es mir doch, als Straßenkehrer feste Arbeit zu finden. Aber glaubt ihr, dass er mich annehmen würde, wenn ich je einmal wirklich in Not käme und ihr dann ein gutes Wort für mich einlegtet?«
1: »Hast du wirklich nie etwas von ihm gehört, Junge?« fragte Oliver verwundert.
0: »Wie sollte ich von ihm gehört haben? Ich kenne doch nicht all die vielen vornehmen Leute, die in London wohnen, wenn ich auch schon viele in ihren Kutschen habe herumfahren sehen. Wie ich euch schon gesagt habe, war ich nicht viel größer als eure Kleine da, als meine Mutter starb. Seitdem bin ich auf der Straße zu Hause, und es ist mir nicht schlecht ergangen. Anfangs haben andere Jungen mir ein bisschen geholfen, und jetzt bin ich so weit, dass ich selbst der Kleinen helfen könnte. Das Leben auf der Straße ist nicht teuer, man hat nichts zu zahlen für Miete und Kohlen, für Betten und Möbel, so viel, um seinen Hunger zu stillen und sich ab und zu ein gebrauchtes Kleidungsstück zu kaufen, kann man sich schon verdienen. Wenn ich erst mal einen Besen und einen guten Straßenübergang zum Sauberhalten gefunden habe, dann bin ich fein raus. Aber die Frage ist, wie ich dazu kommen kann.«
1: »Vielleicht würde der Herr Jesus dir dazu verhelfen, wenn du ihn betest«, sagte der alte Mann ernst.
0: »Meint ihr? Nun, wenn ich mir meinen Wunsch nicht selbst erfüllen kann, bitte ich ihn vielleicht um Hilfe. Er wird aber dann wollen, dass ich für ihn arbeite. Wo wohnt er denn?«
1: »Ich will dir mehr von ihm erzählen, wenn du einmal wieder zu mir kommst«, antwortete Oliver.
0: »Samstag schaue ich wieder herein, um zu sehen, ob die Mutter zurückgekommen ist«, versprach Toni. »Jetzt leb wohl!«
1: »Leb wohl, kleines Fräulein!«
0: Heute durfte er es schon wagen, der Kleinen die Hand zu geben. Er sah glücklich aus, als er das kleine Händchen in der seinen hielt.
1: »Danke auch für das Frühstück«, rief er beim Hinausgehen. »Wenn ich wiederkomme, geschieht es nur, weil ich die Kleine sehen möchte, und nicht, damit ihr mir wieder zu essen gebt.«

Die nächsten drei Tage waren ungetrübte Freudentage für den alten Oliver. Die Kleine war ein herziges, liebes Geschöpfchen, so dass der Großvater sich an ihr nicht satt sehen konnte. Sie ging ihm nicht von der Seite. Morgens, wenn er seinen Zeitungsvorrat holte, trippelte sie neben ihm her. Wenn er das Zimmer säuberte, wollte sie ihm helfen, indem sie die Füße des Tisches und der beiden Stühle abstaubte. Während er kochte, stand sie mit neugierigen Augen neben ihm und sah ihm zu. Zu anderen Zeiten spielte sie mit ihrem Geliebten Beppo und plauderte so nett mit ihm, dass Oliver oft alles um sich her vergaß und ihr voll Entzücken zuhörte. Zuweilen spielte er selbst mit ihr Verstecken und war dann fast ebenso eifrig wie das Kind. Manchmal nahm sie ihm heimlich die Brille, das Taschentuch oder sonst etwas, versteckte es und machte das ernsteste Gesichtchen von der Welt, wenn er alles nach den vermissten Gegenständen absuchte. Ehe sich's der Alte versah, war es Freitag geworden. Und je weiter der Tag fortschritt, umso beklommener wurde ihm zumute. Einerseits konnte er kaum den Augenblick erwarten, wenn er seine Tochter wieder in die Arme schließen durfte. Andererseits graute ihm ein wenig vor dem Gedanken, wie sich ihr Zusammenleben künftig gestalten würde. Er fürchtete, dass er seine Wohnung, die ihm trotz ihrer Ärmlichkeit lieb geworden war, werde aufgeben müssen. Das Zimmer war für drei Personen freilich etwas klein, und er wusste, dass Sanne nicht erlauben werde, dass er sein eigenes Bett ihr und ihrem Töchterchen zur Verfügung stellte und selbst in einer Ecke auf Stroh schlief. Solche und ähnliche Gedanken beunruhigten ihn zwar, aber die Freude auf das baldige Wiedersehen mit der Tochter gewann doch immer wieder die Oberhand. Er bereitete mit besonderer Sorgfalt ein für seine Verhältnisse geradezu üppiges Abendessen und suchte dann sich und dem Kind die lange Wartezeit, so gut er konnte, zu verkürzen. Endlich schlief Dolly ein, ohne dass die Mutter gekommen war. Auf einmal hörte er Tritte vor der Tür. Aber es war nicht die Tochter, sondern der Postbote. Er warf einen Brief auf den Ladentisch. Zitternd vor Erregung ging Oliver mit dem Schreiben an die Tür, um besser sehen zu können, und las: »Mein geliebter Vater, mir ist, als müsse mir das Herz brechen, denn ich muss eine Wahl treffen, die mir so schwer fällt. Das Regiment meines Mannes soll heute noch den Hafen verlassen, und vor einer Stunde machte mir die Frau des Herrn Oberst unter sehr guten Bedingungen das Angebot, mich als Haushilfe mitzunehmen, da die vorige sie im letzten Augenblick im Stich gelassen hat. Ich könnte die Stelle gut versehen, da ich schneidern kann, und mein Mann fleht mich an, mitzugehen. Wenn du mitgehst, Sanne, dann gebe ich mit Gottes Hilfe das Trinken auf«, hat er gesagt. »Lass mich nicht zugrunde gehen, Sanne, du weißt, dass ich dich lieb habe.« »Aber meine Dolly, mein armes Kind«, rief ich. »Das Kind sei bei seinem Großvater gut aufgehoben«, meinte die Frau Oberst, »und sie wolle mir gleich 50 Pfund geben, die ich fürs Erste als Kostgeld schicken könne.« So überredeten sie mich schließlich. »Es tut mir leid, dass ich nicht einmal von dir und von Dolly Abschied nehmen kann, aber das Schiff fährt schon in einigen Stunden ab.«
Ich weiß, lieber Vater, dass du mein Kind gut versorgen wirst, und Tante Charlotte wird Dollys Kleidung in Ordnung halten. Ich schicke dir durch die Post eine Schachtel mit Dollys Sachen. Ach, wenn ich dich nur vor der Abreise sehen und aus deinem Mund hören könnte, dass du deiner armen Sanne vergeben hast, dann würde mir das Weggehen nicht so schwer. Ich hoffe, dass dir meine kleine Dolly ein rechter Trost sein wird. Grüße sie von mir und sage ihr, dass ich sie lieb habe. Ich schicke dir und ihr 1000 Küsse. Wir werden so bald wie möglich heimkommen. Nur weiß ich gar nicht recht, ob Indien sehr weit von hier entfernt ist. Denke ich an meinen Mann, dann halte ich es für meine Pflicht mitzugehen. Gott schütze uns alle. Deine dich liebende, tief betrübte Tochter, Sanne Relith.

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0: Es ist 9 Uhr.
1: Guten Morgen, werte Zuhörer am Radio Friesland. Ich begrüße Sie zu den Kurznachrichten heute am Donnerstagvormittag, den 11. Juni. Am Mikrofon Bettina Wiebe. Der Tagesvers: Habe ich dir nicht geboten, sei getrost und unverzagt. Josua 1, Vers 9.
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1: Heute gibt es einen Mix aus Sonne und Wolken. Nachmittags gibt es gelegentlich leichte Schauer und Gewitter. Die Temperatur beträgt aktuell 20 Grad und steigt im Laufe des Tages auf 23 Grad an. Regendaten von gestern bis heute vormittags: Zentral 7 mm, Kornisheim 22 mm, Hohenau 27 mm, Tirol 37 mm, Volascois 18 mm, Moiquois 18 mm, Juruhei 20 mm, Villajardin 22 mm, Ipanay 15 mm.
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1: Chorübstunden zum Erntedankfest 2026. Das KfK-Gesangkomitee lädt alle Singfreudigen herzlich zu den Chorübstunden für das Erntedankfest ein. Die Übstunden finden jeweils donnerstags um 19 Uhr in der MG-Kirche in Zentral statt und werden von Hans Dieter und Sieglinde Klaassen geleitet. Die nächste Übstunde ist heute am Donnerstag, den 11. Juni. Alle sind herzlich willkommen, gemeinsam Gott zu loben und sich auf das Erntedankfest am 28. Juni vorzubereiten. Gezeichnet KfK Gesangkomitee. Obstspenden Erntedankfest. Wer Obst für das Erntedankfest spenden möchte, wird gebeten, sich bei Jennifer Wiens zu melden unter der Telefonnummer 0981 891 480. Die Jugendgruppe wird die Spenden am Samstagnachmittag gerne abholen kommen. Vielen Dank für jede Unterstützung und die Bereitschaft, zum Gelingen des Erntedankfestes beizutragen. Gezeichnet Jennifer Wiens. Aktive Frau. Liebe Frauen, wir laden euch ganz herzlich zur nächsten Frauenstunde ein. Diese findet am Montag, den 15. Juni um 19 Uhr im Saal der Schule statt. Frau Else Hein aus Asunción wird aus ihrer langjährigen Arbeit in Alto Refugio erzählen. Die Frauen, deren Nachname mit L, M und P beginnt, bitten wir, Mate oder Tereré und Knabberzeug mitzubringen. Wir erwarten euch. Gezeichnet Viola Weiß, Leiterin. Soweit die Kurznachrichten für heute am Donnerstagvormittag. Auf Wiederhören.

0: Es ist 10 Uhr und 30.
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2: Guten Abend, werte Hörerinnen und Hörer. An diesem Mittwochabend begrüßt Sie wieder Käthe Wiens zu Ihrer Unterhaltungssendung. Zurzeit mit dem zweiten Buch von Gulshan Esther, Der Schleier zerriss, und so ging es weiter. Gulshan Esther ist in England, um dort mit ihrem Zeugnis einen Missionsdienst zu beginnen. Ihr Bekannter, Onkel Hassan und seine Familie haben sie herzlich aufgenommen und drängen nun darauf, sie mit einer Gruppe Pakistanis bekannt zu machen. Diese Männer haben ihr Zeugnis schon gehört, doch was die persönliche Begegnung mit Gulshan bringen wird, weiß keiner. Ich lese weiter aus dem Kapitel »Ein Gespräch mit Moslems«. Als die Männer mir gegenüber Platz genommen hatten, musterten sie mich mit solch prüfenden Blicken, dass ich mir fast entblößt vorkam. Für einen kurzen Moment wünschte ich mir sogar, ich trüge noch den Schleier, während sie mich von Kopf bis Fuß betrachteten. Kein einziger Körperteil schien ihren durchdringenden Blicken zu entgehen. Wahrscheinlich wollen sie sicher gehen, so dachte ich bei mir, dass ich ein Mensch aus Fleisch und Blut bin und kein Phantomgebilde. Doch darüber ließ Erik sie nicht lange im Zweifel. »Dies ist Schwester Gulshan«, begann er, »deren Zeugnis ihr auf der Kassette gehört habt.« Sie schienen sich nicht allzu behaglich zu fühlen. Wahrscheinlich konnten sie immer noch nicht recht glauben, dass die Bemerkung, die sie so spontan hingeworfen hatten, tatsächlich angenommen worden war. Doch nun, da sie mit der Realität konfrontiert waren, blieb ihnen nichts anderes übrig, als sich irgendwie zu äußern. »Ist das wirklich Ihre Stimme auf der Kassette?«, wollte einer von ihnen wissen. »Selbstverständlich«, erwiderte ich ruhig, »das werden Sie bestimmt gleich feststellen.« »Ist es wahr, was Sie gesagt haben, dass Sie aus einer Sajid-Familie stammen?« Ich war ein wenig überrascht. Diese Männer waren gar nicht in erster Linie an meinem Zeugnis interessiert, als vielmehr an meiner Lebensgeschichte. Sie wollten wissen, wer ich war und aus was für einer Familie ich kam. Trotzdem antwortete ich, ohne zu zögern. Ich heiße Gulshan Fatima und bin die jüngste Tochter einer Sajid-Familie. Den Namen Fatima habe ich von der Tochter des Propheten Mahomet erhalten. Wir waren stolz darauf, unseren Stammbaum bis auf Mohammed zurückführen zu können, und zwar durch seinen Schwiegersohn Ali. Mein Vater war das Oberhaupt der Familie. Außerdem war er ein Pir, ein religiöser Führer, und wurde sogar von den Mullahs bei wichtigen Glaubensfragen zu Rate gezogen. »Wo haben Sie gewohnt?«, lautete die nächste Frage. Wir wohnten in Jang, im Punjab, ungefähr 400 Kilometer von Lahore entfernt. Mein Vater war ein Großgrundbesitzer, der viele Ländereien besaß. Wir hatten einen riesigen Bungalow am Rand der Stadt, umgeben von einem wunderschönen, weitläufigen Garten. Woher sollen wir wissen, dass Sie sich das alles nicht nur ausdenken? Können Sie uns beweisen, dass es wirklich wahr ist? Diese Anspielung, ich könnte bei dem, was ich sagte, lügen, tat mir weh. Trotzdem war jetzt keine Zeit, um mir wegen irgendwelcher verletzter Gefühle Gedanken zu machen. Deshalb antwortete ich ruhig, weshalb sollte ich mir das alles ausdenken? Wenn Sie mir nicht glauben und das, was ich über meine Person gesagt habe, nicht akzeptieren wollen, können Sie ruhig an meine beiden Brüder oder meine Schwester schreiben. Ich gebe Ihnen gern die Adressen. Auf dieses Angebot gingen sie jedoch nicht ein, sondern fragten stattdessen, wenn ihre Angehörigen noch leben und gesund sind, warum sind sie dann weggegangen? Hat man sich nicht um sie gekümmert? Doch, meine Angehörigen hatten mich sehr lieb. Mein Vater tat, was er konnte, um mir die Last meines verkrüppelten Zustandes zu erleichtern. Ich hatte zwei Dienerinnen, die ständig um mich waren und auf jeden meiner Wünsche eingingen. Außerdem hatten wir noch eine Reihe anderer Dienstboten, die sämtliche Hausarbeiten erledigten. Selbst als Vater nach dem Tod meiner Mutter wieder hätte heiraten können, tat er es nicht, um mich vor eventueller schlechter Behandlung durch eine Stiefmutter zu schützen. Ihr Blick wurde eine Spur freundlicher. Wahrscheinlich wussten sie alle, wenn auch nicht aus persönlicher Erfahrung, um die Probleme, die Kinder mit ihren Stiefmüttern haben können. Wenn ihre Angehörigen sie so lieb hatten, wiederholten sie ihre Frage, weshalb haben sie dann verlassen? Es war offensichtlich, dass sie die Kassette nicht aufmerksam angehört hatten, dachte ich. Ich musste Jesus Christus gehorchen, erwiderte ich. Er hat mich berufen, sein Zeuge zu sein und seine Botschaft seinem Volk weiterzusagen. Sie hätten doch auch zu Hause bei ihrer Familie Zeugnis ablegen können. Sie haben selbst gesagt, dass ihre Angehörigen reich sind. Bestimmt hätte sich auch ein anderer Weg gefunden, oder nicht? Ich fürchte, sie verstehen mich nicht. Meine Angehörigen haben mir gedroht, mich umzubringen, wenn ich weiter darauf bestehen würde, dass Jesus Christus mich geheilt habe. Wie konnte ich da bei ihnen wohnen bleiben? Vielleicht sind sie ja gar nicht geheilt worden. Waren sie wirklich 19 Jahre lang ein Krüppel? Welche Ironie, dachte ich bei mir. Meine eigene Familie hat nie an meiner Krankheit noch an der Realität meiner Heilung gezweifelt. Sie wollten mich lediglich zwingen zu sagen, Mohammed habe mich geheilt und nicht Jesus. Aber diese Männer wollen von mir hören, dass ich überhaupt nicht richtig krank war. Ungläubig fragte ich, weshalb sollte ich erzählen, dass ich ein Krüppel war, wenn das gar nicht stimmt? Das ist doch nichts, worauf man sich etwas einbilden könnte. Aber davon abgesehen, gibt es Leute genug in Jiang, die meinen früheren Zustand bezeugen können. Langsam wurden die Männer ärgerlich. Also gut, sie waren verkrüppelt und sind geheilt worden. Aber müssen sie deshalb so viel Wirbel machen? Andere Leute werden auch gesund, ohne gleich durch die Weltgeschichte zu reisen und alle möglichen Geschichten über ihre Heilung zu erzählen.

Ihre Worte taten mir weh. An den traurigen Gesichtern meiner Freunde konnte ich ablesen, dass es ihnen nicht anders ging. Wahrscheinlich hätten sie die Diskussion bereits an diesem Punkt abgebrochen, wenn ich mir nicht die größte Mühe gegeben hätte, ruhig zu bleiben und die Fragen der Männer weiter zu beantworten. Ich glaube, sie verstehen mich nicht. Ich spreche ja nicht nur über meine Heilung. Jesus hat mir aufgetragen, die Botschaft vom Heil in Christus weiterzusagen, und das versuche ich zu tun. Was ist das für eine Botschaft? Wenn sie von Jesus kommt, ist sie für uns nicht wichtig. Unser Prophet Mohammed, der Friede und der Segen Allah sei über ihm, ist größer als Jesus. Er ist der letzte Prophet Allahs und seiner Botschaft gehorchen wir. Eine andere Botschaft brauchen wir nicht. Beten Sie denn nicht Tag und Nacht, leite uns den rechten Pfad, den Pfad derer, denen du gnädig bist? Ich sage Ihnen, wenn dieses Gebet erhört werden soll, müssen Sie an Jesus Christus glauben. Er ist der Weg, die Wahrheit und das Leben. Er ist der rechte Weg, der einzige Weg zu Gott, dem Vater. Sie wagen es, Allah Vater zu nennen? Das ist Gotteslästerung. Jetzt wissen wir ganz bestimmt, dass Sie keine Muslimen gewesen sein können. Sie müssen als Christ aufgewachsen sein. Kein echter Muslim würde es wagen, so etwas zu sagen. Sie sind verrückt. Nur Menschen können Väter sein. Allah ist kein Mensch. Jesus hat mir gesagt, ich soll Gott Vater nennen. In der Bibel steht, so viele ihn Jesus aber aufnahmen, denen gab er das Recht, Kinder Gottes zu werden, Johannes 1,12. Das wunderbare Gebet, das Jesus selbst mich gelehrt hat, fängt mit den Worten an, unser Vater. Jesus hat Gott Vater genannt und dieses Vorrecht schenkt er auch uns. Aber nur durch den Geist Gottes ist es möglich, Gott Vater zu nennen. Sie können das nicht, weil dieser Geist nicht in ihnen wohnt. Einen Augenblick lang waren sie sprachlos. Dann ergriff einer der Männer das Wort. Im Koran steht nicht, dass wir Allah Vater nennen sollen. Es werden uns aber 99 wunderbare Namen für Gott genannt. Al-Raham, der Erbarmer, Rahim, der Barmherzige, Al-Malik, der Höchste und viele, viele andere. Waren die ihnen nicht gut genug? Wenn sie an die Bibel glauben und sich an das halten wollen, was sie sagt, dann ist das ihre Sache. Wahrscheinlich waren sie sowieso kein guter Moslem. Es schien ihnen direkt Freude zu machen, mir die hässlichsten Dinge an den Kopf zu werfen. Wie können Sie so etwas behaupten? Ich war kein schlechterer Moslem als einer von Ihnen. Mein Vater hat mir von klein auf das islamische Glaubensbekenntnis eingetrichtert, so wie Ihr Vater das bestimmt auch gemacht hat. Ich kannte es von vorne bis hinten auswendig. Heute noch höre ich meinen Vater fragen, wo ist Allah? Allah ist überall. Weiß Allah alles, was du hier auf der Erde tust? Ja, Allah weiß alles, was ich tue, Gutes und Böses. Er kennt sogar meine geheimsten Gedanken. Sie brauchen nicht weiterzumachen. Wir sehen, dass Sie das alles tatsächlich gelernt haben. Aber das Allerwichtigste haben Sie offenbar nicht gelernt. Heißt es nicht in der Schahada, es gibt keinen Gott als Gott Allah und Mohammed ist sein Prophet, Friede sei über ihm? Als ich diese treuen Anhänger Mohammeds so vor mir sah, konnte ich sie nur lieb haben. Sie erinnerten mich so sehr an meinen Vater. Auch er hatte seine Religion geliebt und keine größere Freude gekannt, als seine Gebete zu sprechen und die geforderten Reinigungszeremonien zu befolgen. Ich war also keineswegs ein bloßer Zuschauer. Ich konnte mitfühlen, was sie fühlten. 19 Jahre lang habe ich an die Schahada geglaubt. Ich glaube immer noch, dass es nur einen Gott gibt, aber ich glaube auch, dass Jesus der Sohn Gottes ist und nicht nur ein Prophet, wie der Koran lehrt. Wollen Sie etwa behaupten, dass Jesus größer ist als unser Prophet? Ich behaupte, dass Jesus Christus nicht nur ein Prophet ist, sondern der Sohn Gottes, der Weg, die Wahrheit und das Leben. Er ist der Weg zu Gott, dem Vater. Wenn Sie wirklich so ein guter Moslem waren, wie konnten Sie dann an Selbstmord denken, nur weil Sie nicht gesund wurden? Das war doch ein klarer Hinweis auf einen rebellischen Geist. Sie hätten sich dem Willen Allahs unterwerfen sollen. Wenn Allah wollte, dass Sie ein Krüppel blieben,
hätten sie sich nicht gegen seinen Willen auflehnen dürfen. Schließlich ist der Islam seinem ganzen Wesen nach Unterwerfung. Es ist nicht so, dass ich gegen Gott rebelliert hätte. Ich konnte nur keinen Sinn in meinem Weiterleben sehen. Wem sollte es nützen, mir oder sonst jemand, erwiderte ich, traurig darüber, dass Menschen, anstatt sich über meine Heilung zu freuen, diese eher bedauerten. Es sollte jedoch nicht das letzte Mal sein, dass mir eine solche Haltung begegnete. Das hätten sie Allah überlassen müssen, tönte es nacheinander aus 6 Kehlen. Vielleicht, aber ich bin so froh, dass Jesus die Sache in die Hand genommen hat. Er hat seine Hand nach mir, einem verkrüppelten Moslemmädchen, ausgestreckt, meinen verkrüppelten Leib angerührt und einen starken, gesunden Körper daraus gemacht. Die Botschaft, die er mir für sein Volk aufgetragen hat, muss ich weitersagen, egal was es kostet, gab ich entschlossen zurück. Aber ihr eigenes Fleisch und Blut lehnt sie ab. Ihre Geschwister glauben doch immer noch nicht an Jesus, oder? Und da erwarten sie von uns, dass wir an ihn glauben sollen? Ihre Frage klang verwundert.

plötzlich wechselten sie das Thema. Wie denken Sie über den Schleier? Heißt es nicht im Koran: Prophet, schärfe es deinen Frauen, deinen Töchtern und den Frauen aller wahren Gläubigen ein, dass sie ihren Schleier eng um sich schlingen. So geziemt es sich, damit sie geehrt und nicht belästigt werden. Wie kann es sein, dass sie, die sie angeblich zu einer Sajid-Familie gehören, den Schleier abgelegt haben? Fragten sie herausfordernd und sahen mich dabei triumphierend an. Der Schleier wurde zu dem Zweck eingeführt, um die Frauen vor den lüsternen Blicken der Männer zu schützen, erwiderte ich. Sie wissen selbst, dass er heute in vielen muslimischen Ländern bereits nicht mehr getragen wird. Wenn die Männer ihre Fantasie besser beherrschen würden, müssten die Frauen nicht auf den in der Öffentlichkeit getragenen Schleier oder auf sonstige Hilfsmittel zurückgreifen, um sich selbst zu schützen. Diese Worte trugen mir einige zornige Blicke ein. Für die Männer sah es so aus, als attackiere ich nicht nur ihre Religion, sondern stelle auch ihre Sitten und Traditionen in Frage. Kein Wunder, dass sie ärgerlich meinten: Wir brauchen sie nicht, um uns zu sagen, was wir glauben oder welche Traditionen wir aufrechterhalten sollen. Da haben sie recht. Sie brauchen mich nicht, aber sie brauchen Jesus Christus, dass er ihnen ihre Sünden vergibt. Er ist dafür am Kreuz gestorben, sagte ich. Im Brustton der Überzeugung kam es zurück. Wir haben es nicht nötig, dass jemand an einem Kreuz für uns stirbt. Allah hat versprochen, uns unsere Sünden zu vergeben und uns ins Paradies zu bringen, wenn wir sterben. Wir wissen, wohin wir gehen. Wissen Sie das auch? Die Frage klang direkt überheblich. Ich bin absolut sicher, dass ich, wenn ich sterbe, in den Himmel komme und bei Jesus bin. Am 8. Januar 1971 hatte ich zu Hause in Pakistan eine Vision vom Himmel. Ich sah ein wunderschönes Tor und dahinter eine große Menschenmenge, alle weiß gekleidet, die Gott priesen. Ich sah mich selbst mitten in der Menge stehen. Visionen interessieren uns nicht, meinten die Männer spöttisch. Aber Mohammed hatte auch Visionen. Glauben Sie etwa nicht daran? Das machte sie nur noch wütender. Sie wollen Ihre Visionen doch wohl nicht auf eine Stufe mit denen unseres Propheten stellen, oder? Nun reicht's aber. Es hat gar keinen Sinn, mit Ihnen zu reden. Erik hielt es nicht länger aus. Er stand auf, um den Tee aus der Küche zu holen, den Elisabeth zubereitet hatte. Die Männer sahen ihre Gelegenheit gekommen, um mich zu versuchen. Wie wäre es, wenn sie dieses ganze Gerede über Jesus sein ließen und zum Islam zurückkehrten? Wenn sie Liebe brauchen oder Geld haben wollen, wir geben es ihnen, sagten sie und lächelten dabei erwartungsvoll. Doch da hatten sie sich gewaltig in mir getäuscht. Selbst wenn sie mir die ganze Welt anbieten würden, könnten sie mich nicht davon abbringen, Jesus Christus nachzufolgen und ihm zu gehorchen. Jesus ist für meine Sünden gestorben. Er hat mich mit Gott, dem Vater, versöhnt und mir ewiges Leben verheißen. Was könnte ich mir mehr wünschen? Sie werden eines Tages sterben, aber Jesus ist immer bei mir. Er gibt mir alles, was ich brauche. Ich liebe Jesus von ganzem Herzen. Das war mehr, als sie ertragen konnten. Da kommen wir nicht mehr mit, meinten sie. Aber wenn sie so denken, verrecken sie doch in ihrem Christentum. Damit standen sie auf und verließen einer nach dem anderen das Haus. Als Erik mit dem vollbeladenen Tablett zurückkam, blieb er überrascht an der Tür stehen. Die Besucher waren fort. Seine Augen wurden immer größer und er bekam vor Staunen den Mund nicht mehr zu. Es hatte ihm total die Sprache verschlagen. Fast hätte er sogar das Tablett fallen gelassen. Als er sich wieder einigermaßen in der Gewalt hatte, stellte er das Tablett auf den Tisch und setzte sich. Was ist passiert, wollte er wissen. Sie haben es nicht mehr ausgehalten. Aber ich dachte... Ich weiß, was du dachtest. Du hast gemeint, wenn sie mir Auge in Auge gegenüberständen, könnten sie nicht anders, als an Jesus zu glauben. Aber wahrscheinlich hast du zu viel erwartet. Unglaube ist ein Geheimnis. Manche weigern sich zu glauben, weil sie Beweise haben wollen, die sie überzeugen, und andere weigern sich, die Beweise zu akzeptieren, die sie haben. Onkel Hassan, der über mehr Lebenserfahrung und die Weisheit des Alters verfügte, meinte: Ich denke, ganz so einfach ist die Sache nicht.
Bei diesen Moslems ist es im Grunde viel mehr als nur ihre Religion, was sie zum Widerstand gegen das Christentum veranlasst. Ihr starkes, um nicht zu sagen fanatisches Festhalten am Islam mit seinen geradlinigen Glaubensgrundsätzen, seinen festen Traditionen und Gebräuchen, verleiht ihnen ein Gefühl der Würde und gibt ihnen, wie sie meinen, die Identität, um in einem fremden Land überleben zu können. Ohne ihren Glauben würden sie sich vorkommen wie Menschen zweiter Klasse, die immer nur die niedrigsten Arbeiten tun müssen, die keiner sonst tun will. So aber betrachten sie sich nicht als isolierte Gruppe von Immigranten. Sie gehören vielmehr zu einer weltweiten Bruderschaft. Hast du nicht die prächtigen Moscheen gesehen, die überall im Land errichtet werden? Es wird gesagt, dass das meiste Geld dafür aus dem Ausland kommt. Die Moslems wissen mittlerweile, dass sie sich an ihre Brüder in den reicheren Ländern wenden und sie um ihre Unterstützung bitten können. Du siehst also, sich vom Islam abzuwenden bedeutet weit mehr, als nur eine Religion aufzugeben. Ja, dachte ich, das stimmt. Jesus nachzufolgen kostet wirklich seinen Preis. Ich schlug die Bibel auf und las Markus 8, 34 bis 38. Und als er, Jesus, die Volksmenge, samt seinen Jüngern herzugerufen hatte, sprach er zu ihnen: Wenn jemand mir nachkommen will, verleugne er sich selbst und nehme sein Kreuz auf und folge mir nach. Denn wer sein Leben erretten will, der wird es verlieren. Wer aber sein Leben verliert um meinetwillen und um des Evangeliums willen, der wird es erretten. Denn was nützt es einem Menschen, die ganze Welt zu gewinnen und sein Leben einzubüßen? Denn was könnte ein Mensch als Lösegeld für sein Leben geben? Denn wer sich meiner und meiner Worte schämt unter diesem ehebrecherischen und sündigen Geschlecht, dessen wird sich auch der Sohn des Menschen schämen, wenn er kommen wird in der Herrlichkeit seines Vaters mit den heiligen Engeln. Wir ließen uns den Tee, den Elisabeth so liebevoll zubereitet hatte, gut schmecken, aber die Atmosphäre war eher ruhig und gedämpft. Es gab zu viel, worüber wir nachdenken mussten.

Ein neues Kapitel beginnt mit der Überschrift Beginn der Mission. Wie Pater Bernhard versprochen hatte, kam er mich am folgenden Nachmittag besuchen. Er freute sich zu sehen, wie lieb man mich aufgenommen hatte und blieb auch zum Abendessen. Wiederholt hörte ich ihn dabei zu meiner Überraschung sagen, das schmeckt gut, wirklich lecker. Offensichtlich genoss er das asiatische Essen. Und nach den Mengen zu urteilen, die er verdrückte, konnten es nicht nur Höflichkeitsfloskeln sein. Nach dem Abendessen mussten Anwar und Erik zur Arbeit gehen. Pater Bernhard blieb noch etwas länger. »Schwester Guljan«, begann er, »wir müssen sehen, dass wir ein Programm für Sie ausarbeiten. Er wollte nicht, dass ich meine Zeit mit Nichtstun vergeudete, sondern ich sollte so bald wie möglich mit der Arbeit beginnen, die mir aufgetragen worden war. Er wollte mir dabei helfen.« »Ich werde Folgendes tun«, meinte er nach kurzem Nachdenken. »Ich werde verschiedene Kirchen und Gemeinden hier im Land anschreiben und sie ermutigen, sie einzuladen. Ich bin sicher, dass es viele Christen gibt, die sich freuen würden, sie kennenzulernen und ihr Zeugnis zu hören.« Abends im Bett übergab ich diese ganze Sache bewusst dem Herrn. Tagsüber, wenn ich allein war, verbrachte ich viel Zeit mit Bibellesen und im Gebet. »Herr«, sagte ich, »du hast mich hier nach England gebracht. 11 Jahre lang hast du mich auf diesen Augenblick vorbereitet. Gib mir Weisheit, dass ich dir so diene, wie es dir gefällt. Gib mir die Kraft und den Mut, das, was ich tun soll, wirklich gut zu tun. Dein Name allein soll durch mich verherrlicht werden.« Und Gott erhörte mein Gebet. Überall im Land begannen sich Türen zum Dienst zu öffnen. Das Reisen per Bus und Bahn sollte in der folgenden Zeit genauso selbstverständlich für mich werden, wie es die Benutzung von Tonga oder Rikscha in Pakistan gewesen war. Jeder, der mich in meinem Schalwar Kameze mit dem weißen Mantel darüber, mit Topata und dunkler Brille sah, starrte mich neugierig und verwundert an. Ich fiel einfach auf, obwohl ich das im Grunde gar nicht wollte. Zunächst einmal hatte ich jedoch ein paar Tage Zeit, um mich auszuruhen und die Atmosphäre des Ortes auf mich wirken zu lassen. Ich hatte nicht damit gerechnet, so viele verschiedene Nationalitäten vorzufinden. Asiaten, Jamaiker und sogar etliche Chinesen. Die Kleidung war so bunt und vielfältig wie die Menschen, die sie trugen. Für das Wochenende waren meine ersten Versammlungen arrangiert worden. Jeweils am Freitag, Samstag und Sonntagabend sollte ich sprechen. Während wir mit dem Auto durch Huddersfield fuhren, sah ich Plakate, mit denen auf die Veranstaltungen hingewiesen wurde. Sie hingen in den Schaufenstern und mein Name stand in großen Buchstaben darauf. »Bin ich das wirklich?«, fragte ich mich verwundert. Und wie nicht anders zu erwarten, war der Versucher gar nicht weit. »Natürlich bist du das. Du bist etwas Besonderes. Das weißt du doch. Eines Tages wirst du berühmt sein.« »Ich will aber nicht berühmt sein«, warnte ich ein. »Ich möchte, dass Jesus Christus in meinem Leben verherrlicht wird. Ich bin nur hier, weil er es so gewollt hat. Sein Name müsste eigentlich auf diesen Plakaten stehen. Ich bin nichts.« Der Versucher fuhr fort. »Hast du vergessen, was deine Angehörigen dir erzählt haben? Kurz nachdem du geboren warst, ließen deine Eltern einen Najumi kommen, um dir die Handlinie zu lesen. Er sagte voraus, dass du einmal berühmt sein würdest. Dieser Tag ist nun gekommen.« Tief in meinem Herzen hörte ich eine andere Stimme, die mich mit den Worten beruhigte. »Hör zu, Guljan, du sollst die Menschen auf Jesus Christus hinweisen. Das ist deine Aufgabe. Er braucht dich als sein Werkzeug, auch wenn du dich total unwürdig fühlst.« »Ja, Herr«, entgegnete ich, »genau das möchte ich sein. Ein Werkzeug für dich.« »Oh, und was für ein Werkzeug? Ein verkrüppelter Körper, den du wieder zum Leben erweckt hast. Hier hast du mich, Herr. Ich gehöre dir ganz und gar. Mach mit mir, was du willst. Mit jeder Faser meines Seins will ich dir dienen und dein Evangelium weitersagen.« Daraufhin wich der Versucher von mir. Ich freute mich darauf, meine ersten Versammlungen im Saal der Elim-Pfingstgemeinde abhalten zu können. Das schien für den Anfang genau der richtige Ort zu sein. Von allen christlichen Kirchen und Gemeinschaften sind es gerade die Pfingstler, die von ganzem Herzen und mit großer Inbrunst glauben, dass Jesus auch heute noch Wunder tut. Für sie ist die Zeit der Wunder nicht mit der Ära der Apostel zu Ende gegangen.
Ihr Glaube an einen wunderwirkenden Herrn ist so tief in ihren Herzen verwurzelt, dass er sich auch in den Gottesdiensten niederschlägt. Diese sind von fröhlichem Gesang, Händeklatschen, spontanem Gebet und lauten Zwischenrufen wie »Preis dem Herrn« oder »Halleluja« gekennzeichnet. Ich hatte diese Versammlungsart bereits in Pakistan kennengelernt, deshalb war sie mir nicht fremd. Schließlich war der erste Vortragsabend gekommen. Mindestens 100 Menschen hatten sich eingefunden, von denen die meisten Engländer waren. In all den Jahren, die ich in Pakistan zugebracht hatte, war mir nie der Gedanke gekommen, dass ich eines Tages vor einer englischen Zuhörerschaft sprechen würde. Das war für mich ein richtiges Wunder. Ich sprach durch einen Übersetzer. Es war interessant zu verfolgen, wie er versuchte, mit meiner schnellen Sprechweise Schritt zu halten. Außerdem verschaffte es mir zwischendurch die nötigen Atempausen. Die Kraft Gottes war spürbar da und die Anwesenden lauschten meinem Zeugnis wie gebannt. Hier ist die Zeit zum Lesen für heute wieder abgelaufen. Ich muss mich verabschieden. Schalten Sie diese Sendung wieder in einer Woche ein. Bis dann, gute Nacht und auf Wiederhören.

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1: Wie weit sind wir offen für das Reden Gottes? Das Volk Israel hat scheinbar nichts gemerkt, als Gott ihm etwas sagen wollte. Dabei ist es ja nicht so, dass Gott zu leise oder zu undeutlich gesprochen hätte. Im Fall, den der Prophet Amos hier schildert, hat Gott ja wirklich alle Register gezogen, von Hungersnot über Krieg und Pest bis hin zu Insektenplagen und Katastrophen. Das waren empfindliche Zeichen und Strafen, die sicher auch sehr wehtaten. Offenbar hat Israel das auch so als Reden Gottes erkannt. Und wenn Amos die Leute beschuldigt, dass sie nicht darauf reagiert haben, widerspricht ihm niemand. Also wussten sie, was das alles zu bedeuten hatte und was Gott von ihnen wollte. Trotzdem haben sie nicht reagiert. Oft haben wir ja das Problem, dass wir das Reden Gottes nicht verstehen. Wenn uns heute ein Unglück widerfährt, dann haben wir viele Fragen. Nicht nur, warum lässt Gott das zu, sondern auch Fragen wie zum Beispiel, woher weiß ich überhaupt, dass dieses Unglück von Gott kommt und nicht vom Teufel oder von mir selbst verschuldet ist? Woher weiß ich, ob eine Katastrophe eine Strafe, eine Prüfung oder eine Schulung für mich ist? Wie kann ich wissen, was Gott mir durch Krankheit, Verlust oder Unglück genau sagen will? Was ich nun wirklich tun oder lassen soll? Es ist selbst für reife Christen nicht immer leicht, die Ereignisse richtig zu interpretieren und zu wissen, was Gott uns sagen will. Alle diese Fragen und Probleme hatten die Israeliten in unserem Text nicht. Eine wesentliche Hilfe bei der Interpretation der Ereignisse und Katastrophen war ihnen der Prophet. Der Prophet konnte die notvollen Umstände erklären und deuten. Er wusste, woher sie kamen und warum und wie das Volk darauf reagieren sollte. Doch für Israel brachte diese Hilfe nicht viel, denn die Menschen wollten nichts von Gott wissen. Sie wollten keine Erklärungen, keine Hinweise, Ratschläge oder Kritik. Und vielleicht ist das auch manchmal unser Problem. Wir hören Gottes Reden nicht, weil wir es nicht hören wollen. Unsere Fragen sind dann nicht ehrlich gemeint, sondern eher eine Anklage und Kritik an Gott. Ich möchte aber heute noch etwas mehr über Strafen nachdenken, über ihren Sinn und ihre Grenzen. Doch zuerst lesen wir uns den Text aus Amos Kapitel 4, Vers 6 bis 12 nach der Guten Nachricht Bibel. Da heißt es, also Amos Kapitel 4, Vers 6 bis 12. Der Herr sagt, ich schickte euch eine Hungersnot, so dass es in euren Städten und Dörfern nichts mehr zu beißen gab. Das kam von mir. Trotzdem seid ihr nicht zu mir umgekehrt. Ich hielt den Regen zurück, als die Felder ihn am nötigsten gebraucht hätten. Über der einen Stadt ließ ich es regnen, und auf die andere fiel nicht ein Tropfen. Das eine Feld stand prächtig, während auf dem anderen alles verdorrte. Von überall her schleppten die Leute sich halb verdurstet zu einer Stadt, die noch Wasser hatte. Aber es reichte nicht für so viele. Trotzdem seid ihr nicht zu mir umgekehrt, sagt der Herr. Ich schickte euch Mehltau und Kornbrand. Die meisten eurer Gärten und Weinberge, eurer Feigenbäume und Ölbäume fraßen die Heuschrecken kahl. Und trotzdem seid ihr nicht zu mir umgekehrt, sagt der Herr. Ich schickte euch die Pest wie einst in Ägypten. Ich ließ eure jungen Männer im Kampf umkommen und gab eure Pferde den Feinden zur Beute. In euren Lagern ließ ich euch den Leichengestank in die Nase steigen. Trotzdem seid ihr nicht zu mir umgekehrt, sagt der Herr. Ich ließ ganze Städte untergehen, wie einst Sodom und Gomorra. Nur ein paar Leute überlebten die Katastrophe. So wie ein angekohltes Holzscheit gerade noch aus dem Feuer gerissen wird. Trotzdem seid ihr nicht zu mir umgekehrt, sagt der Herr. Jetzt aber komme ich selbst und ziehe euch zur Rechenschaft. Macht euch bereit, mir gegenüberzutreten, ihr Leute von Israel. Soweit die Botschaft des Propheten Amos an das Volk Israel nach der Guten Nachricht Bibel. Erstaunlich an dieser Botschaft des Propheten Amos sind ja zwei Tatsachen. Einmal, dass Israel auf die wiederholten Reden und Strafen Gottes nicht reagiert. Anstatt auf Gott zu hören und umzukehren, ist das Volk weiter den verkehrten Weg gelaufen. Offenbar wussten die Leute genau, was Gott von ihnen wollte, aber sie waren rebellisch und verstockt. Zum anderen erstaunt es uns, dass Gott so ausdauernd ist und ein Unglück nach dem anderen schickt, um sein Volk zur Umkehr zu bewegen. Er sendet Hungersnot, Dürre, Mehltau, Kornbrand, Heuschreckenplagen, Pest, Krieg und Katastrophen. alles Erziehungsmaßnahmen, Strafen und Gerichte, die das Volk schließlich zugrunde richteten. Was wir hier gelesen haben, sind ja Ereignisse, die bereits stattgefunden haben. Es sind keine Zukunftsprophezeiungen. Um diese Katastrophen genau in die Geschichte Israels einordnen zu können, müssen wir uns mehr mit der Vergangenheit dieses Volkes befassen. Sicher würden wir dann auch die Zeiten der Dürre, der Pest, der Hungersnot usw. erklären und ausfindig machen können. Mir geht es aber heute mehr um den Sinn und die Grenzen von Strafen überhaupt. Dazu einige Gedanken. Erstens, Strafe sollen Buße bewirken. Das ist ein sehr wichtiger Grundsatz, wenn wir das Handeln Gottes in der Bibel verstehen wollen. Zunächst erscheint es uns immer grausam und übertrieben, was Gott den Menschen antut und was er ihnen für die Zukunft androht. Aber wenn wir Folgendes bedenken, können wir die Aussagen vielleicht besser verstehen. Einmal, Gott straft nicht nur, sondern er segnet ja auch. Die Bibel ist voll des Lobes und Dankens für die Gnade und Wundertaten Gottes. Das wird besonders auch in den Psalmen deutlich. David zum Beispiel rühmt immer wieder seinen Gott, der ihn vor seinen Feinden beschützt hat, der ihm Sieg gegeben hat, der ihn von Krankheit geheilt und ihn aus der unbedeutenden Position eines Hirtenjungen zum König erhoben hat. In den Büchern Mose sehen wir, wie Gott sein Volk aus der Gefangenschaft befreit, wie er es in der Wüste mit Wasser und Brot versorgt hat, wie er es durch unbekanntes Gelände geführt und vor Gefahren bewahrt hat. Wir sehen, wie Gott seinem Volk Sieg über Feinde schenkt und ihm in einem unwirtlichen Land eine blühende Wirtschaft schenkt. Wir sehen, wie Gott einzelnen Menschen gnädig ist, ihnen ihre Schuld vergibt, sie in Gnade annimmt und ihre Seele vor dem Verderben erlöst. Wir könnten noch lange fortfahren, die Wohltaten und Segnungen Gottes aufzuführen. Die Bibel ermahnt uns immer wieder daran zu denken, uns zu erinnern und nicht zu vergessen, was er uns Gutes getan hat. Zum anderen müssen wir bedenken, dass die Menschen auch wirklich böse sind. Oft verachten sie die Segnungen Gottes. Sie werden übermütig, aufsässig, unzufrieden und überheblich und werden zu allem fähig. In Israel wurde trotz aller Wohltaten Gottes gelogen, betrogen, die Armen wurden unterdrückt und ausgebeutet, das Recht wurde missachtet und die Starken übten hemmungslos Gewalt aus. Wir wollen nicht so tun, als wären die Menschen unschuldig, die sein Gericht zu spüren bekommen. Viele von den Unterdrückten, Ausgebeuteten und Benachteiligten haben sich ja schon lange auf ein Eingreifen Gottes gewartet. Sie haben wahrscheinlich gebetet und gefleht, dass ihr Gott endlich der Ungerechtigkeit ein Ende machen soll. Und schließlich sollten wir auch bedenken, dass die Strafe nicht in erster Linie verhängt wurde, um das Böse zu vernichten und auszurotten. Obwohl auch dieser Gesichtspunkt bei jedem Gerichtsurteil eine Rolle spielt. Verbrecher werden auch heute noch bei uns bestraft, damit das Böse sich nicht ungehemmt ausbreitet und Überhand nimmt. Aber Gott straft im letzten Grunde immer mit der Absicht, dass die Übeltäter zur Einsicht kommen, sich Gott zuwenden und von ihm Vergebung und die Kraft zu einem neuen Leben empfangen. Gott will nicht den Tod des Sünders, sondern sein Leben und sein Heil. Er soll von seinen Irrwegen umkehren und wieder Frieden und Segen bei Gott finden. Das gelingt aber nicht immer. Strafen bewirken aber nicht bei allen Leuten Buße. So wie die Israeliten damals, so lehnen auch heute noch viele Menschen das Angebot und die Einladung Gottes zur Umkehr ab. Sie ärgern sich lieber über Gottes angeblich ungerechtes Handeln, sie verteidigen ihre Position, stellen sich unschuldig oder ignorieren einfach das Reden und die Absichten Gottes. Für solche Menschen ist das Reden Gottes dann nicht nur äußerst schmerzhaft, sondern wird auch vernichtend. Sie zerbrechen an ihrem Widerstand. Sie gehen zugrunde an den Gerichten. Ähnlich wie Gott damals Ägypten durch die Plagen an den Rand des Ruins brachte, so wiederholte er es jetzt mit dem Volk Israel. Die Hungersnot dezimierte die Einwohnerzahlen, die Ernten wurden vernichtet, Seuchen breiteten sich aus, Krieg verwüstete das Land. Viele Bauern mussten ihren Besitz verlassen und fliehen. Häuser und ganze Dörfer und Städte wurden ausgeraubt und zerstört. All das brachte Elend und Not. Es würde viele Jahre dauern, bis die Schäden beseitigt und die Nation wieder stark und gesund werden würde. Unermesslicher Verlust entstand im Land durch den Ungehorsam, die Rebellion und die Widerspenstigkeit gegen Gott. wo die Strafgerichte das eigentliche Ziel, die Umkehr der Erlösung des Sünders, nicht erreichen, da bringen sie viel Schaden. Aber das scheint den verbohrten, sturen und uneinsichtigen Männern und Frauen nichts auszumachen. Sie lassen weder die Vernunft noch den gesunden Menschenverstand walten, sondern bleiben bei ihrem Stolz, bei ihrer Rechthaberei und ihrem Dickkopf. Auch wir müssen aufpassen, dass wir nicht aus irgendwelchen törichten, eigensinnigen Gefühlen heraus uns weigern, Gottes Einladung zu hören und anzunehmen. Oder was halten wir von den Leuten, die in Offenbarung Kapitel 16 erwähnt werden? Es heißt da von ihnen in Vers 10 und 11, die Menschen zerbissen sich vor Schmerzen die Zunge, sie verfluchten den Gott des Himmels wegen ihrer Qualen und ihrer Geschwüre, aber sie hörten nicht auf mit ihren schändlichen Taten. Wie einfach wäre es gewesen, die Qualen und das Leid abzuwenden. Wie gut hätten sie es in der Nähe Gottes gehabt. Aber nein, aus irgendeinem Stolz heraus ließen sie sich lieber zu Tode quälen, als Gott um Vergebung zu bitten. Strafen bewirken oft das Gegenteil von dem, was sie bewirken sollen. Wir haben bei Amos und bei vielen anderen Beispielen gesehen, dass die Strafen Gottes oft ihren Zweck nicht erfüllen. Sie sollen zur Buße und zum Heil des Menschen führen, aber sie bewirken Rebellion, Hass, Trotz, Bitterkeit.
0: Und es ist 11 Uhr und 45 Minuten.
2: Guten Tag, werte Zuhörer am Radio Friesland. Ich begrüße Sie zu den Mittagsnachrichten heute am Donnerstag, den 11. Juni. Am Mikrofon Bettina Wiebe. Der Tagesvers: Habe ich dir nicht geboten, sei getrost und unverzagt? Josua 1, Vers 9.
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2: Während das Wetter heute und am Samstag teils bewölkt, teils freundlich ist, gibt es morgen dichte Wolken. Dabei muss heute mit Gewittern gerechnet werden. Die Höchstwerte liegen zwischen 23 Grad heute und 19 Grad morgen. Regendaten von gestern bis heute: Zentral 17 mm, Kornisheim 22 mm. Hohenau 27 mm, Tirol 25 mm, Bolasquoi 18 mm, Boikwa 18 mm, Juruhei 20 mm, Viljachardin 22 mm, Ipanay 15 mm.
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2: Chorübstunden zum Erntedankfest 2026. Das KfK-Gesangkomitee lädt alle Singfreudigen herzlich zu den Chorübstunden für das Erntedankfest ein. Die Übstunden finden jeweils donnerstags um 19 Uhr in der MG-Kirche in Zentral statt und werden von Hans Dieter und Sieglinde Klaassen geleitet. Die nächste Übstunde ist heute am Donnerstag, den 11. Juni. Alle sind herzlich willkommen, gemeinsam Gott zu loben und sich auf das Erntedankfest am 28. Juni vorzubereiten. Gezeichnet KfK Gesangkomitee. Obstspenden Erntedankfest. Wer Obst für das Erntedankfest spenden möchte, wird gebeten, sich bei Jennifer Wiens zu melden unter der Telefonnummer 0981 891 480. Die Jugendgruppe wird die Spenden am Samstagnachmittag gerne abholen kommen. Vielen Dank für jede Unterstützung und die Bereitschaft, zum Gelingen des Erntedankfestes beizutragen. Gezeichnet Jennifer Wiens. Aktive Frau. Liebe Frauen, wir laden euch ganz herzlich zur nächsten Frauenstunde ein. Diese findet am Montag, den 15. Juni um 19 Uhr im Saal der Schule statt. Frau Else Hein aus Asunción wird aus ihrer langjährigen Arbeit in Alto Refugio erzählen. Die Frauen, deren Nachname mit L, M und P beginnt, bitten wir, Mate oder Tereré und Knabberzeug mitzubringen. Wir erwarten euch. Gezeichnet Viola Weiß, Leiterin.
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2: Peña trifft US-Außenminister Rubio in Washington. Wie die Tageszeitung OI berichtet, wird Präsident Santiago Peña bei seinem offiziellen Besuch in den USA erneut mit dem US-Außenminister Marco Rubio zusammentreffen. Die Reise beginnt heute am 11. Juni und umfasst mehrere Termine. Im Mittelpunkt des Gesprächs stehen die strategische Zusammenarbeit in den Bereichen regionale Sicherheit, Handel, Investitionen und neue Technologien. Seit Peñas Amtsantritt im August 2023 haben beide Politiker bereits mehrfach miteinander gesprochen. Zudem wird Peña auf Einladung des Präsidenten des Internationalen Fußballverbandes FIFA, Gianni Infantino, das erste WM-Spiel der paraguayischen Nationalmannschaft gegen die USA besuchen. Neues Abkommen soll Rentenanträge schneller bearbeiten. Das Nationale Fürsorgeinstitut IPS, die Nationale Stromverwaltung ANDE und die Pensionskasse der ANDE-Beschäftigten haben gestern ein Kooperationsabkommen unterzeichnet, um Rentenverfahren zu beschleunigen. Das IPS berichtet, die Vereinbarung sieht einen verstärkten Austausch von Informationen, technischer Unterstützung und Erfahrungen vor. Damit sollen Verwaltungsabläufe vereinfacht und künftige Rentenanträge schneller bearbeitet werden. IPS-Präsident Dr. Isaías Fretes betonte die Bedeutung starker Institutionen und effizienter Dienstleistungen. ANDE-Präsident Félix Sosa hob hervor, dass das Abkommen den Zugang zu Rentenleistungen erleichtern und die Qualität öffentlicher Dienstleistungen weiter verbessern werde. Neue Elektrobusse modernisieren den öffentlichen Transport. Im Großraum Asunción sind inzwischen 70 Elektrobusse im öffentlichen Nahverkehr im Einsatz. Davon verkehren nach Angaben von AVC Color 30 staatliche Fahrzeuge zwischen Asunción, San Lorenzo und Luque. Weitere 40 Elektrobusse der Firma Nianduti bedienen weitere Verbindungspunkte. Die modernen Fahrzeuge verfügen über Klimaanlagen, Sicherheitskameras, USB-Anschlüsse sowie barrierefreie Zugänge. Trotz eines technischen Fahrpreises von 6.100 Guaraníes zahlen Fahrgäste weiterhin 3.400 Guaraníes. Die Regierung sieht darin einen wichtigen Schritt zur Förderung nachhaltiger Mobilität und privater Investitionen in die Elektromobilität. Paraguay stärkt die Tourismus- und Investitionsförderung in Panama. Im Rahmen eines offiziellen Besuchs nahmen Tourismusminister Jacinto Santa Maria und der Vizeminister für den Verband für Investitionen und Exporte, REDIEX, Eduardo Gustale, am Montag an einer Radiosendung in der panamaischen Hauptstadt teil. Dort stellten sie die wirtschaftliche Entwicklung Paraguays und aktuelle Zahlen aus den Bereichen Tourismus und Investitionen vor. Darüber schreibt das Nationale Tourismusamt Senatur auf seiner Internetseite. Die Delegation führt in Panama eine Reihe von Gesprächen mit Investoren und Vertretern der Wirtschaft. Das Ziel ist, Paraguay als attraktiven Standort für ausländische Investitionen, Handel und Tourismus zu präsentieren. Dabei wurden auch die Gelegenheiten hervorgehoben, die das Land internationalen Unternehmen bietet. Ein weiterer Schwerpunkt war die enge Verbindung zwischen Paraguay und Panama. Die gute regionale Fluganbindung und die Gastfreundschaft beider Länder fördern den kulturellen Austausch und erleichtern wirtschaftliche sowie touristische Beziehungen. Mit diesen Aktivitäten möchte Paraguay seine internationale Präsenz stärken und neue Besucher und Investoren gewinnen.
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2: Der US-Kongress hat einer Milliardenfinanzierung zur Migrationspolitik zugestimmt. Laut dem Spiegel kann die Regierung von US-Präsident Donald Trump die 70 Milliarden Dollar zur Umsetzung ihrer umstrittenen Migrationspolitik nutzen. Ein entsprechender Gesetzentwurf passierte nach dem Senat nun auch knapp das Repräsentantenhaus mit 214 zu 212 Stimmen. Vor Inkrafttreten muss der Entwurf noch von Trump unterzeichnet werden. Dies gilt als reine Formsache. Der Gesetzentwurf sieht fast 70 Milliarden US-Dollar unter anderem für die Finanzierung der Einwanderungsbehörde ICE und der Grenzschutzbehörde CBP bis ins Jahr 2029 vor. Damit kann Trump seine Abschiebepolitik bis zum Ende seiner zweiten Amtszeit weiter durchsetzen. Für die oppositionellen Demokraten ist das ein Rückschlag. Sie hatten zu Jahresbeginn schärfere Auflagen für die Behörden verlangt, nachdem in der Stadt Minneapolis am Rande von Protesten gegen Abschieberazzien zwei US-Bürger getötet wurden. Im Februar und März kam es deshalb für 70 Tage zu einer Haushaltssperre für das Heimatschutzministerium. Mit ihren Forderungen konnten sich die Demokraten aber letztlich nicht durchsetzen. Nach einer Messerattacke in der nordischen Hauptstadt Belfast ist es zu schweren Ausschreitungen gekommen. Hunderte Menschen versammelten sich laut der Tagesschau zu Protesten gegen die Einwanderungspolitik. Im Verlauf der Unruhen wurden mehrere Fahrzeuge, darunter auch ein Bus, in Brand gesetzt. Zudem kam es zu Sachbeschädigungen und Bränden an Gebäuden. Auslöser der Proteste war ein Messerangriff am Montag, bei dem ein Mann schwer verletzt wurde. Nach Angaben der Polizei handelt es sich bei dem mutmaßlichen Täter um einen 30-jährigen Mann aus dem Sudan. Gegen ihn wurden inzwischen Anklagen wegen versuchten Mordes, Waffenbesitzes und Todesdrohungen erhoben. Das Motiv der Tat ist bislang unklar. Die Ermittler betonten jedoch, dass es keine Hinweise auf einen terroristischen Hintergrund gebe. Der Verdächtige hatte im Jahr 2023 ein Visum für Großbritannien erhalten. Ein Video der Messerattacke verbreitete sich rasch in den sozialen Netzwerken. Die Polizei rief die Bevölkerung dazu auf, die Aufnahmen nicht weiter zu verbreiten. Auch in anderen britischen Städten kam es zuletzt zu Protesten und Ausschreitungen nach Gewalttaten. Der britische Premierminister Keir Starmer verurteilte sowohl die Messerattacke als auch die anschließenden Gewalttaten und rief zur Ruhe auf. Iran sperrt Straße von Hormuz nach US-Angriffen. Der Konflikt zwischen den USA und dem Iran hat sich in den vergangenen Tagen deutlich verschärft. Nach mehreren gegenseitigen Angriffen kündigte der Iran die vollständige Sperrung der Straße von Hormuz an. Laut dem ORF erfolgte die Ankündigung, nachdem die USA neue Angriffe auf mehrere Ziele im Iran geflogen hatten. Washington begründete sein Vorgehen mit vorherigen Angriffen der iranischen Seite und dem Abschuss eines Hubschraubers in der Region. Der Iran reagierte mit Drohnen- und Raketenangriffen auf US-Stützpunkte in Bahrain, Kuwait und Jordanien. Zudem drohte die iranische Revolutionsgarde den USA mit weiteren Vergeltungsmaßnahmen. Die Straße von Hormus gilt als eine der wichtigsten Handelsrouten für Erdöl weltweit. Eine Sperrung könnte weitere erhebliche Folgen für den internationalen Handel und die Energiepreise haben. Papst segnet höchsten Kirchturm der Welt in Barcelona. Papst Leo XIV. Hat am Mittwoch in Barcelona den höchsten Kirchturm der Welt gesegnet. Dabei handelt es sich um den 172,5 Meter hohen Christusturm der Basilika Sagrada Familia. Wie der ORF berichtet, war die Zeremonie der Höhepunkt der einwöchigen Spanienreise des Papstes und fiel mit dem 100. Todestag des Architekten Antoni Gaudi zusammen. Zehntausende Menschen verfolgten die Feier rund um die berühmte Basilika. Mit der Fertigstellung des Turmkreuzes hatte die Sagrada Familia Anfang des Jahres das Ulmer Münster als höchste Kirche der Welt abgelöst. In seiner Predigt rief der Papst zu Frieden, Hoffnung und Solidarität mit Armen und Flüchtlingen auf. Die Sagrada Familia sei ein sichtbares Zeichen des Glaubens und erinnere daran, dass das christliche Leben ein Weg des Wachsens und Werdens sei. Soweit die Mittagsnachrichten für heute am Donnerstag. Auf Wiederhören!

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1: 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Davon hörst du in der nächsten 10 Stunden wieder.

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Bist du bei der nächsten Tschinjastund wieder dabei? Na, ich würde mich darüber freuen, in ihren konstruktiven Freund dort zu einladen. Bis dann!

0: 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Das auf dem Boden sitzt und ein kleines
1: Kinder ängstlich vermieden, darauf zu laufen. Wer irgend den dumpfen, engen Hintergassen entrinnen konnte, hielt sich in den städtischen Anlagen auf, wo die Bäume wenigstens ein wenig Schatten boten. In dem Stadtviertel der armen Leute war es fast unerträglich heiß. Und die Luft war durch die faulenden Fisch- und Gemüsereste, die in den Gassen lagen, völlig verpestet. In einem der vielen Gäßchen wohnte der Zeitungsverkäufer Oliver, wie in kleinen Buchstaben kaum leserlich an dem unansehnlichen Schaufenster geschrieben stand. Der Laden war so klein, dass kaum zwei Kunden zu gleicher Zeit Platz gehabt hätten. Neben dem Laden war ein anderer Raum, größer als man auf den ersten Blick meinte. Offenbar war dies der einzige Wohnraum des Ladenbesitzers, und seine ganze kümmerliche Einrichtung deutete darauf hin, dass der alte Mann allein lebte. Obwohl draußen die Sonne noch lange nicht untergegangen war, brannte im Laden wie auch im Wohnzimmer die Gaslampe. Oliver saß in der Nähe der geöffneten Tür, um den Laden im Auge zu behalten. Eine Vorsichtsmaßnahme, die er sich hätte sparen können, da sich um diese Zeit nie ein Kunde hierher verirrte. Er war ein altes, gebrechliches Männchen mit eingefallenen Wangen und tief gefurchter Stirn. Offenbar wurde ihm das Gehen sehr sauer, denn er bewegte sich nur langsam vorwärts und sein Rücken war gekrümmt. Seine Züge aber hatten einen freundlichen, friedlichen Ausdruck und ab und zu verschönte ein müdes Lächeln das alte, runzlige Gesicht.

0: Heute war seine Schwester Charlotte zu Besuch. Sie kam von Zeit zu Zeit, um das Zimmer gründlich zu reinigen und um zu flicken, was zerrissen war. Soeben hatte sie Nadel, Faden und Fingerhut in ihr altmodisches Nähtäschchen verstaut und schickte sich nun an, ihren schwarz-seidenen Hut aufzusetzen und ihren bunten Schal umzulegen. Oliver sah ihr zu und sagte dann: »Ich weiß nicht, was ich drum geben würde, wenn ich heute auf dem Wrecking sein könnte, um den Sonnenuntergang zuzusehen. Erinnerst du dich, wie weit wir von dem Berg aus ins Land hineinsehen konnten? Und wie köstlich frisch die Luft dort oben war? Du liebe Zeit, wie hat sich bei uns alles verändert?« fügte er seufzend hinzu.
1: »Ja, ja«, stimmte die alte Frau bei, »es ist, als ob man in einer anderen Welt lebte. All die Leute, für die ich damals genäht habe, leben nicht mehr oder sind fortgezogen, und wir beide

0: Ede, du und ich sind fast allein übrig geblieben. Man fühlt sich einsam und verlassen, wenn man alt wird.
1: Verlassen und doch nicht verlassen, sagte Oliver sinnend.
0: Mein Augenlicht und mein Gehör lassen zwar nach, und ich kann nicht mehr arbeiten wie früher, aber etwas habe ich, was ich früher nicht hatte. Wenn es anfängt, dunkel zu werden, und ich in meinem Lehnstuhl sitze, ehe ich das Licht anzünde, ist es mir oft, als sehe ich den Herrn Jesus, und er spräche mit mir. Ich weiß nicht, ob ich träume, aber es ist mir, als sehe ich im Dunkeln ein liebes Gesicht, das mich freundlich ansieht. Vielleicht sagt sich der Herr, der alte Oliver ist recht einsam und er kann nicht mehr gut sehen. Ich will ihm einen kleinen Vorgeschmack geben von dem, was er im Himmel sehen wird. Und dann kommt er und setzt sich ein Weilchen zu mir.
2: Das sind Dinge, die du dir einbildest, weil du den ganzen Tag Zeit zum Grübeln hast, entgegnete die Schwester.
0: Mag sein, antwortete Oliver leise, aber jedenfalls trage ich die Einsamkeit dadurch leichter.
1: Nach einer kleinen Pause fragte Charlotte:
3: Du hast wohl nichts von der Sanne gehört, oder?
0: Nein, nicht ein Wort, antwortete der Alte traurig. Das ist der einzige Kummer, den ich habe. Ich habe mich damals vom Zorn hinreißen lassen.
2: Du bist früher oft je zornig gewesen, sagte die Schwester.
0: Ja, aber so heftig wie damals war ich nie vorher gewesen. Ich habe ihr gesagt, dass sie nie mehr die Schwelle meines Hauses betreten dürfe, wenn sie diesen Raleigh heiratet, und sie hat mich beim Wort genommen, obwohl sie hätte wissen können, dass ich nur im Zorn geredet hatte. Sie hätte ihren Vater besser kennen sollen.
2: Sie sollte sich endlich demütigen, meinte Charlotte. In 6 Jahren hätte sie wohl Zeit gehabt, ihre Torheit einzusehen. Weißt du, wo sie jetzt wohnt?
0: Ich weiß gar nichts von ihr, antwortete Oliver, indem er traurig den Kopf schüttelte. Dieser Raleigh war mir zu ausgelassen, zu unreif, als dass ich ihm meine Tochter hätte anvertrauen mögen. Aber so hitzig hätte ich nicht werden dürfen.
2: Und wie habe ich mir Mühe mit ihr gegeben, um ihr Nähen und Stricken und Häkeln beizubringen, rief das alte Fräulein erregt. Wenn sie nicht so unvernünftig gewesen wäre, hätte sie die schönste Zukunft vor sich gehabt. Sie hätte mit Leichtigkeit eine der besten Schneiderinnen der Stadt werden können. Aber nun, leb wohl, Oliver.
0: »Leb wohl, Schwester, Gott segne dich«, sagte Oliver, »und komm, sobald du kannst, wieder zu mir.«
1: Er begleitete sie bis an die Haustür und sah ihr nach, bis sie um die Straßenecke gebogen war. Dann kehrte er langsam ins Haus zurück. Obwohl es noch heiß war, fröstelte es den Alten, so dass er seinen Mantel anzog. Dann setzte er sich in seinen Lehnstuhl und sah sinnend auf die Straße hinaus. Nach einer Weile nickte er ein, und es war schon ganz dunkel, als er plötzlich erschreckt in die Höhe fuhr. Vom nahen Kirchturm schlug es 9 Uhr. Es war Zeit, dass der Laden geschlossen wurde. Mühsamen Schrittes holte der alte Oliver die Fensterläden, die hinter der Tür lehnten, und wollte sie auf die Straße hinaustragen, als er plötzlich durch ein zitterndes Kinderstimmchen, das ihm aus nächster Nähe entgegentönte, aufgehalten wurde.
4: ein kleines Mädchen ist hier«, sagte das Stimmchen.
1: Oliver bückte sich und unterschied trotz der Dunkelheit die Umrisse eines Kindes, das auf dem Boden neben ihm saß und einen kleinen Hund fest in den Armen hielt. Das Gesichtchen kam ihm sehr klein und mager vor, und das Stimmchen lautete, als ob die Kleine nur mühsam die Tränen zurückhalten konnte.
0: »Wie heißt du, Kleines?« fragte Oliver zögernd.
4: »Dolly heiße ich«, antwortete das Kind.
1: »Hast du keinen anderen Namen?«
4: »Ich heiße immer nur Dolly, und mein Hündchen heißt Beppo.«
1: Dabei legte sie die Schnauze ihres Lieblings zur Begrüßung in die Hand des alten Mannes, und das Tier wedelte mit dem Schwanz und leckte die welken Finger.
0: »Wie kommst du in meinen Laden?« forschte Oliver weiter.
4: »Mutter hat mich hergebracht und gesagt, ich solle hier bleiben, bis sie zurückkommt, und ich soll recht brav sein«,
1: erklärte die Kleine schluchzend.
4: »Bin ich brav?«
1: fragte sie ängstlich.
0: »Ja, ja, du bist ein braves Mädchen«, sagte der Alte beschwichtigend, »und deine Mutter wird dich sicher bald abholen. Geh mit mir an die Tür, damit wir sehen, ob sie nicht bald kommt.«
1: Er nahm seinen kleinen Schützling, den er sofort ins Herz geschlossen hatte, bei der Hand, ging zur Haustür und sah prüfend hinaus. So sehr er aber seine Augen anstrengte, so konnte er doch nichts von einer Frau entdecken. Die ganze Straße entlang war niemand zu sehen, außer einem zerlumpten Gassenjungen, der auf dem niedrigen Fenstersims des gegenüberliegenden Hauses saß und den alten Oliver und das kleine Mädchen aufmerksam zu beobachten schien.
2: »Weit und breit nichts von ihr zu sehen«,
1: rief der Junge dem alten Mann zu,
2: »und ich wette, dass sie auch nicht so bald kommen wird. Ihr sucht doch die Mutter des kleinen Mädchens, stimmt's?«
4: »Ja«,
1: antwortete Oliver.
2: »Kannst du mir vielleicht Auskunft geben über sie, mein Junge?« »Ich weiß gar nichts von ihr«,
1: antwortete der fremde Junge freundlich.
2: »Sie fiel mir nur auf, weil sie meiner Mutter ein wenig ähnlich sah, und da ich gerade nichts zu tun hatte, ging ich ihr nach. Ich hätte beinahe laut gelacht, als ich sah, wie sie die Kleine in euren Laden schickte und dann davonlief, als ob ihr die Polizei auf den Fersen wäre.«
0: »Wann war das?«
1: forschte der Alte.
2: »Auf dem Kirchturm hat es gerade 8 geschlagen. Seitdem habe ich auf euch gewartet.«
0: »Vor einer Stunde schon«,
1: rief der Alte.
2: »Dann wird es Zeit, dass sie zurückkommt.«
1: Aber noch immer war niemand zu sehen, und die Kleine schmiegte sich enger an ihren neuen Beschützer. Plötzlich verließ der fremde Junge seinen Platz auf dem Fenstersims, kam über die Straße herüber und sah den Alten forschend an.
2: »Aber ihr bringt sie nicht zur Polizei«,
1: bat er.
2: »Sie wird dann ins Armenhaus gesteckt, und dort ist es schlimmer als im Gefängnis. Wenn ihr sie nicht behalten wollt, dann gebt sie mir. Ich will schon für sie sorgen. Für so ein kleines, hübsches Mädchen bekommt man leicht genug zu essen. Gebt sie nur mir.«
0: »Wie heißt du denn? Und wo kommst du her?«
1: fragte Oliver den fremden Jungen, indem er das

0: nicht viel größer als das kleine Mädchen, als meine Mutter starb. Und seitdem habe ich mich selbst durchgeschlagen. Meinen Vater habe ich nie gekannt.
1: Selbst durchgeschlagen? Wiederholte der Alte.
0: Im Sommer geht es ganz gut und ich könnte ohne Mühe für das kleine Mädchen sorgen, erklärte der Junge bestimmt. Für die Nacht finde ich in den öffentlichen Anlagen einen Unterschlupf, vorausgesetzt, dass mich die Polizei in Ruhe lässt. Versprecht mir nur, dass ihr das Kind nicht auf die Polizei bringt, bat er noch einmal, und dabei kamen ihm die Tränen. Ich könnte es nicht ertragen, wenn ich denken müsste, dass diese Leute grob mit ihm sind.
1: Beruhige dich, Junge, sagte Oliver freundlich. Ich versorge die Kleine selbst, bis ihre Mutter sie wiederholt. Jetzt wird sie aber ihr Abendessen haben wollen, wie? Dabei beugte er sich liebevoll über die Kleine.
0: Beppo hat auch Hunger, sagte Dolly so klar und deutlich, dass selbst der schwerhörige Alte sie sofort verstand.
1: Ja, Beppo soll natürlich auch etwas zu essen bekommen, so gut wie seine kleine Herrin, antwortete er. Ich will nur erst das Ladenfenster schließen und das Licht anzünden. Wenn wir die Tür offen lassen, findet die Mutter schon den Weg zu uns. Und wenn sie heute nicht mehr kommt, schläft mein kleines, braves Mädchen in meinem Bett, nicht wahr?
0: Dolly muss brav sein, bis die Mutter wiederkommt,
1: wiederholte die Kleine in kläglichem Ton und hielt dabei ihren kleinen Hund fest am Ohr.
0: »Lasst mich die Läden festmachen, Herr«, sagte Toni diensteifrig. »Ich verlange nichts dafür, und morgen früh sehe ich nach, wie es gegangen ist. Sie ist gar so klein.«
1: Rasch waren die Läden festgemacht, und dann warf Toni noch einen langen, zärtlichen Blick auf den alten Mann und das kleine Kind. Wie gern hätte er ihnen die Hand zum Abschied gegeben, aber er meinte, dass sie zu schmutzig sei.
0: »Morgen wasche ich mich, ehe ich hierher komme«, sagte er kurz, wand sich um und lief davon.
1: Oliver ging ins Haus zurück und gab seinem kleinen Gast Brot und Butter und den Becher Milch, den er jeden Abend für sich kaufte, und das Hündchen ging auch nicht leer aus. Dann nahm er die Kleine mit Beppo auf den Schoß und wartete, bis es 11 Uhr schlug. Dolly war längst eingeschlafen, und nun gab auch der Alte die Hoffnung auf, dass die Mutter des Kindes noch an diesem Abend kommen werde. Er zog die Kleine aus und legte sie ins Bett, wo er ihr mit dem einzigen Kopfkissen, das er besaß, ein molliges Nestchen zurechtmachte. So vorsichtig der Alte auch zu Werke gegangen war, so wachte Dolly dennoch auf, sah sich verwirrt im Zimmer um und fing leise an zu weinen. Da setzte sich Oliver zu ihr ans Bett und tröstete sie, so gut er konnte. Plötzlich richtete sie sich auf, kniete nieder und die gefalteten Händchen auf die Schulter des alten Mannes lehnend, sagte sie schlaftrunken: »Dolly ist sehr müde, aber ihr Nachtgebet muss sie noch sagen.«
0: »Wie heißt denn dein Nachtgebet, mein Kind?« fragte Oliver. »Lieber Gott, segne den Großvater, den Vater und die Mutter und mach ein braves Kind aus mir«, flüsterte Dolly, und ehe sie Amen gesagt hatte, war sie wieder fest eingeschlafen.

es eine große Anstrengung gewesen, bis er die Kleine versorgt hatte. Und er musste sich ein Weilchen ausruhen, ehe er die verschiedenen kleinen Kleidungsstücke, die auf dem Boden umherlagen, aufheben und zusammenlegen konnte. Als er endlich wieder genug Kraft hatte und das Kleidchen aufhängen wollte, fiel ein Brief zur Erde. Er hob ihn auf, und da er an Herrn Oliver, Zeitungshändler, adressiert war, öffnete er hastig den Umschlag. An den Schriftzügen erkannte er sofort, dass der Brief von seiner Tochter kam. Sie schrieb: »Lieber Vater, es tut mir sehr leid, dass ich etwas getan habe, was dich so sehr gegen mich erzürnte. Und ich schicke dir mein kleines Töchterchen als Friedensstifter. Du wirst es gewiss nicht übers Herz bringen, sie von deiner Tür zu weisen. Ich gehe jetzt auf 3 Tage nach Portsmouth, weil mein Mann, der vor 5 Monaten Soldat geworden ist, nächsten Freitag mit seinem Regiment nach Indien fährt. Ich dachte, ich wolle dir unterdessen die Kleine schicken. Vielleicht gewinnt sie mit ihrer netten kindlichen Art dein Herz, so dass du auch ihre arme Mutter milder beurteilst. Wenn ich in 3 Tagen zurückkomme, wollen wir friedlich miteinander leben, und es soll uns an nichts fehlen, bis mein Mann heimkehrt. Wenn er nüchtern war, war er stets gut zu mir, und das kann man nicht von allen Männern sagen. Bitte, vergib mir. Vergib mir aus Mitleid um Jesu willen, wenn ich überhaupt seinen Namen noch in den Mund nehmen darf. Und nimm dich meines Kindes an, bis ich Freitag wiederkomme. Deine jetzt gehorsame Tochter, Sanne.« Dicke Tränen liefen dem alten Mann über die Wangen, während er 2-mal hintereinander den Brief las. Dolly war also sein Enkelkind, sein eigenes Enkelkind. Dolly war nur eine Abkürzung des Namens seiner verstorbenen Frau. Dorothea hatte sie geheißen, und er hatte sie zuweilen auch Dolly genannt. Der Alte konnte sein Glück kaum fassen. Er zündete eine Kerze an und betrachtete noch einmal die Kleine mit ihrem vom Schlaf rosig gefärbten Gesichtchen und den blonden Locken, die wir das Köpfchen umgaben. Er musste ein paar Mal seine Brille putzen, um sein Enkelkind genau sehen zu können. Und während er sachte die Bäckchen streichelte, flüsterte er: »Segne es, Herr, segne es.« Es dauerte lange, bis er sich einigermaßen gefasst hatte und zur Ruhe gekommen war. Dann konnte er nicht anders, als mit seinem Herrn über die Ereignisse des Tages sprechen. »O treuer Herr, du bist unaussprechlich gut gegen mich«, sagte er halblaut vor sich hin. »Du hast gesagt, dass du mich nicht ohne Trost lassen wirst. Und du hast dein Wort gehalten. Dein guter Geist hat mich oft getröstet und mein Herz erquickt. Du hast mich nie verlassen. Nur die, die dich nicht kennen, müssen sich verlassen fühlen. Und nun schickst du mir auch noch das Kind. Ja, Herr, du bist unaussprechlich gut.« Endlich legte auch er sich ins Bett, aber schlafen konnte er nicht. Dazu hatte er zu viel nachzudenken. Wohl war es schwül und dumpf im Zimmer, und draußen grollte ab und zu der Donner, aber im Herzen des alten Mannes herrschten Friede und Freude. Sein Enkelkind lag neben ihm, und in 3 Tagen wollte seine Sanne zu ihm zurückkommen.
Oh, wie herzlich wollte er sie aufnehmen! Kein Vorwurf sollte aus seinem Munde kommen. Gewiss, sie war eigensinnig und ungehorsam gewesen und hatte ihren alten Vater jahrelang vernachlässigt. Aber die Hauptschuld, so sagte er sich, war doch bei ihm, weil er so zornig gegen sie gewesen war.

0: Am anderen Morgen, längst ehe das Tageslicht in die dunkle Stube drang, war der alte Mann auf den Beinen und schaffte. Seit seine Tochter ihn verlassen hatte, war er gewohnt, seinen kleinen Haushalt selbst zu besorgen, und er scheute keine Mühe, um alles so sauber wie möglich zu halten. Nun hatte er außer der täglichen Hausarbeit noch Dolly zu waschen und anzuziehen und ihr das Frühstück zu bereiten. Geschäftig humpelte der Alte bald dahin, bald dorthin. Dazwischen warf er immer wieder einen liebevollen Blick auf sein schlafendes Enkelkind. Als es nicht mehr so fest zu schlafen schien, setzte er Beppo aufs Bett, damit ihr Blick beim Erwachen gleich auf etwas Bekanntes fallen konnte. Und wirklich, ehe Dolly die Augen aufzuschlagen wagte, hatten ihre kleinen Hände den struppigen Kopf des Hundes ergriffen. Sie warf einen verstohlenen Blick auf den alten Mann und fragte Beppo: »Wie soll ich den alten Mann nennen?« »Ich bin dein Großvater, Herzchen«, sagte Oliver so sanft wie möglich. »Bist du der Gott segne den Großvater?« rief die Kleine lebhaft, indem sie sich aufsetzte und forschend das runzelige Gesicht vor sich betrachtete. »Ja, der bin ich«, antwortete er zaghaft. »Dann kennt Dolly sich schon aus«, sagte das Kind und zählte an ihren Fingern. »Vater, Mutter, Beppo, und jetzt ist der Großvater auch da. Dolly muss aber jetzt aufstehen.« Ehe sich's Oliver versah, hatte sie ihr Ärmchen um seinen Hals gelegt und ihn geküsst. Des alten Gesicht strahlte vor Freude. Er staunte, wie die Kleine beim Anziehen Bescheid wusste. Oft lachte sie hell auf über die sonderbaren Fehler, die der Großvater machte, wenn er etwa das Kleidchen vorn zuknöpfen oder das rechte Schuhchen an den linken Fuß steckte. Endlich war das mühselige Werk beendet. Aber oh weh, über den neuen Aufgaben waren dem armen Oliver die alten Pflichten ganz aus dem Sinn gekommen. Er dachte weder daran, seinen Laden zu öffnen, noch seinen Zeitungsvorrat an der Ausgabestelle abzuholen. Erst als laut an der Tür geklopft wurde, fiel ihm ein, dass er vergessen hatte, den Laden zu öffnen, und dass seine besten Kunden längst vorbeigegangen sein mussten. Toni, der so stürmisch Einlass begehrt hatte, begrüßte den Alten mit einem vorwurfsvollen Blick. »So geht das nicht«, sagte er altklug. »Geschäft ist Geschäft, und das darf nicht vernachlässigt werden. Ich war ganz starr vor Schreck, als ich sah, dass euer Laden noch nicht geöffnet war. Wie geht es ihr?«
1: »Gut, sehr gut«, antwortete Oliver kleinlaut.
0: »Hat sich die Mutter schon blicken lassen?«
1: »Nein, sie kommt erst am Freitag.«
0: Toni pfiff vor sich hin, ohne irgendeine Bemerkung zu machen. Vor allen Dingen nahm er die Läden vor dem kleinen Schaufenster ab, dann musterte er sich wohlfällig von oben bis unten. »Ich habe mich heute Morgen am Brunnen gewaschen, längst ehe die Polizisten auf den Beinen waren«, sagte er stolz. »Schade nur, dass die Zeit nicht mehr gereicht hat, um mein Hemd ordentlich zu waschen. Ich konnte es nur unter der Brücke ein paar Mal durchs Wasser ziehen und auswringen. Aber nicht wahr, ein bisschen reiner als gestern sehe ich doch aus, oder?«
1: »Freilich, freilich«, antwortete Oliver. »Komm herein, Junge, du sollst auch einmal ein ordentliches Frühstück haben.«
0: »Gibt es ein Tagblatt bei euch?« fragte Toni in gönnerhaftem Ton. »Habt's wohl verschlafen, oder? Mir kann's ja egal sein, denn ich kann nicht lesen. Aber es könnten doch vielleicht Leute vorbeikommen, die gern die neue Zeitung kaufen würden. Soll ich schnell ein paar Exemplare für euch holen?« Zögernd gab Oliver dem Jungen ein Geldstück. War es nicht töricht, dem fremden Jungen so viel Vertrauen zu schenken? Aber sobald er wieder am Frühstückstisch saß, hatte er seine Sorge vergessen. Und Toni missbrauchte auch nicht das in ihn gesetzte Vertrauen. In wenigen Minuten war er mit der richtigen Anzahl Zeitungen wieder zur Stelle. Dann erst schenkte der Gassenjunge der Aufforderung des Hausherrn Gehör, setzte sich vergnügt auf eine alte Kiste und verzehrte ein großes Stück Brot und trank von dem warmen Kaffee, während Beppo ihn argwöhnisch beschnüffelte. Auch Dolly fühlte sich durch die Anwesenheit des fremden Jungen nicht recht heimisch. Ihr sonst so eifriges Mündchen verstummte. Und sie verzehrte ihr Frühstück mit ernster Miene, dass Oliver und Toni immer wieder zu ihr hinschauten. Als die Kinder gesättigt waren, zog Oliver den Brief seiner Tochter aus der Rocktasche und las ihn Toni vor, der sehr aufmerksam zuhörte.
1: »Dann gehört die Kleine also euch«, sagte er sichtlich enttäuscht. »Und ihr werdet sie mir nicht überlassen. Wenn ihr sie nicht mehr behalten könnt, aber der Polizei werdet ihr sie dann doch hoffentlich auch nicht ausliefern«, setzte er fragend hinzu.
0: »Oh nein, gewiss nicht«, versicherte Oliver nachdrücklich. »Zudem kommt die Mutter ja Freitag zurück. Da werde ich das Kind doch nicht aus der Hand geben.« »Nein, nein, das mache ich nicht.«
1: »Und der Mann ist unter die Soldaten gegangen?« fuhr Toni etwas missmutig fort. »Das war schon längst auch mein Wunsch, aber selbst wenn ich mich meldete, so würden sie mich jetzt doch nicht nehmen.« »Aber von wem spricht Ihre Tochter denn noch in dem Brief? Was meint sie, wenn sie schreibt, um Jesu Willen, wenn ich seinen Namen überhaupt noch in den Mund nehmen darf? Von wem redet sie da?«
0: »Kennst du ihn nicht?« fragte Oliver erstaunt.
1: »Nein, ich hab nie etwas von ihm gehört. Ist er ein Freund von euch?«
0: »Das will ich meinen«, entgegnete der Alte freudig. »Er ist mein einziger, mein bester Freund und außerdem noch mein Herr und Meister.«
1: »Und eure Tochter meint, er würde bös werden, wenn ihr die Kleine nicht aufnehmen würdet?«
0: »Ja, ja, und sie hat recht. Es würde ihn tief betrüben. Er hat gerade die kleinen Kinder so besonders lieb und nie erlaubt, dass man sie von ihm zurückhielt, mochte er noch so beschäftigt sein. Selbst wenn Dolly nicht mein Enkelkind wäre, würde ich nicht wagen, sie fortzuschicken. Herr, du weißt, dass ich mich ihrer dann um deinetwillen angenommen hätte.«
1: Der Alte hatte alles um sich her vergessen und redete halblaut, als ob er zu jemandem spreche, den Toni nicht sah. Und der Junge hatte so viel Grund zum Nachdenken, dass auch er eine ganze Weile schwieg. »Wie lange arbeitet ihr schon für euren Herrn?« fragte er endlich.
0: »Leider noch nicht sehr lange«, antwortete Oliver. »Ich habe allerdings jahrelang gemeint, ich arbeite für ihn. Aber es war ein erbärmliches Arbeiten. Und auch jetzt kann ich nicht viel für ihn schaffen. Aber er weiß, dass ich schon alt bin. Es liegt ihm hauptsächlich daran, dass ich ihn lieb habe. Und er weiß, dass das bei mir der Fall ist.« Toni schien die Sache sehr zu interessieren. Er sah ganz nachdenklich vor sich hin. Dann sprang er von der Kiste auf, fuhr mit den Händen durch sein nasses, struppiges Haar und fragte: »Also für Kinder hat euer Herr eine besondere Vorliebe, meint ihr?«
1: »Ja, ja«, antwortete der Alte.
0: »Nun, mich würde er wohl kaum schon zu den großen Leuten zählen«, fuhr der Junge fort, »wenn ich überhaupt Lust hätte, in seinen Dienst zu treten. Zunächst möchte ich am liebsten mein eigener Herr bleiben. Und vielleicht gelingt es mir doch, als Straßenkehrer feste Arbeit zu finden. Aber glaubt ihr, dass er mich annehmen würde, wenn ich je einmal wirklich in Not käme und ihr dann ein gutes Wort für mich einlegtet?«
1: »Hast du wirklich nie etwas von ihm gehört, Junge?« fragte Oliver verwundert.
0: »Wie sollte ich von ihm gehört haben? Ich kenne doch nicht all die vielen vornehmen Leute, die in London wohnen, wenn ich auch schon viele in ihren Kutschen habe herumfahren sehen. Wie ich euch schon gesagt habe, war ich nicht viel größer als eure Kleine da, als meine Mutter starb. Seitdem bin ich auf der Straße zu Hause, und es ist mir nicht schlecht ergangen. Anfangs haben andere Jungen mir ein bisschen geholfen, und jetzt bin ich so weit, dass ich selbst der Kleinen helfen könnte. Das Leben auf der Straße ist nicht teuer, man hat nichts zu zahlen für Miete und Kohlen, für Betten und Möbel, so viel, um seinen Hunger zu stillen und sich ab und zu ein gebrauchtes Kleidungsstück zu kaufen, kann man sich schon verdienen. Wenn ich erst mal einen Besen und einen guten Straßenübergang zum Sauberhalten gefunden habe, dann bin ich fein raus. Aber die Frage ist, wie ich dazu kommen kann.«
1: »Vielleicht würde der Herr Jesus dir dazu verhelfen, wenn du ihn betest«, sagte der alte Mann ernst.
0: »Meint ihr? Nun, wenn ich mir meinen Wunsch nicht selbst erfüllen kann, bitte ich ihn vielleicht um Hilfe. Er wird aber dann wollen, dass ich für ihn arbeite. Wo wohnt er denn?«
1: »Ich will dir mehr von ihm erzählen, wenn du einmal wieder zu mir kommst«, antwortete Oliver.
0: »Samstag schaue ich wieder herein, um zu sehen, ob die Mutter zurückgekommen ist«, versprach Toni. »Jetzt leb wohl!«
1: »Leb wohl, kleines Fräulein!«
0: Heute durfte er es schon wagen, der Kleinen die Hand zu geben. Er sah glücklich aus, als er das kleine Händchen in der seinen hielt.
1: »Danke auch für das Frühstück«, rief er beim Hinausgehen. »Wenn ich wiederkomme, geschieht es nur, weil ich die Kleine sehen möchte, und nicht, damit ihr mir wieder zu essen gebt.«

Die nächsten drei Tage waren ungetrübte Freudentage für den alten Oliver. Die Kleine war ein herziges, liebes Geschöpfchen, so dass der Großvater sich an ihr nicht satt sehen konnte. Sie ging ihm nicht von der Seite. Morgens, wenn er seinen Zeitungsvorrat holte, trippelte sie neben ihm her. Wenn er das Zimmer säuberte, wollte sie ihm helfen, indem sie die Füße des Tisches und der beiden Stühle abstaubte. Während er kochte, stand sie mit neugierigen Augen neben ihm und sah ihm zu. Zu anderen Zeiten spielte sie mit ihrem Geliebten Beppo und plauderte so nett mit ihm, dass Oliver oft alles um sich her vergaß und ihr voll Entzücken zuhörte. Zuweilen spielte er selbst mit ihr Verstecken und war dann fast ebenso eifrig wie das Kind. Manchmal nahm sie ihm heimlich die Brille, das Taschentuch oder sonst etwas, versteckte es und machte das ernsteste Gesichtchen von der Welt, wenn er alles nach den vermissten Gegenständen absuchte. Ehe sich's der Alte versah, war es Freitag geworden. Und je weiter der Tag fortschritt, umso beklommener wurde ihm zumute. Einerseits konnte er kaum den Augenblick erwarten, wenn er seine Tochter wieder in die Arme schließen durfte. Andererseits graute ihm ein wenig vor dem Gedanken, wie sich ihr Zusammenleben künftig gestalten würde. Er fürchtete, dass er seine Wohnung, die ihm trotz ihrer Ärmlichkeit lieb geworden war, werde aufgeben müssen. Das Zimmer war für drei Personen freilich etwas klein, und er wusste, dass Sanne nicht erlauben werde, dass er sein eigenes Bett ihr und ihrem Töchterchen zur Verfügung stellte und selbst in einer Ecke auf Stroh schlief. Solche und ähnliche Gedanken beunruhigten ihn zwar, aber die Freude auf das baldige Wiedersehen mit der Tochter gewann doch immer wieder die Oberhand. Er bereitete mit besonderer Sorgfalt ein für seine Verhältnisse geradezu üppiges Abendessen und suchte dann sich und dem Kind die lange Wartezeit, so gut er konnte, zu verkürzen. Endlich schlief Dolly ein, ohne dass die Mutter gekommen war. Auf einmal hörte er Tritte vor der Tür. Aber es war nicht die Tochter, sondern der Postbote. Er warf einen Brief auf den Ladentisch. Zitternd vor Erregung ging Oliver mit dem Schreiben an die Tür, um besser sehen zu können, und las: »Mein geliebter Vater, mir ist, als müsse mir das Herz brechen, denn ich muss eine Wahl treffen, die mir so schwer fällt. Das Regiment meines Mannes soll heute noch den Hafen verlassen, und vor einer Stunde machte mir die Frau des Herrn Oberst unter sehr guten Bedingungen das Angebot, mich als Haushilfe mitzunehmen, da die vorige sie im letzten Augenblick im Stich gelassen hat. Ich könnte die Stelle gut versehen, da ich schneidern kann, und mein Mann fleht mich an, mitzugehen. Wenn du mitgehst, Sanne, dann gebe ich mit Gottes Hilfe das Trinken auf«, hat er gesagt. »Lass mich nicht zugrunde gehen, Sanne, du weißt, dass ich dich lieb habe.« »Aber meine Dolly, mein armes Kind«, rief ich. »Das Kind sei bei seinem Großvater gut aufgehoben«, meinte die Frau Oberst, »und sie wolle mir gleich 50 Pfund geben, die ich fürs Erste als Kostgeld schicken könne.« So überredeten sie mich schließlich. »Es tut mir leid, dass ich nicht einmal von dir und von Dolly Abschied nehmen kann, aber das Schiff fährt schon in einigen Stunden ab.«
Ich weiß, lieber Vater, dass du mein Kind gut versorgen wirst, und Tante Charlotte wird Dollys Kleidung in Ordnung halten. Ich schicke dir durch die Post eine Schachtel mit Dollys Sachen. Ach, wenn ich dich nur vor der Abreise sehen und aus deinem Mund hören könnte, dass du deiner armen Sanne vergeben hast, dann würde mir das Weggehen nicht so schwer. Ich hoffe, dass dir meine kleine Dolly ein rechter Trost sein wird. Grüße sie von mir und sage ihr, dass ich sie lieb habe. Ich schicke dir und ihr 1000 Küsse. Wir werden so bald wie möglich heimkommen. Nur weiß ich gar nicht recht, ob Indien sehr weit von hier entfernt ist. Denke ich an meinen Mann, dann halte ich es für meine Pflicht mitzugehen. Gott schütze uns alle. Deine dich liebende, tief betrübte Tochter, Sanne Relith.

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0: Es ist 14 Uhr.
1: Ein Bibelleseplan quer durch die ganze Bibel, gelesen aus der Übersetzung Neues Leben. Elfter Juni, Hosea Kapitel 1, die Verse 1 bis 9. In diesem Buch sind die Worte aufgeschrieben, die der Herr zu Hosea, dem Sohn Biris, redete. Während dieser Zeit herrschten Usicha, Jotam, Ahas und Hiskia als Könige über Juda und Jerobeam, der Sohn Joachs, regierte über Israel. Hoseas Frau und Kinder. Als der Herr zum ersten Mal zu Hosea sprach, sagte er ihm, »Geh und heirate eine Hure, mit ihr sollst du Hurenkinder zeugen. Das ist ein Sinnbild dafür, dass das Land zur Prostituierten geworden ist. Es hat den Bund mit mir gebrochen und ist vom Herrn abgefallen.« Da heiratete Hosea Gomer, die Tochter Diblaims. Sie wurde schwanger und schenkte Hosea einen Sohn. Und der Herr sprach zu ihm, »Nenn das Kind Jezreel, denn schon bald werde ich die Nachkommen Jehus bestrafen wegen der Blutschuld, die Jehu in Jezreel begangen hat. Dann werde ich auch dem Königtum des Hauses Israel ein Ende machen.« An diesem Tag will ich im Tal von Jezreel die militärische Macht Israels brechen. Zum zweiten Mal wurde Gomer schwanger. Dieses Mal schenkte sie einer Tochter das Leben. Gott sprach zu Hosea, nenne deine Tochter Loruhama, denn ich will mich meines Volkes Israel nicht mehr erbarmen und will ihm seine Schuld nicht mehr vergeben. Stattdessen will ich dem Volk Juda Erbarmen entgegenbringen und es retten. Ich selbst, der Herr, ihr Gott, will ihnen die Rettung schenken. Sie wird nicht durch ihre Bogen oder ihre Waffen errungen werden, auch nicht durch Krieg, Streitrösser oder berittene Soldaten. Nachdem Gomer ihre Tochter Loruhama entwöhnt hatte, wurde sie wieder schwanger und brachte einen Sohn zur Welt. Und Gott sprach, nenn ihn Loami, denn ihr seid nicht mein Volk und ich will nicht mehr für euch da sein.

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0: Sei ja mählich. Wenn die einen verschiedenen Hintergrund haben, dann ist das sehr leicht, dass die sich nicht verstehen. Wenn dort passiert, dann ist das Beste, du so bald als mählich von Rede. Hier ist ein Beispiel. Ein Mann bohrt dort sei ja, wenn dort Hüst nicht abgeriemt wird, wenn heine Hüst kommt, weil so hat seine Mama dort immer gehört. 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
2: Es ist 16 Uhr.
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1: Es ist 16 Uhr und 30 Minuten.
2: Hallo zusammen. Schön, dass ihr eingeschaltet habt. Hier ist die Kindersendung von Radio Segenswelle mit Anna Sawatzki. In den nächsten 30 Minuten gehen wir gemeinsam auf Entdeckungsreise. Wir haben nämlich spannende Geschichte im Gepäck und Musik. Aber wisst ihr was? Bevor wir unser erstes Lied singen, nehmen wir uns einen Moment Zeit für den wichtigsten Gast in unserer Runde. Wir sprechen mit Gott. Lieber Gott, danke für diese Kindersendung heute. Danke, dass wir gemeinsam Radio hören können. Sei du jetzt bei jedem Kind zu Hause, im Auto oder wo auch immer sie uns gerade hören und schenk uns deine Freude. Amen. In dieser Sendung wollen wir weitermachen mit der Geschichte von Nehemia. Nehemia hatte einen Auftrag, einen wichtigen Auftrag. Weißt du noch, was es war? Genau, er sollte die Mauer der Stadt wieder aufbauen. Der König Artasasta hatte Nehemia die Erlaubnis gegeben und ihm auf die Reise geschickt. Es war eine weite Reise. Nehemia würde viele Tage unterwegs sein. Und eine einfache Reise war das auch nicht. Es gab Gefahren unterwegs. Vielleicht auch Feinde, die Nehemia etwas antun könnten. So schickte der König mit Nehemia einige Hauptleute mit, die auf ihn aufpassen sollten. Gut bewacht machte sich Nehemia also auf den Weg. Nach vielen Tagen kam

er in Jerusalem an. Nehemia hatte die Stadt noch nie selbst gesehen. Er war schon in Persien geboren. Aber die älteren Israeliten hatten immer wieder von Jerusalem erzählt. Was für eine schöne Stadt das war. Sie hatten von den starken Mauern und den großen Toren erzählt, von den schönen Häusern. Doch Nehemia hatte auch schon von seinem Bruder gehört, dass die Stadt immer noch zerstört war. Jetzt war er gespannt, wie wirklich alles aussehen würde. Nehemia war auf das Schlimmste gefasst. Aber er freute sich, dass er von Gott diese Aufgabe bekommen hatte.

Vielleicht denkst du, toll, wenn man so eine Aufgabe von Gott bekommt, dann muss man schon ein toller Mensch sein. Weißt du, dass Gott für dich auch eine Aufgabe hat? Manchmal hat Gott spezielle Aufgaben für seine Kinder. Vielleicht wirst du später mal Prediger oder Missionar. Oder du leitest den Kindergottesdienst. Aber vielleicht ist deine Aufgabe auch, dass du deinen Nachbarn und Freunden von Gott erzählst. Aber die Aufgabe für jedes Kind Gottes ist es, mit Gott zu leben, sich Zeit zu nehmen fürs Bibellesen und fürs Beten und das zu tun, was Gott gefällt. Du brauchst wirklich keinen großen Auftrag von Gott für etwas Besonderes. Tu einfach treu das, was Gott jetzt von dir möchte. In Lukas Kapitel 16, Vers 10 lesen wir folgenden Vers. Wer im Geringsten treu ist, der ist auch im Großen treu. Und diesen Vers wollen wir uns ganz genau merken. Daher wiederhole ich ihn noch einmal. Wer im Geringsten treu ist, der ist auch im Großen treu. Mit anderen Worten bedeutet es, wer in kleinen Aufgaben treu ist, der ist auch in großen Aufgaben treu.

Nimir freute sich. Aber es gab auch Menschen, die sich nicht darüber freuten. Sanballat und Tobia waren Statthalter dort in der Gegend. Ihnen gefiel es gar nicht, dass jemand nach Jerusalem

Jerusalem kam, um den Israeliten zu helfen. Nehemia ließ sich davon nicht einschüchtern. Als Nehemia in Jerusalem angekommen war, ruhte er sich erst einmal aus. Er hatte eine anstrengende Reise hinter sich, aber schon nach 3 Tagen rief er einige Männer zu sich. Es war nachts. Nehemia wollte nicht, dass sofort alle mitbekamen, was er vorhatte. Er wollte erst einmal sehen, wie die Stadtmauer wirklich aussah. Mit diesen Männern machte er sich nachts heimlich auf den Weg. Er ritt zuerst zum Talltor, von dort aus an der Mauer entlang bis zu den nächsten Toren. Von der Mauer war allerdings nicht mehr viel zu sehen. Sie war an den meisten Stellen eingerissen worden. Überall lagen Trümmer herum. Nehemia ritt, aber schließlich kamen sie an einer Stelle, an der so viele Trümmer herumlagen, dass sein Reittier dort nicht entlang kam. Nehemia stieg ab und zusammen mit seinen Begleitern stiegen sie vorsichtig über die Steinhaufen. Jetzt hatte Nehemia gesehen, dass es viel Arbeit für sie gab. Dafür bräuchten sie viele Mitarbeiter und auch genug Material. Das wohl alles zu schaffen war? Nehemia wusste, es war Gottes Auftrag. Deshalb würde Gott ihm helfen. Also konnte er mit seiner Arbeit beginnen. Gleich am nächsten Tag rief Nehemia die Israeliten zusammen. Viele waren neugierig, was Nehemia vorhatte. Sie wussten schon, dass er direkt vom König Artasaster kam. Jetzt wollten sie hören, was sein Plan war. Nehemia fing an zu sprechen. Ihr seht ja selbst das Unglück jeden Tag. Jerusalem ist zerstört. Die Mauern gibt es nicht mehr. Die Israeliten nickten. Ja, sie sahen es selbst. Jeden Tag und nicht nur das. Jeden Tag hatten sie Angst vor den Feinden. Keiner fühlte sich sicher in einer Stadt ohne Mauern. Kommt, lasst uns die Mauern wieder aufbauen, rief Nehemia jetzt. Er wollte nicht alleine bauen. Er brauchte andere, die mithalfen. Deshalb bat er die anderen Israeliten. Kommt, lasst uns zusammen die Mauer wieder aufbauen. Dann werden wir endlich nicht mehr von unseren Feinden ausgelacht. Dann erzählte Nehemia, wie Gott ihm gnädig gewesen war. Er berichtete, wie er gebetet hatte und wie er mit dem König gesprochen hatte. Er erzählte, wie Gott ihm geholfen hatte. Gott gibt uns die Aufgabe, die Mauer wieder aufzubauen, sagte Nehemia. Seid ihr bereit? Die Israeliten waren bereit. Sie wollten mithelfen. Ja, lasst uns die Mauern wieder aufbauen, riefen sie. Schon bald begannen sie mit der Arbeit. Es war harte Arbeit. Erst einmal mussten die Steine zur Seite geräumt werden. Dann mussten neue Steine zurechtgehauen werden. Sie mussten Holz für die Tore besorgen, zuschneiden und die Tore fertig bauen. Aber jeder packte mit an. Sanballat und Tobia, die Feinde der Israeliten, bekamen es natürlich auch mit. Es gefiel ihnen überhaupt nicht. Sie kamen, um zu schauen, was in Jerusalem geschah. Aber sie schauten nicht nur, sondern sie fingen an, die Israeliten zu verspotten. »Was macht ihr denn da?« wollten sie wissen. »Ihr baut die Mauer wieder auf? Das wird dem König doch bestimmt nicht gefallen. Ihr wollt euch sicher gegen den König auflehnen.« Sie spotteten laut, so dass es jeder hören könnte. Die Israeliten hatten gerade mit der Arbeit für Gott angefangen und schon gab es Probleme. So kann es dir auch passieren. Gott hat eine Aufgabe für dich. Er möchte, dass du für ihn lebst. Aber wenn du das tust, dann kann es passieren, dass andere lachen. Es kann passieren, dass du Probleme bekommst. Vielleicht erzählst du in der Schule, dass du in der Bibel liest und andere lachen. Was tust du dann? Hörst du auf? Versteckst du dich? Wenn Gott dir eine Aufgabe gibt, dann wird er dir auch helfen. Er wird dir Kraft und Mut geben, das Richtige zu tun und deine Aufgabe für ihn weiterzumachen. Bitte ihn darum und gib nicht auf. Nehemia tat das. Er wusste, Gott selbst hatte ihm diese Aufgabe gegeben. Deshalb war es egal, dass andere spotteten. Gott würde ihnen helfen, denn Gott war ja viel stärker. Nehemias Antwort steht in der Bibel. Der Gott des Himmels wird es uns gelingen lassen.
denn wir, seine Knechte, haben uns aufgemacht und bauen wieder auf. Nehemia Kapitel 2, Vers 20. Nehemia wusste, der Gott des Himmels würde ihm helfen. Deshalb hat er keine Angst und machte mit der Aufgabe weiter, die Gott ihm gegeben hat. Denke daran, mein kleiner Freund, der Gott des Himmels wird auch dir gelingen lassen, wenn du etwas für ihn tust. Und wie war das nochmal mit dem Vers? Mit der Treue? Wer im Geringsten treu ist, der ist auch im Großen treu. Lukas 16, Vers 10.

Heute ist Samstag. Die ganze Familie Hoffmann hat sich am Frühstückstisch versammelt. Sogar der kleine Lukas sitzt im Babystühlchen am Tisch. Juhu! Morgen ist wieder Kinderstunde, freut sich Susi. Tante Renate erzählt uns die spannende Geschichte weiter. Habt ihr den Bibelvers für morgen schon auswendig gelernt? Fragt Papa. Ja, ruft Susi. Aber noch nicht ganz, fügt sie gedehnt hinzu. Wir werden heute mit Mama abends noch üben. Ach, der geht ja ganz einfach, sagt Tim. Alles nun, was ihr wollt, dass euch die Leute tun sollen, das tut ihr ihnen auch. Matthäus 7, Vers 12. Ja, das stimmt. Den Vers kann man schnell behalten. Aber ob es auch genauso einfach ist, ihn in die Tat umzusetzen, erwidert Papa. Wir denken lieber an uns selbst als an die anderen, stimmt's? Tim zuckt mit den Schultern. Passen wir heute mal ganz besonders auf, ob es uns gelingt, mehr an andere zu denken als an uns selbst, schlägt Papa vor. Ich probier's heute mal, ruft Tim. Heute gibt's im Baumarkt ein gutes Trampolin im Angebot, sagt Papa. Sollen wir uns eins holen? Oh ja, na klar, das haben wir uns schon lange gewünscht, schreien Tim und Susi durcheinander. Trampolin, Trampolin, freut sich Lisa und klatscht in die Hände. Gut, dann fahren Tim und ich nach dem Frühstück zum Baumarkt. Du kommst doch mit, mein Großer. Oh ja, freut sich Tim, er fährt immer sehr gerne mit Papa mit. Tim ist schon fertig mit seinem Butterbrot. Er schnappt sich noch schnell die letzte Waffel, die vom gestrigen Abendessen übrig geblieben ist, vom Teller. Oh nein, Tim, die wollte ich essen, schreit Susi auf und stibitzt sich die Waffel von Tims Teller. Du hast dein Brot mit Wurst noch nicht aufgegessen, entgegnet Tim und reißt Susi die Waffel wieder aus der Hand. Außerdem hast du gestern schon genug gekriegt. Susi fängt an zu weinen. Ich wollte die Waffel noch mit Nougatcreme essen. Ich auch. Du hast gestern mehr gegessen als ich, verteidigt sich Tim. Oh oh, schüttelt Mama den Kopf. So schnell habt ihr vergessen, was ihr euch eben noch vorgenommen habt. Was steht noch mal in dem Bibelvers von vorhin? Fragt Papa. Ups, sagt Susi und schlägt sich mit der Hand vor den Mund. Tim senkt den Kopf. Er zögert ein bisschen. Dann schiebt er, ohne ein Wort zu sagen, die Waffel zu Susi hin. Nein, du kannst die essen, sagt Susi leise. Ich kann mir die Nougatcreme auch aufs Brot machen. Papa und Mama lächeln. Dann nimmt Mama ein Messer und teilt die Waffel auf die Hälfte. Ein Stück bekommt Susi, das andere Tim. Sofort nach dem Essen machen sich Papa und Tim auf den Weg zum Baumarkt. Bevor sie ins Geschäft reingehen, holen sie einen großen Einkaufswagen. Den können wir heute gebrauchen, sagt Papa. Es wird bestimmt ein großer Karton sein. Tim geht hinter Papa durch die große Tür, die sich von alleine öffnet, in die Kaufhalle. Papa schaut sich um. Ah, da an der Ecke stehen die Trampoline, sagt er. Tim schaut zu, wie ein Mann und ein Junge einen großen Karton auf den Einkaufswagen stellen. Wir wollen auch ein Trampolin kaufen, sagt Papa zu dem Verkäufer. Die werden heute aber gut gekauft. Das ist schon das fünfte, berichtet der freundliche Mann und hilft Papa, die Verpackung auf den Einkaufswagen zu stellen. An der Kasse schaut Tim zu, wie die Kassiererin den Scanner über einen Aufkleber auf dem Karton führt. 169 Euro, sagt sie und lächelt Tim freundlich an. Papa holt seinen Geldbeutel heraus und gibt der Frau das Geld. Dann schieben sie den Einkaufswagen zum Auto. Papa öffnet den Kofferraum und hebt das Paket auf. Ist es sehr schwer? Fragt Tim. Es geht, ich krieg's schon hin. Bringst du schon mal den Wagen zum Stellplatz? Aber vergiss nicht, den Chip herauszunehmen. Tim bringt den Wagen unter die Überdachung, steckt die Kette in den anderen Wagen und holt den Einkaufswagenchip raus. Plötzlich sieht er an der Wand des Stellplatzes einen Geldbeutel liegen. Er hebt ihn auf und schaut sich um. In der Nähe ist keiner zu sehen. Langsam öffnet er den Geldbeutel. Oh, so viel Geld, staunt er. Wem gehört das? Es ist ja keiner da, fragt er sich. Er schließt den Geldbeutel und geht langsam zum Auto. Ich werde Papa zeigen, was ich gefunden habe, denkt er. Als er zum Auto kommt, unterhält sich Papa mit dem Mann, der auch ein Trampolin gekauft hat. Tim steigt ins Auto und macht den Geldbeutel noch einmal auf. Wie viel Geld da wohl drin ist? Vielleicht 100 oder 200 Euro? Überlegt er. Tim wünscht sich schon seit langem einen Lego-Flughafen. Genauso einen, wie sein Freund Christian hat. Tim hat seine Eltern schon lange drum angebettelt. Aber Mama hat immer gesagt, es sei zu teuer. Jetzt spart Tim sein Taschengeld, um diesen Flughafen zu kaufen. Letzte Woche hat er mit Oma Lotte sein Geld gezählt. Ihm fehlen noch etwa 39 Euro. Vielleicht kann ich das Geld behalten. Ich weiß ja nicht, wem es gehört, überlegt er. Es hat ja keiner gesehen, dass ich es gefunden habe. Papa steigt ins Auto und lässt den Motor an.
Auf dem Heimweg ist Tim ziemlich schweigsam. Er hat keine Lust, sich mit Papa zu unterhalten, weil seine Gedanken nur bei seinem Fund sind. Zu Hause angekommen, versteckt Tim den Geldbeutel unter seinem T-Shirt und schleicht sich in sein Zimmer. Dort versteckt er ihn hinter seinem Bett. Dann geht er zu Papa, um zu helfen. Papa hat den großen Karton in den Garten gebracht und packt den Inhalt aus. Es gibt so viele Teile, die zusammengestellt werden müssen. Verschiedene Röhre, viele Federn, Schrauben, ein Sprungtuch, eine Randabdeckung, ein Sicherheitsnetz. »Papa, weißt du, wie das geht?« fragt Tim. »Nee, ich bin mir nicht ganz so sicher. Aber hier gibt es eine Bauanleitung. Ich werde sie mir anschauen und Schritt für Schritt nachmachen. Dann kriegen wir das schon hin.« Papa zeigt Tim das kleine Heftchen. »Weißt du, Tim, wenn man ein neues Gerät kauft, muss man sich immer die Gebrauchsanweisung durchlesen, damit nichts schief geht. Gut, dass wir für unser Leben auch eine Anweisung haben, die uns zeigt, wie wir handeln sollen. Weißt du, was das für ein Buch ist? Meinst du die Bibel?« fragt Tim. »Ja, genau, die meine ich«, antwortet Papa. »In der Bibel gibt es fast für jede Situation in unserem Leben eine Anweisung, wie man richtig handeln soll, wie auch der Vers von heute Morgen.« »Ist das Trampolin schon da?« hört man plötzlich Susi rufen. Susi und Lisa kommen auch in den Garten. »Weißt du was, Tim?« fragt Susi aufgeregt. »Ich habe heute extra darauf geachtet, dass ich das mache, was im Bibelvers steht. Ich wollte zuerst nicht, dass Lisa mit mir und meinen Puppen spielt. Aber dann habe ich an den Vers gedacht. Ich will ja auch immer, dass die anderen mit mir spielen. Und dann habe ich Lisa erlaubt, mit der Annabelle-Puppe zu spielen. Und du?« Tim wird ganz rot im Gesicht und nickt nur mit dem Kopf. Er muss wieder an den Geldbeutel denken. Wer den wohl verloren hat, überlegt er. Bestimmt hat er mittlerweile gemerkt, dass sein Geldbeutel weg ist. Vielleicht ist er jetzt traurig deswegen, wie damals, als ich mein blaues Schulmäppchen, das ich von Oma Lotte geschenkt bekommen habe, verloren hatte. Da war ich auch sehr traurig. Und dann hat die Putzfrau es gefunden und es mir zurückgegeben. Ich habe mich damals sehr gefreut. »Tim, was schaust du so traurig drein?« fragt Papa plötzlich. »Freust du dich denn nicht über das Trampolin?« »Doch, ich freue mich sehr«, antwortet Tim. »Stimmt irgendwas nicht? Ist was passiert?« will Papa wissen. Tim nickt nur mit dem Kopf und läuft ins Haus. »Hier, Papa, das habe ich auf dem Stellplatz für die Einkaufswagen gefunden«, sagt Tim, als er zurückkommt. Er reicht seinem Vater den Geldbeutel. »Oh, ein ganzer Geldbeutel«, wundert sich Papa. »Warum hast du es mir nicht sofort gesagt?« »Ich wollte sofort sagen, aber...« »Was aber?« fragt Papa. »Aber ich dachte an den Lego-Flughafen. Ich wünsche mir ja so einen. Und in meiner Spardose ist so wenig Geld«, antwortet Tim zögernd. »Und jetzt hast du es doch anders überlegt?« fragt Papa. »Ja, ich habe mir einfach vorgestellt, wie traurig die Menschen sind, die den Geldbeutel verloren haben. Und dann habe ich an den Bibelvers gedacht. Und weil ich doch will, wenn ich was verloren habe, dass ich es wieder zurückbekomme...« Papa öffnet den Geldbeutel. »Das ist richtig. Oh gut, hier ist der Personalausweis drin. Jetzt können wir schnell herausfinden, wem der Geldbeutel gehört. Frank Müller wohnt in der Wiesenstraße 12. Wir können jetzt im Telefonbuch seine Telefonnummer finden und ihn anrufen. Papa und Tim gehen ins Haus. Papa holt das Telefonbuch und sucht nach der Nummer. »Hier, das muss er sein«, freut sich Papa. Er nimmt den Telefonhörer auf und wählt die Nummer. »Frank Müller?« hört man eine Stimme im Hörer. »Guten Tag, hier Hoffmann. Haben Sie heute zufällig etwas verloren?« fragt er. »Oh ja, ich vermisse meinen Geldbeutel«, antwortet der Mann traurig. »Ich war im Baumarkt und habe ihn wahrscheinlich dort verloren. Mein Sohn Tim hat ihn gefunden. Wir wohnen in der Nähe und können ihm gleich den Geldbeutel vorbeibringen«, schlägt Papa vor. Papa und Tim steigen ins Auto und fahren in die Wiesenstraße. Ein älterer Mann öffnet ihnen die Tür und lädt sie ins Haus hinein. Papa reicht ihm den Geldbeutel. »Bist du der Finder?« fragt Herr Müller, als er Tim die Hand reicht. Tim nickt. »Du bist ein ehrlicher Junge. Vielen, vielen Dank. Wir sind gerade am Renovieren unseres Hauses und brauchen das Geld ganz dringend«, sagt der Mann. »Ich wollte im Baumarkt einige Materialien kaufen und da war plötzlich mein ganzes Geld weg. Das war eine Katastrophe. Aber du bist mein Retter. Danke dir.« Herr Müller überlegt noch etwas und wendet sich dann wieder an Tim. »Spielst du gern mit Lego?« Tim nickt. »Bei uns im Keller steht eine riesengroße Kiste mit Lego-Bausteinen von unserem Sohn. Er ist jetzt erwachsen und wohnt in einer anderen Stadt. Kannst du sie gebrauchen?« Tim nickt wieder.
Der Mann holt die Kiste aus dem Keller und überreicht sie Papa. »Das ist ein kleines Dankeschön für den Finder«, sagt Herr Müller und drückt Tim die Hand. »Wie schön, dass ich den Geldbeutel abgegeben habe«, sagt Tim auf dem Heimweg zu Papa. »Jetzt kann ich mich richtig über das Trampolin freuen. Sonst würde ich immer nur an den Geldbeutel denken.« »Ja, Tim«, sagt Papa, »du hast richtig gehandelt. Nur wenn man dem Wort Gottes gehorsam ist und ein reines Gewissen hat, kann man sich richtig freuen.« Alles nun, was ihr wollt, dass euch die Leute tun sollen, das tut ihnen auch. Matthäus 7, Vers 12.

So, ihr Lieben, unsere gemeinsame Zeit bei Radio Segenswelle geht für heute leider schon zu Ende. Und ich hoffe, ihr nehmt den Gedanken mit in den Tag, dass Gott nicht nur in der Bibel Großes getan hat, sondern auch heute ganz nah bei euch ist, wie ein bester Freund. Bevor ihr jetzt wieder in euer Abenteuer startet, lasst uns noch einmal kurz Danke sagen. Guter Vater im Himmel, danke für die schönen Lieder und alles, was wir heute gelernt haben. Bitte breite deine schützende Hände über uns aus, über unsere Familie und Freunde. Danke, dass du uns begleitest. Amen. Das war's für heute. Ich freue mich schon riesig auf morgen, wenn wir wieder gemeinsam auf Sendung gehen. Habt einen gesegneten Tag. Tschüss und bis zum nächsten Mal. Ciao.

0: Es ist 17 Uhr und 45 Minuten. 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
1: Wie weit sind wir offen für das Reden Gottes? Das Volk Israel hat scheinbar nichts gemerkt, als Gott ihm etwas sagen wollte. Dabei ist es ja nicht so, dass Gott zu leise oder zu undeutlich gesprochen hätte. Im Fall, den der Prophet Amos hier schildert, hat Gott ja wirklich alle Register gezogen, von Hungersnot über Krieg und Pest bis hin zu Insektenplagen und Katastrophen. Das waren empfindliche Zeichen und Strafen, die sicher auch sehr wehtaten. Offenbar hat Israel das auch so als Reden Gottes erkannt. Und wenn Amos die Leute beschuldigt, dass sie nicht darauf reagiert haben, widerspricht ihm niemand. Also wussten sie, was das alles zu bedeuten hatte und was Gott von ihnen wollte. Trotzdem haben sie nicht reagiert. Oft haben wir ja das Problem, dass wir das Reden Gottes nicht verstehen. Wenn uns heute ein Unglück widerfährt, dann haben wir viele Fragen. Nicht nur, warum lässt Gott das zu, sondern auch Fragen wie zum Beispiel, woher weiß ich überhaupt, dass dieses Unglück von Gott kommt und nicht vom Teufel oder von mir selbst verschuldet ist? Woher weiß ich, ob eine Katastrophe eine Strafe, eine Prüfung oder eine Schulung für mich ist? Wie kann ich wissen, was Gott mir durch Krankheit, Verlust oder Unglück genau sagen will? Was ich nun wirklich tun oder lassen soll? Es ist selbst für reife Christen nicht immer leicht, die Ereignisse richtig zu interpretieren und zu wissen, was Gott uns sagen will. Alle diese Fragen und Probleme hatten die Israeliten in unserem Text nicht. Eine wesentliche Hilfe bei der Interpretation der Ereignisse und Katastrophen war ihnen der Prophet. Der Prophet konnte die notvollen Umstände erklären und deuten. Er wusste, woher sie kamen und warum und wie das Volk darauf reagieren sollte. Doch für Israel brachte diese Hilfe nicht viel, denn die Menschen wollten nichts von Gott wissen. Sie wollten keine Erklärungen, keine Hinweise, Ratschläge oder Kritik. Und vielleicht ist das auch manchmal unser Problem. Wir hören Gottes Reden nicht, weil wir es nicht hören wollen. Unsere Fragen sind dann nicht ehrlich gemeint, sondern eher eine Anklage und Kritik an Gott. Ich möchte aber heute noch etwas mehr über Strafen nachdenken, über ihren Sinn und ihre Grenzen. Doch zuerst lesen wir uns den Text aus Amos Kapitel 4, Vers 6 bis 12 nach der Guten Nachricht Bibel. Da heißt es, also Amos Kapitel 4, Vers 6 bis 12. Der Herr sagt, ich schickte euch eine Hungersnot, so dass es in euren Städten und Dörfern nichts mehr zu beißen gab. Das kam von mir. Trotzdem seid ihr nicht zu mir umgekehrt. Ich hielt den Regen zurück, als die Felder ihn am nötigsten gebraucht hätten. Über der einen Stadt ließ ich es regnen, und auf die andere fiel nicht ein Tropfen. Das eine Feld stand prächtig, während auf dem anderen alles verdorrte. Von überall her schleppten die Leute sich halb verdurstet zu einer Stadt, die noch Wasser hatte. Aber es reichte nicht für so viele. Trotzdem seid ihr nicht zu mir umgekehrt, sagt der Herr. Ich schickte euch Mehltau und Kornbrand. Die meisten eurer Gärten und Weinberge, eurer Feigenbäume und Ölbäume fraßen die Heuschrecken kahl. Und trotzdem seid ihr nicht zu mir umgekehrt, sagt der Herr. Ich schickte euch die Pest wie einst in Ägypten. Ich ließ eure jungen Männer im Kampf umkommen und gab eure Pferde den Feinden zur Beute. In euren Lagern ließ ich euch den Leichengestank in die Nase steigen. Trotzdem seid ihr nicht zu mir umgekehrt, sagt der Herr. Ich ließ ganze Städte untergehen, wie einst Sodom und Gomorra, nur ein paar Leute überlebten die Katastrophe. So wie ein angekohltes Holzscheit gerade noch aus dem Feuer gerissen wird. Trotzdem seid ihr nicht zu mir umgekehrt, sagt der Herr. Jetzt aber komme ich selbst und ziehe euch zur Rechenschaft. Macht euch bereit, mir gegenüberzutreten, ihr Leute von Israel. Soweit die Botschaft des Propheten Amos an das Volk Israel nach der Guten Nachricht Bibel. Erstaunlich an dieser Botschaft des Propheten Amos sind ja zwei Tatsachen. Einmal, dass Israel auf die wiederholten Reden und Strafen Gottes nicht reagiert. Anstatt auf Gott zu hören und umzukehren, ist das Volk weiter den verkehrten Weg gelaufen. Offenbar wussten die Leute genau, was Gott von ihnen wollte, aber sie waren rebellisch und verstockt. Zum anderen erstaunt es uns, dass Gott so ausdauernd ist und ein Unglück nach dem anderen schickt, um sein Volk zur Umkehr zu bewegen. Er sendet Hungersnot, Dürre, Mehltau, Kornbrand, Heuschreckenplagen, Pest, Krieg und Katastrophen. Alles Erziehungsmaßnahmen, Strafen und Gerichte, die das Volk schließlich zugrunde richteten. Was wir hier gelesen haben, sind ja Ereignisse, die bereits stattgefunden haben. Es sind keine Zukunftsprophezeiungen. Um diese Katastrophen genau in die Geschichte Israels einordnen zu können, müssten wir uns mehr mit der Vergangenheit dieses Volkes befassen. Sicher würden wir dann auch die Zeiten der Dürre, der Pest, der Hungersnot und so weiter erklären und ausfindig machen können. Mir geht es aber heute mehr um den Sinn und die Grenzen von Strafen überhaupt. Dazu einige Gedanken. Erstens, Strafe sollen Buße bewirken. Das ist ein sehr wichtiger Grundsatz, wenn wir das Handeln Gottes in der Bibel verstehen wollen. Zunächst erscheint es uns immer grausam und übertrieben, was Gott den Menschen antut und was er ihnen für die Zukunft androht. Aber wenn wir Folgendes bedenken, können wir die Aussagen vielleicht besser verstehen. Einmal, Gott straft nicht nur, sondern er segnet ja auch. Die Bibel ist voll des Lobes und Dankens für die Gnade und Wundertaten Gottes. Das wird besonders auch in den Psalmen deutlich. David zum Beispiel rühmt immer wieder seinen Gott, der ihn vor seinen Feinden beschützt hat, der ihm Sieg gegeben hat, der ihn von Krankheit geheilt und ihn aus der unbedeutenden Position eines Hirtenjungen zum König erhoben hat. In den Büchern Mose sehen wir, wie Gott sein Volk aus der Gefangenschaft befreit, wie er es in der Wüste mit Wasser und Brot versorgt hat, wie er es durch unbekanntes Gelände geführt und vor Gefahren bewahrt hat. Wir sehen, wie Gott seinem Volk Sieg über Feinde schenkt und ihm in einem unwirtlichen Land eine blühende Wirtschaft schenkt. Wir sehen, wie Gott einzelnen Menschen gnädig ist, ihnen ihre Schuld vergibt, sie in Gnade annimmt und ihre Seele vor dem Verderben erlöst. Wir könnten noch lange fortfahren, die Wohltaten und Segnungen Gottes aufzuführen. Die Bibel ermahnt uns immer wieder daran zu denken, uns zu erinnern und nicht zu vergessen, was er uns Gutes getan hat. Zum anderen müssen wir bedenken, dass die Menschen auch wirklich böse sind. Oft verachten sie die Segnungen Gottes. Sie werden übermütig, aufsässig, unzufrieden und überheblich und werden zu allem fähig. In Israel wurde trotz aller Wohltaten Gottes gelogen, betrogen, die Armen wurden unterdrückt und ausgebeutet, das Recht wurde missachtet und die Starken übten hemmungslos Gewalt aus. Wir wollen nicht so tun, als wären die Menschen unschuldig, die sein Gericht zu spüren bekommen. Viele von den Unterdrückten, Ausgebeuteten und Benachteiligten haben sich ja schon lange auf ein Eingreifen Gottes gewartet. Sie haben wahrscheinlich gebetet und gefleht, dass ihr Gott endlich der Ungerechtigkeit ein Ende machen soll. Und schließlich sollten wir auch bedenken, dass die Strafe nicht in erster Linie verhängt wurde, um das Böse zu vernichten und auszurotten. Obwohl auch dieser Gesichtspunkt bei jedem Gerichtsurteil eine Rolle spielt. Verbrecher werden auch heute noch bei uns bestraft, damit das Böse sich nicht ungehemmt ausbreitet und Überhand nimmt. Aber Gott straft im letzten Grunde immer mit der Absicht, dass die Übeltäter zur Einsicht kommen, sich Gott zuwenden und von ihm Vergebung und die Kraft zu einem neuen Leben empfangen. Gott will nicht den Tod des Sünders, sondern sein Leben und sein Heil. Er soll von seinen Irrwegen umkehren und wieder Frieden und Segen bei Gott finden. Das gelingt aber nicht immer. Strafen bewirken aber nicht bei allen Leuten Buße. So wie die Israeliten damals, so lehnen auch heute noch viele Menschen das Angebot und die Einladung Gottes zur Umkehr ab. Sie ärgern sich lieber über Gottes angeblich ungerechtes Handeln, sie verteidigen ihre Position, stellen sich unschuldig oder ignorieren einfach das Reden und die Absichten Gottes. Für solche Menschen ist das Reden Gottes dann nicht nur äußerst schmerzhaft, sondern wird auch vernichtend. Sie zerbrechen an ihrem Widerstand. Sie gehen zugrunde an den Gerichten. Ähnlich wie Gott damals Ägypten durch die Plagen an den Rand des Ruins brachte, so wiederholte er es jetzt mit dem Volk Israel. Die Hungersnot dezimierte die Einwohnerzahlen, die Ernten wurden vernichtet, Seuchen breiteten sich aus, Krieg verwüstete das Land. Viele Bauern mussten ihren Besitz verlassen und fliehen. Häuser und ganze Dörfer und Städte wurden ausgeraubt und zerstört. All das brachte Elend und Not. Es würde viele Jahre dauern, bis die Schäden beseitigt und die Nation wieder stark und gesund werden würde. unermesslicher Verlust entstand im Land durch den Ungehorsam, die Rebellion und die Widerspenstigkeit gegen Gott. Wo die Strafgerichte das eigentliche Ziel, die Umkehr der Erlösung des Sünders, nicht erreichen, da bringen sie viel Schaden. Aber das scheint den verbohrten, sturen und uneinsichtigen Männern und Frauen nichts auszumachen. Sie lassen weder die Vernunft noch den gesunden Menschenverstand walten, sondern bleiben bei ihrem Stolz, bei ihrer Rechthaberei und ihrem Dickkopf. Auch wir müssen aufpassen, dass wir nicht aus irgendwelchen törichten, eigensinnigen Gefühlen heraus uns weigern, Gottes Einladung zu hören und anzunehmen. Oder was halten wir von den Leuten, die in Offenbarung Kapitel 16 erwähnt werden? Es heißt da von ihnen in Vers 10 und 11, die Menschen zerbissen sich vor Schmerzen die Zunge, sie verfluchten den Gott des Himmels wegen ihrer Qualen und ihrer Geschwüre, aber sie hörten nicht auf mit ihren schändlichen Taten. Wie einfach wäre es gewesen, die Qualen und das Leid abzuwenden. Wie gut hätten sie es in der Nähe Gottes gehabt. Aber nein, aus irgendeinem Stolz heraus ließen sie sich lieber zu Tode quälen, als Gott um Vergebung zu bitten. Strafen bewirken oft das Gegenteil von dem, was sie bewirken sollen. Wir haben bei Amos und bei vielen anderen Beispielen gesehen, dass die Strafen Gottes oft ihren Zweck nicht erfüllen. Sie sollen zur Buße und zum Heil des Menschen führen, aber sie bewirken Rebellion, Hass, Trotz, Bitterkeit und noch mehr Ungehorsam gegen Gott. Diese Beobachtungen können wir ja auch heute noch machen. Denken wir nur an die Gefängnisse unserer Tage. Die Kriminellen werden eingesperrt, damit sie über ihre Verbrechen nachdenken und sich bessern. Was aber häufig geschieht, ist, dass sie verdorbener und verhärteter aus dem Gefängnis herauskommen. Da stellt sich doch die Frage, wie erfolgreich und gut sind eigentlich Strafen? Diese Frage stellen sich Eltern und Erzieher, Polizei und Politiker. Und die Antwort fällt sehr unterschiedlich aus. Es gibt Leute, die plädieren ja ganz überzeugt dafür, dass man die Übeltäter nicht bestrafen sollte. Einmal, vielleicht weil Pädagogen glauben, dass der Mensch an sich gut sei und nur durch die Schuld der anderen zum Verbrecher geworden ist. Sie klagen die Eltern, die Lehrer, die Freunde, die Regierung und das System an. Die sollten, nach ihrer Meinung, bestraft werden. Zum anderen glauben manche, dass Strafen den Schuldigen eher verstocken und verärgern, als ihn zu einem anständigen Menschen zu machen. Also was sind der Sinn und die Grenzen von Strafen? Wie eben gesagt, erscheint es uns oft sinnlos, Gewalttäter, Kriminelle und Betrüger zu bestrafen. Die positiven Veränderungen durch Züchtigung sind meist sehr gering. Die negativen dagegen in vielen Fällen sehr deutlich. Deshalb fragen sich auch manche Erzieher, ob man nicht lieber andere Mittel anwenden sollte, um den Straffälligen zu helfen. Nehmen wir an, es gäbe andere Möglichkeiten. Was könnten sie dann sein? Erstens, man könnte die Betrüger und Gewalttäter sich selbst überlassen. Das heißt, gar nichts unternehmen. Warten, bis sie von alleine ihre Bosheit und ihr Fehlverhalten erkennen und sich bessern. Wenn sie doch von Grund auf gut und friedfertig sind, dann ist ja wirklich Hoffnung, dass sie eines Tages von alleine aus dieser Phase herauswachsen. Zweitens, man kann ihre Partei ergreifen. Es könnte ja sein, dass sie sich ändern, wenn man ihnen Verständnis entgegenbringt, indem man ihnen zeigt, welche Umstände und Menschen eigentlich schuld an ihren Problemen sind, bringt man sie vielleicht dazu, ihre Aggressionen und ihr feindliches Verhalten abzubauen. Vielleicht aber auch nicht. Drittens könnte man an ihre Vernunft und Reife appellieren. Oftmals hilft es ja auch bei den Kindern, wenn man ihnen klar macht, sieh mal, du bist doch schon groß und vernünftig. Du siehst doch ein, dass dein egoistisches Verhalten mehr Probleme bringt, als wenn du jetzt nachgibst und Frieden hältst. Auch das mag in manchen Fällen helfen. Viertens, man kann die Leute zu einem Verhaltenstherapeuten schicken. Wenn jemand betrügt und stiehlt und immer zornig ist und sich an anderen vergreift, kann das ja auch ein psychologisches Problem sein. Vielleicht sind da Ängste, Verletzungen oder Krankheiten, die behandelt werden müssen. Wenn man die Ursache für das unmoralische Verhalten finden kann, kann man der Person auch helfen. Ein Therapeut kann eventuell in vielen Sitzungen erreichen, dass der Rowdy, der Verbrecher, der Dieb sein Verhalten ändern und ein nützliches Glied der Gesellschaft werden. Fünftens, man kann den bösen Menschen ja auch mit viel Liebe und Zuspruch begegnen. Man kann sie loben, ermutigen, belohnen und ihnen immer wieder gut zureden. In manchen
0: Es ist 18 Uhr.
2: Guten Abend, werte Zuhörer am Radio Friesland. Ich begrüße Sie zu den Abendnachrichten heute am Donnerstag, den 11. Juni. Am Mikrofon Bettina Wiebe. Die Losung für heute. Paulus schreibt: Wir dachten bei uns selbst, zum Tode verurteilt zu sein. Das geschah aber, damit wir unser Vertrauen nicht auf uns selbst setzten, sondern auf Gott, der die Toten auferweckt, der uns aus solcher Todesnot errettet hat und erretten wird. 2. Korinther 1, 9 bis 10.
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2: Während das Wetter heute und am Samstag teils bewölkt, teils freundlich ist, gibt es morgen dichte Wolken. Dabei muss heute mit Gewittern gerechnet werden. Die Höchstwerte liegen zwischen 23 Grad heute und 19 Grad morgen. Regendaten von gestern bis heute: Zentral 17 mm, Kornisheim 22 mm, Hohenau 27 mm, Tirol 25 mm, Volascoa 18 mm, Boikoa 18 mm, Juruhei 20 mm, Villajardin 22 mm, Ypane 15 mm.
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2: Chorübstunden zum Erntedankfest 2026. Das KfK-Gesangkomitee lädt alle Singfreudigen herzlich zu den Chorübstunden für das Erntedankfest ein. Die Übstunden finden jeweils donnerstags um 19 Uhr in der MG-Kirche in Zentral statt und werden von Hans Dieter und Sieglinde Klaassen geleitet. Die nächste Übstunde ist heute am Donnerstag, den 11. Juni. Alle sind herzlich willkommen, gemeinsam Gott zu loben und sich auf das Erntedankfest am 28. Juni vorzubereiten. Gezeichnet KfK-Gesangkomitee. Obstspenden Erntedankfest. Wer Obst für das Erntedankfest spenden möchte, wird gebeten, sich bei Jennifer Wiens zu melden unter der Telefonnummer 0981 891 480. Die Jugendgruppe wird die Spenden am Samstagnachmittag gerne abholen kommen. Vielen Dank für jede Unterstützung und die Bereitschaft, zum Gelingen des Erntedankfestes beizutragen. Gezeichnet Jennifer Wiens. Aktive Frau. Liebe Frauen, wir laden euch ganz herzlich zur nächsten Frauenstunde ein. Diese findet am Montag, den 15. Juni um 19 Uhr im Saal der Schule statt. Frau Else Hein aus Asunción wird aus ihrer langjährigen Arbeit in Alto Refugio erzählen. Die Frauen, deren Nachname mit L, M und P beginnt, bitten wir, Mate oder Tereré und Knabberzeug mitzubringen. Wir erwarten euch. Gezeichnet Viola Weiß, Leiterin.
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2: Paraguay hat im Mai Forstprodukte im Wert von über 8,5 Millionen US-Dollar exportiert. Darüber berichtet IP Paraguay. Nach Angaben des Nationalen Forstinstituts INFONA wurden Holz- und Forstprodukte im Gesamtwert von rund 8,6 Millionen US-Dollar exportiert. Damit festigt Paraguay seine Position auf internationalen Märkten und belieferte im vergangenen Monat insgesamt 28 verschiedene Länder. Wichtigste Abnehmer paraguayischer Forstprodukte waren die USA. Dorthin gingen Lieferungen im Wert von mehr als 2,3 Millionen US-Dollar. An zweiter Stelle lag das Vereinigte Königreich, gefolgt von Deutschland. Auch Spanien, Uruguay und Israel gehörten zu den bedeutenden Absatzmärkten. Die Zahlen zeigen, dass sich die paraguayische Forstwirtschaft auf eine breite Palette internationaler Kunden stützen kann. Der Bericht enthält auch Angaben zu den Importen des Sektors. Dabei wurden vor allem industriell verarbeitete Holzprodukte eingeführt. Den größten Anteil machten Faserplatten aus, gefolgt von Spannplatten. In deutlich geringerem Umfang wurden Schnittholz und Sägemehl importiert. Laut Infona bleibt die Handelsbilanz des Forstsektors positiv und unterstreicht die Wettbewerbsfähigkeit paraguayischer Forstprodukte auf dem internationalen Markt. Die Musikgruppe Pura Hey Soul ist ausgewählt worden, die paraguayische Nationalhymne bei der Weltmeisterschaft 2026 zu singen. Wie die Asunción Times schreibt, werden sie die Nationalhymne bei der Eröffnungsfeier des ersten WM-Spiels Paraguays singen. Der Auftritt findet am 12. Juni im Stadion von Los Angeles vor dem Spiel gegen die USA statt. Pura Hey Soul besteht aus Jennifer Hicks Enciso und Miguel Narváez. Das Duo wurde 2013 gegründet und hat sich durch die Verbindung paraguayischer Musiktraditionen mit Einflüssen aus Lateinamerika, Jazz und Blues einen Namen gemacht. Auch international trat die Gruppe bereits in mehreren Ländern auf. Die Entscheidung des Internationalen Fußballverbandes FIFA beendet wochenlange Spekulationen darüber, welcher Künstler Paraguays bei diesem bedeutenden Anlass vertreten würde. Für viele Paraguayer ist der Auftritt ein wichtiger Moment, da Millionen Zuschauer weltweit die Feier verfolgen werden. Damit erhält die paraguayische Kultur auf der größten Fußballbühne der Welt besondere Aufmerksamkeit. Paraguayische Schüler qualifizieren sich für das Finale der Genius Olympiade in New York. Die Gruppe junger Talente kommt laut La Tribuna aus der San Ignacio de Loyola School. Bei dem internationalen Wettbewerb treten Jugendliche aus vielen Ländern mit innovativen Projekten an, die Lösungen für aktuelle Umwelt- und Gesellschaftsprobleme entwickeln. Die paraguayische Delegation wird insgesamt 5 Projekte präsentieren. Dazu gehören eine App mit künstlicher Intelligenz zur frühzeitigen Erkennung von Krankheiten bei Tomatenpflanzen sowie ein Konzept für den Einsatz von grünem Wasserstoff im Bildungsbereich und für einen möglichen Nahverkehrszug in Asunción. Weitere Projekte befassen sich mit einem autonomen System aus Solar- und Windenergie für die Straßenbeleuchtung, einem nachhaltigen Wohnhaus zur besseren Nutzung von Wasser- und Sonnenenergie sowie einem natürlichen Deodorant auf Basis von Kokosnuss und Mate für empfindliche Haut. Die Qualifikation für das Finale unterstreicht das hohe Niveau paraguayischer Nachwuchsforscher und zeigt das Potenzial des Landes in den Bereichen Wissenschaft, Technologie und Nachhaltigkeit. In Asunción ist eine moderne Ausstattung für das Nationale Institut für Kardiologie eingeweiht worden. Im Nationalen Kardiologie-Institut Professor Dr. Juan Adolfo Catoni, dem Krankenhaus San Jorge in Asunción, wurden neue medizinische Geräte mit hoher technischer Ausstattung offiziell in Betrieb genommen, schreibt Mas Encarnación. Die Anschaffung wurde durch das doppelstaatliche Wasserkraftwerk Itaipu finanziert. Es umfasst unter anderem ein modernes Angiographiegerät, eine Maschine für die Herz-Lungen-Zirkulation bei Operationen sowie ein spezielles Röntgengerät für komplexe Eingriffe. Die neuen Anlagen sollen die Diagnose und Behandlung von Herz-Kreislauf-Erkrankungen deutlich verbessern. An der Einweihung nahmen Präsident Santiago Peña, Gesundheitsministerin Maria Teresa Varan sowie weitere Vertreter des Gesundheitswesens teil. Nach Angaben der Behörden handelt es sich um die größte technologische Erneuerung des Instituts seit mehr als 13 Jahren. Künftig können dort monatlich rund 240 Patienten mit größerer Präzision und Sicherheit behandelt werden.
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2: Die EU-Kommission will die Bauern mit 500 Millionen Euro unterstützen. Die Unterstützung erfolgt angesichts höherer Düngerkosten, so der ORF. Dafür will die EU-Kommission die Agrarreserve der gemeinsamen Agrarpolitik aktivieren, in der laut EU-Agrarkommissar Christoph Hansen noch gut 200 Millionen Euro sind. Weitere 300 Millionen sollen von den EU-Staaten kommen. Hansen blickt mit Sorge auf die Aussaat der Winterfrüchte. Bis jetzt hat es trotz der Marktlage wenige Probleme gegeben, weil die Landwirte im letzten Herbst größtenteils ihre Düngemittelreserven angelegt hatten. Doch nun überlegten manche Landwirte angesichts der Preise, ob sie anpflanzen oder sich stattdessen an einem Umweltprogramm beteiligen, bei dem sie unter Umständen ohne Dünger mehr Geld bekämen. Und das sei eine Riesengefahr für die Lebensmittelversorgung, so Hansen. Insbesondere der Preis für Stickstoffdünger ist stark von Erdgas abhängig und angesichts des Krieges im Nahen Osten und der Sperre der Straße von Hormus gestiegen. Mit verschiedenen Vorhaben will die EU-Kommission die Versorgung mit bezahlbaren Düngemitteln kurz- und langfristig sichern, Treibhausgasemissionen senken und die Importabhängigkeit reduzieren. So will sie unter anderem Anreize für mehr Düngemittel mit organischem Dünger setzen. Mexiko arbeitet auf Hochtouren, um für Sicherheit während der Fußball-WM sorgen zu können. Laut der Nachrichtenagentur AP hat Mexiko sich abgeschirmt, um Aktionen des organisierten Verbrechens zu verhindern und die Sicherheit bei Massenveranstaltungen während der Fußball-Weltmeisterschaft zu gewährleisten. Doch nur zwei Tage vor der Eröffnung in Mexiko-Stadt sind es die Proteste, die die Regierung in Atem halten. Diese drohen die Eröffnung des bislang größten WM-Turniers mit Unruhen und Mobilitätsproblemen zu belasten. Während der 39 Tage wird ein großes Aufgebot an Sicherheitskräften und Technologien eingesetzt werden, um für die Sicherheit der Spieler und der Touristen zu sorgen. Vorgesehen ist ein Einsatz von mehr als 100.000 Soldaten, Marinesoldaten, Mitglieder der Nationalgarde und Polizisten. Staatspräsidentin Claudia Sheinbaum bemühte sich wiederholt darum, zu versichern, dass niemand sich in Mexiko während der Fußball-WM fürchten müsse. In Afghanistan ist es zu Straßenprotestaktionen für Frauenrechte gekommen. Darüber schreibt The Guardian. Die Repression der Taliban gegen den Kleidungszwang für Frauen in Afghanistan hat zu einem ungewöhnlichen Massenprotest in den Straßen der westlichen Provinz Herat geführt. Dabei wurden mindestens zwei Menschen durch Sicherheitskräfte getötet. In den vergangenen Tagen hatten die Behörde eine Welle von Festnahmen gegen Frauen und Mädchen durchgeführt, die beschuldigt wurden, den Hijab, also die Kopfbedeckung, falsch zu tragen. Laut Zeugen eröffneten Taliban-Kräfte dabei das Feuer auf die Menge und setzten anschließend Spezialeinheiten ein, um die Versammlung aufzulösen. Seit der Rückkehr der Taliban an die Macht im Mai 2021 ist Frauen und Mädchen der Zugang zu fast allen Bereichen des öffentlichen Lebens verboten. Schulen, Universitäten, die meisten Arbeitsplätze und sogar Parks. Proteste sind in Afghanistan selten, da die Taliban alle nicht genehmigten Versammlungen untersagt haben und darauf mit Angriffen, Festnahmen und Folter reagieren. Soweit die Abendnachrichten für heute am Donnerstag. Auf Wiederhören.

0: Hallo und herzlich willkommen zu unserer heutigen Sendung von Frauen wie wir. Schön, dass Sie heute dabei sind. Ich heiße Sie herzlich willkommen. Wir haben heute wieder Frau Karin Fast aus Asunción im Studio zu einer zweiten Sendung. Und zwar lautet unser Thema Gottesführung in meinem Leben. Falls Sie die erste Sendung nicht gehört haben, lade ich Sie ein, diese Sendung auf unserem YouTube-Kanal zu suchen und anzuschauen. Herzlich willkommen auch heute wieder, Karin, hier in unserem Studio. Du hast uns schon in einer ersten Sendung aus deiner Kindheit erzählt, wie du die Entscheidung für Jesus Christus getroffen hast, über deinen beruflichen Werdegang und auch über euer Familienleben. Ganz interessante Erfahrungen. Und wir wollen uns jetzt weiter unterhalten, wie es mit deinem Leben weiterging. Und wir steigen ganz steil ein. In den Jahren 2015 bis 2017 hattest du die Leitung der Concordia-Schule in Asunción übernommen. Das war bestimmt eine herausfordernde Aufgabe. Und in dieser Zeit starb dein erster Ehemann, Ronald August, am 16. Februar 2016, ganz plötzlich. Kannst du uns erzählen, wie dieser besagte Tag ablief und was da ganz genau passiert ist?
1: Ja, also ich bin ja von Beruf keine Lehrerin. So eigentlich stand mir der Posten überhaupt nicht zu. Aber ich denke mal heute so, ich war wohl die einzige Verrückte, die den Posten damals annahm. Wenn ich heute zurückschaue, das war im Januar, als ich zusagte. Ende Januar, im Februar fing das Schuljahr an. Ja. Aber Ronald hat mich sehr ermutigt. Er sagt, du kannst das, ich weiß, du kannst das, ich habe dich gesehen, wie du dich entfaltest im Schulvorstand, da war ich, und dass ich das von Herzen liebte und dass mir die Schule auch sehr am Herzen lag. Mhm. So, er hat mich herausgefordert, was er oft gemacht hat, ja. Das war dann das erste Jahr, und das zweite Jahr startete, also 2016, und sie fragten mich, ob ich nochmal wollte, und ich hatte eigentlich nur vor, auszuhelfen in einem Team, bis sie jemand anderen suchten. Aber sie suchten keinen, und dann sagte ich noch ein zweites Jahr zu, und wir fuhren noch in Ferien, wir waren in Calafate, flogen dorthin mit den Kindern, mit Ronald, und ich denke heute, es war einfach alles perfekt. Es war Ende Januar war es, und Ronald sagte mir schon lange, mein Herz klopft anders. Er hatte nämlich 3 Jahre zuvor eine große Herz-OP am offenen Herzen, oder ja, offenen Herzen, glaube ich, sagt man das auf Deutsch. Die Aorta, ein Teil der Aorta ausgewechselt und 2 neue Herzklappen eingesetzt. Und wir hatten uns damals verabschiedet. Der Arzt kam und sagte, ich habe diese OP einige Male gemacht, aber ich weiß nicht, ob ihr an Gott glaubt, aber zu guter Letzt liegt es alles in seiner Hand. So, wir haben uns da förmlich uns verabschiedet. Das war sehr, sehr heftig. Ich muss sagen, er war so schnell wieder auf den Beinen, weil alles, was er machte, war schnell und intensiv. Und er wurde eigentlich auch ganz gesund. Er hat wieder sehr gearbeitet, und wir waren jeden Monat beim Arzt, also beim Hämatologen, ich glaube, so heißt das auf Deutsch, beim Blutspezialist, um zu sehen, ob das Blut flüssig genug war oder nicht, damit es durch die Herzklappen kam. Und da fuhr ich immer mit. Er wollte nicht alleine, zwar er sonst ein großer Mann war. Und ich begleitete ihn immer. Und er sagte schon, es klopft anders. Ich sagte, da müssen wir zum Kardiologen. Nein, da möchte ich nicht hin. Ich weiß, was der mir sagen wird. Nochmal so eine OP. Ich weiß nicht, ob ich bereit bin, so eine OP nochmal zu erleben, weil es doch sehr, sehr traumatisch ist. Ja. Und ja, wir flogen in Ferien. Es war wirklich wunderschön. Und er sagte, du bist glücklich. Na ja, sag ich, schau mal hier, Familie, das Wetter ist perfekt, Calafate ist perfekt. Es war einfach alles perfekt. 2 Wochen später, ich war schon an der Schule wieder, würde er fürs Wochenende zur Estancia fahren, zu unserer Estancia, und nahm einen sehr, sehr guten Freund, eines seiner besten Freunde, Carlos Pino, nahm er mit. Und sie wollten ja am Wochenende da arbeiten, weil er ja sonst CEO von einer Multinational war. Ich weiß nicht, wie das auf Deutsch heißt. Und dort kriegte er einen Dort kriegte er einen Gehirnschlag. Er hatte zu Carlos gesagt, Carlos, wir müssen früh zurück, weil ich werde mit Schatzi, er nannte mich entweder Schatzi oder Jitze. Karin habe ich sehr selten gehört. Ich will mit ihr feiern. Dabei hatten wir nichts mit diesem Marketing von Dia de los Enamorados, aber ja, er wollte dann zurück sein und er stand nicht auf. Und Carlos geht schauen im Schlafzimmer auf der Estancia und er bewegt sich nicht. Ja, ihm war klar, der hat seine Medikamente falsch eingenommen. Er holt den Arbeiter von dort und sie schleppen ihn ins Auto und er fuhr zum Krankenhaus und da ruft er mich an. Ich saß zu Hause, ruhiger Vormittag, herrliches Wetter, ich saß draußen, trank meinen Kaffee und freute mich auf was wir dann erleben würden. In der stillen Zeit las ich, denn er hat seinen Engeln befohlen, dass sie dich behüten. Und ich dachte, dieses Lied ist mir schon die ganze Woche im Kopf. Und ich summte es die ganze Zeit vor mich hin und jetzt kam dieser Vers wieder. Ja. Und ich dachte, ach, das wird für Ronald sein, dass er auf der Reise, dass er gut nach Hause kommt, er hat einen schweren Fuß. Und dann ruft Carlos mich an und sagt, ich weiß nicht, was passiert ist, aber ich glaube, er hat seine Medikamente falsch eingenommen und wir sind jetzt hier im Krankenhaus. Ich rufe sofort meinen Schwager an, der ja in Philadelphia wohnt, und er sagt, ich fahre mal gleich schauen, was da ist. Und schon rief mich der Arzt an und sagte, was für Medikamente nimmt er. Ich schreite ihm alles auf. Ich sage, es ist ganz unmöglich, dass er falsch eingenommen hat, weil da war er wie am Schnürchen, war er mit seinen Medikamenten einnehmen seit seiner Herz-OP. Und dann rief er mich nochmal an und sagte, Karin, bist du bereit, ihn mit dem Flugzeug dorthin kommen zu lassen oder mit der Ambulanz? Aber er muss hastig nach Asunción. Ich erinnere mich, dass meine Welt in Stücke brach. Ich dachte, dies gibt es nicht. Es kann nicht sein. Ich sagte sofort, ein Flugzeug annehmen. Ich hatte auch keine Ahnung, wo nehme ich jetzt ein Flugzeug an. Aber überall, sage ich, war ein Engel. Mhm. Ja, ich kenne jemand, ich schicke dir, da ich viele Bekannte hatte. Und er wurde mit dem Flugzeug gebracht. Er war schon in Koma. Und ich fuhr zum Krankenhaus, rief meine Schwester und meinen Schwager an. Sie waren auch gleich da. Und der Arzt sagte, es ist sehr, sehr schlimm. Das sagte er mir schon, als ich der Ambulanz ja hinterherfuhr vom Flughafen. Mach dich auf alles gefasst. Und ja, dann waren wir dort und er sagt, menschlich gesehen weiß ich nicht, ob wir hier was machen können, aber wenn du willst, können wir operieren. Ja, wenn ich denke, was Ronald gesagt hat, er hat immer gesagt, lass mich sterben, ich bin fertig zum Sterben. Er sprach überhaupt sehr frei über den Tod, was mich manchmal ärgerte. Und er sagte, Tod gehört zum Leben. So, entweder wir sprechen von beiden oder von keinem. Mein Schwager, ich drehte mich um und sagte, was tue ich, weil ich weiß sonst sehr schnell, was ich entscheide, aber hier wusste ich nicht, weil es war gegen Ronalds Willen. Aber doch dachte ich, ich kann ja nicht jetzt nichts tun. Und dachte, das ist Gottes Gelegenheit, ein Wunder zu tun. Ja, es war sehr, sehr heftig. Ja. Zwei Tage danach, er war dann in Koma, Gehirntod. Und zwei Tage danach ist er dann gestorben. Ja.
2: Ja, ja. Aber dass du dann zumindest die letzten Tage halt ihn noch gesehen hast oder er da war oder so.
1: Ich war fast den ganzen Tag im Krankenhaus. Sie waren so großzügig im San Roque, also es war einfach alles 100%, weil dort hatte er auch seine OP gehabt. Und der Arzt kannte mich noch von damals und ich durfte hin, wann immer ich wollte. Wahrscheinlich, weil sie ja schon besser als ich wussten, wie schlimm es wirklich war. Ja. Und ich war so ruhig, wenn ich da war. Ich habe ihm oft Lieder vorgesungen, Lieder über die Gnade. Jetzt weiß ich nicht mal, wie ich das konnte, aber ich konnte das damals, ja.
2: Gebetserhörungen.
1: Ja, andere Leute haben gebetet, ja. Und das waren sehr heilige Momente für mich.
2: Ja, das wollte ich gerade noch fragen, ob du die ganze Zeit irgendwie so, ja, total gestresst warst, aber das ist wunderschön, ja, dass du so Frieden gefühlt hast, dass du singen konntest und so.
1: Also
2: und
1: als, ja. Zumindest als ich drin war. Ja, sonst war es ja extrem heftig.
2: Sonst warst du halt so, ja, okay. Und als es dann klar war, dass jetzt ist er ja gestorben oder ja, es gibt kein Zurück mehr sozusagen. Was hast du da für Gedanken gehabt oder was hast du gefühlt? Kannst du das so ein bisschen beschreiben?
1: Ja, ich erinnere mich, dass wir waren da mit den Kindern. Ich sagte den Kindern, es ist wichtig, dass ihr auch dabei seid. Sonst werdet ihr euch nachher beschuldigen, weil es ist doch sehr heftig sowas. Und wir waren alle drei da und wir sahen ja, wie die Maschine, dass es immer weniger war. So viel verstanden wir auch, also von seiner Herz-OP. Und wir wussten, dass es fast dem Ende zuging und der Arzt hatte es uns auch gesagt, ja, wir sollten da sein. Und es kam mit so einer Wucht, als die Maschine aufhörte, zu arbeiten, also die piepst dann ja. Ich höre das noch, auch wenn ich eine Ambulanz ja vorbeifahre, dann, ich weiß, dass da manchmal vielleicht wirklich keine drin sind, so wie das dann hier oft ist, aber es tut immer noch etwas mit mir, ja. Ich wusste gar nicht, kümmere ich mich um mich, kümmere ich mich um die Kinder, kümmere ich mich um eine Beerdigung, es war einfach alles sehr, sehr viel. Aber es waren sehr, sehr liebe Leute da. Mein Bruder war da, meine Schwester war da, Freunde von Ronald waren da. So, es war, wenn ich jetzt denke, es waren alles Engel, ja? Es waren alles Engel, die zur richtigen Zeit da waren. Und die haben dann eigentlich auch zumindest von da alles organisiert. Wir machten das dann so, dass wir ein Velorio hatten, wie das dann in Asunción ist, weil ich dachte, wir werden ihn im Chaco beerdigen, weil er diese Freiheit so liebte. Er mochte keine Mauern zwischen Menschen, aber auch nicht Mauern in einem Haus, ja?
2: Und in einer Großstadt so, ja.
1: Ja, also Mauern waren für ihn nicht, in keiner Hinsicht. Und dann dachte ich, okay, zur Estancia werden wir eh fahren, in Fernheim, wo er ja Mitglied der Kooperative ist. Da sind keine Zäune, so wir müssen eh dahin. Seine Eltern sind da und wir fahren sowieso immer dahin. Und Ronald hatte mir immer gesagt, wenn ich nochmal eher sterbe als du, beim Friedhof brauchst du mich nicht besuchen kommen. Das, was wir zu machen haben, machen wir jetzt, nicht nachher. So, irgendwann schenkte er Blumen, nicht zu einem besonderen Tag. Und ja, er wurde dann dort beerdigt. Wir hatten dann einen Tag Velorio, wie man das sagt. Und es war sehr schön, weil Leute glaubten, ja, aber da schreien ja die Leute. Aber es kamen so viele Leute, auch aus dem Ausland noch extra, und die erzählten so viel Schönes, was sie mit Ronald erlebt hatten. Und das war auch besonders für meine Schwiegermutter, sagte nachher, ich wusste nicht, dass das so war. So, es war ein sehr heftiges Erlebnis, aber auch ein sehr schönes. Und danach flogen wir ihn dann hier zum Chaco und dann wurde er hier in Fernheim beerdigt. Nicht in einer Kirche, weil da sind Mauern, sondern nur auf dem Friedhof, ja.
2: Ja, Velorio, ich weiß nicht, man könnte das vielleicht so Totenwache oder sowas nennen. Ja. Das war in der Kirche dann?
1: Nein,
2: oder
1: wo hatte nein, das? Extra. Ja, weil so lang, glaube ich, kann man die Kirche gar nicht
2: und da konnten die Leute halt kommen und gehen.
1: Ja, da gibt es dann Kaffee und die Schlangen, die waren, also wir waren, glaube ich, 9 Stunden da, ja. Also es war sehr, sehr lang, ja. Es kamen unglaublich viele Leute und das sind dann auch Dinge, die einer behält, ja? Oder auch was gewisse Leute zu einem sagen, das wird man nie vergessen.
2: Genau, das wollte ich nämlich auch gerade fragen, was dir wichtig war, weil gerade dieses Thema auch, dass es eben frei ist, dass es nicht mit Mauern ist, dass man diese, ja auch diese Zeit, dieses Unoffizielle eigentlich auch hat, sich zu unterhalten und eben das ganze Thema, ja, diesen Abschied zu verarbeiten oder so, ja. Ja, sehr schön. Und so schön auch der Bibelvers, ja, dass der sich dann so bewahrheitet hat, wo er die ganze Woche dir schon wichtig war oder das Lied auch wichtig war. Das ist auch interessant, wie Gott uns gerade oft da so anspricht, wie wir es verstehen. Ja, wenn wir Musik lieben, dann geht es oft über ein Lied und für andere Personen geht es vielleicht irgendwie anders.
1: Ja.
2: Und wie alt waren eure Kinder damals, als ihr Vater starb?
1: Fabiana war 19 und Marco war 17.
2: Okay, so jugendlich.
1: So, viel zu jung.
2: Ja.
1: Aber es gibt immer noch Eltern, es gibt immer noch Kinder, die ihre Eltern viel früher abgeben müssen. Genau. So, es gibt immer beide Seiten.
2: Ja.
1: So dankbar für das, was wir gehabt haben.
2: Ja. Ja, und nach diesem Abschied, nach dieser ganzen Abschiedsfeier, kam ja dann auch wieder der Alltag und dann geht's eigentlich so richtig dran, dass man eben diese Trauer verarbeiten muss und bestimmt viele Tage sehr schwer sind. Welches waren für dich besonders schwere Momente und wie hast du eben auch ganz konkret oder praktisch ganz bewusst deine Trauer verarbeitet?
1: Als Psychologen wusste ich ja sehr genau,
2: wie man es machen muss.
1: Ja, also wie die Trauerphasen waren. Mhm. Und es war, das sage ich jetzt, wenn ich zurückschaue, Moment kannst du sowas gar nicht sehen. Aber ich habe mich zurückgezogen. Also zum Beispiel, ich ging nicht in den Gottesdienst. Mhm. Und ich ging dann morgens am Sonntag früh um 4:30, wann immer ich aufwachte, ging ich Caminata machen. Ich bin manchmal, das längste bin ich 20 Kilometer gegangen. Und dann kam ich zurück, die Situation war genau die gleiche, aber ich wusste, irgendwie wird's gehen. Da führte ich dann meine Selbstgespräche mit dem himmlischen Vater, ja?
2: Ja.
1: Und wusste, ich weiß nicht wie, aber irgendwie wird's gehen, ja? Mhm. Und ich muss sagen, auch die Situation, dass ich zu der Zeit gerade in der Schule war, weil in der Schule war für mich die heile Welt. Da war Ronald ja nie gewesen.
2: Ja.
1: So, da war alles normal. Eine Schule sicher bringt auch Stress, aber es war Kinder, Jugendliche und sie waren alle also so herzlich. Der Schulvorstand war sehr großzügig mit mir. Wenn es mal nicht geht, nimm dir die Zeit, fahr einfach nach Hause. Und ich erinnere mich sehr genau an einmal war es soweit, ich halte es nicht aus, ich muss nach Hause. Und dann kommt der Kaplan, der jetzt Gemeindeleiter in Asunción ist und sagt, Direktora, ich glaube, du brauchst jetzt gerade ein Tereré. Und ich war dabei wegzufahren, ja. Und er machte die Gardinen zu und wir saßen einfach und haben uns unterhalten und das waren dann so diese Engel, die Gott schickte.
2: Ja.
1: Das sind Dinge, die man nicht vergisst, ja. Aber dass ich zu der Zeit gerade in der Schule war, das war sehr gut.
2: Ja.
1: Ich erinnere mich noch, als es Ostern wurde und die Schüler schreiend und Freude schrillend an meinem Büro vorbeifuhren. Ciao, Direktora, so ging
2: Frohe
1: das.
2: Ostern, du, ja.
1: Frohe Ostern, die Lehrer kamen und ich dachte, ja, ihr feiert und ich, was soll ich mit meinen Kindern oder was sollen wir? So, das war sehr, sehr heftig. Aber es war, als der erste Geburtstag von Ronald war, hat eine Frauengruppe etwas organisiert mit meiner Tochter. Ich wusste das nicht und an meinem Geburtstag, aber Ronald hatte einen Tag vor mir, kamen sie und haben einfach ein Fest. Jeder hat mir was Schönes gesagt, etwas gebracht, etwas Geschriebenes, ja. So sehr, sehr heilsam, die Leute um mich herum, ja.
2: Ja, schön. Und da denkt man gerade, dass, menschlich gesehen, das wäre vielleicht unpassend gewesen jetzt in dieser Zeit, wo du Direktora warst, ja, und so eine herausfordernde Aufgabe hattest, aber als ob Gott das vorbereitet hat, dass du sagst, es war gut, dass ich da war, ja. So, es hat mir auch geholfen.
1: Ich erinnere mich noch, wie ich im Gottesdienst nicht singen konnte. Ich singe sehr gerne und ich habe ein ganzes Jahr konnte ich nicht singen. Sobald ich anfing zu singen, rollten die Tränen und ich hörte auf zu singen. Also ich sang einfach aus Prinzip nicht mehr. Und nach einem Jahr war ich auf der Gemeindestunde und ich saß immer ganz hinten, so dass ich schnell rauswutschen konnte, bevor die Leute alle rauskamen. Ganz hinten saß ich. Und dann wurde das Lied gesungen, Bleibend ist deine Treu. Auch ein sehr beliebtes, altes Lied für mich. Und ich dachte, hey, ich kann mal versuchen zu singen. Und ich sang das ganze Lied mit. Ab dann sank ich wieder.
2: Ja. Obwohl das Lied auch auf eine Art sehr emotional ist, ja. Also wenn man so in einer Situation ist. Aber hat einen sehr, sehr ermutigenden und schönen Text auch. Ja, du hast auch schon so einiges erwähnt, wie du eben mit Menschen sehr liebevoll, sehr hilfreich erlebt hast. Wie eine Art Engel, sagtest du auch. Ich weiß nicht, ob du da noch weitere Beispiele erwähnen möchtest. Und die andere Frage wäre auch, hast du auch erlebt, dass eben Personen oder das Umfeld verletzend reagiert hat, sodass es für dich oder auch für die Kinder vielleicht verletzend war? Es ist immer wichtig, das zu wissen, damit wir halt auch als Angehörige oder als Umfeld wissen, ja, wie reagieren wir richtig drauf. Deswegen frage ich das halt.
1: Ja, also als Psychologin wusste ich ja, wie Trauernde es erleben, wenn Leute ihnen was sagen. Und oft sind es sehr wenig hilfreiche Kommentare. Ich sagte den Kindern das, bevor wir in Asunción zur Leichenschau fuhren, aber auch als wir dann in den Chaco kamen. Die Leute werden euch Dinge sagen, die euch vielleicht verletzen werden. Aber das ist nicht, dass sie euch verletzen werden, sondern sie wissen nicht, was sie sagen sollen.
2: Ja, ja.
1: Ja, so ich denke immer, wenn man nicht genau weiß, was man sagen soll, ist es besser, überhaupt nichts zu sagen. Ein Händedruck, eine Umarmung oder ein Schulternklopfen ist auf alle Fälle hilfreicher.
2: Ja, ja.
1: Es waren Freunde da, die kamen am Sonntag einfach, hey, wir kommen dich abholen, wir fahren jetzt mit dir ausessen. Und ich sagte, nein, doch, du kommst jetzt mit uns. Also sehr fürsorglich, aber bestimmt. So dass mir eigentlich nichts anderes übrig blieb. Und es war immer gut. Es war immer gut. Ich erinnere mich, sie nahmen mich einmal mit nach San Bernardino. Und dort aßen wir in einem Restaurant und fuhren einfach ein bisschen rum. Und so sehr, sehr viele Leute, die keine Angst hatten.
2: Ja, ja.
1: Das ist ja das Problem, Leute wissen nicht, wie sie mit diesen Leuten umgehen sollen. Deshalb sagen sie ja Dinge, die vielleicht nicht gesagt werden sollen.
2: Oder sie gehen aus dem Weg, ja. Manche gehen
1: oder sie gehen aus dem Weg, genau.
2: Was auch verletzend
1: ja,
2: sein kann.
1: Ja, ja. Weil sie eben nicht wissen, was sie sagen oder tun sollen, ja.
2: Ja, ja.
1: Ja, weil sie denken ja, sie wird die ganze Zeit sitzen und weinen, also in meinem Fall, ja.
2: Mhm.
1: Natürlich weint man nicht die ganze Zeit. Man trauert auch, wenn man nicht weint.
2: Ja.
1: Und das ist, glaube ich, eines der härtesten Dinge, dass du siehst, das Leben der ganzen Menschen geht genauso weiter und für dich blieb alles stehen.
2: Ja. Ja, ich finde das auch sehr schön, dass du dieses erwähnst. Ich denke, dass man eben manchmal gerade aus seinem Zuhause dann wieder rauskommt, einfach ein bisschen wieder unter die Leute kommt, ein bisschen rausfährt, dass das in den meisten Fällen hilfreich ist oder so, ja, für die Person, damit sie halt nicht ganz allein und irgendwie depressiv wird oder so. Genau. Wie hast du Gott in dieser Zeit erlebt? Konntest du so in diesen schwierigen Momenten, konntest du beten? Hast du, ja, Gott angeklagt? Hast du mit ihm gehadert? Wie war deine Beziehung zu Gott in dieser schwierigen Trauerphase?
1: Ich würde sagen, die war sehr besonders. Mit Gott habe ich kein Mal gehadert, aber ich habe mit Gott gehadert, als Ronald 3 Jahre zuvor seine OP hatte. Da habe ich mit Gott gehadert. Okay. Das war sehr, sehr schwer. Irgendwie, ich weiß es nicht, wusste ich oder wussten wir, dass es eventuell eine Zeitbombe sein könnte, aber weil er ja so gesund war und so kräftig war und überall mitmachte, kommt das dann doch immer wieder in den Hintergrund, ja? Als er starb, habe ich mich nicht geärgert oder nicht gehadert mit Gott, aber ich habe mich über Ronald geärgert. Jetzt verlässt du mich oder jetzt verlässt du uns. Jetzt, wo wir dich noch alle so brauchen. So, ich war böse auf Ronald, war ich.
2: Ja,
1: der ja damit nichts mehr hatte.
2: Ja.
1: Gott

0: Bus und Essen, weil ja, das ist nicht, dass es selbstverständlich ist, sondern für Gesten oder für etwas, das Leute an uns tun oder etwas, das wir gesehen haben. Und das ging. Trotzdem, die Trauer so riesengroß war, ja, und man oft nicht wusste, wie soll dieser nächste Tag bewältigt werden. Aber auch da gibt es Dinge, für die man dankbar sein kann. So, für mich war er einfach ein liebender und ein fürsorglicher Vater, der mir überall die richtigen Menschen zur Seite stellte, wenn es dann eben dran war.
1: Ja, ja, sehr schön. Ja, und in deiner Arbeit als Psychologin begleitest du ganz bestimmt auch sehr viele Personen in Trauer. Und ja, wie wir auch erwähnt haben, jede Person erlebt Trauer wohl sehr unterschiedlich. Trotzdem kannst du uns vielleicht ein paar hilfreiche Gedanken geben, die für Trauernde oder eben auch für die Angehörigen, für das Umfeld hilfreich oder wichtig sein könnten.
0: Ja, ich denke, besonders wenn man Klischees sagt oder wenn man denkt, ja, aber bei der oder bei dem ging es in 6 Monaten. Oder bei der anderen war es 7 Jahre und immer noch nicht vorbei. Ich denke, das ist so persönlich und so privat. Man kann keinen Menschen schieben, aus der Trauer rauszukommen, weil es einfach so sehr persönlich ist. Man sollte niemals vergleichen.
1: Ja,
0: ja, aber schau mal die oder schau mal der. Die haben das doch so gemeistert. Es ist einfach, jeder Mensch ist anders, ja.
1: Ja, ja.
0: Und es hängt ja auch sehr viel davon ab, wie war das vorher, was ist da alles geschehen, ja. Aber ich denke, man sollte nicht verallgemeinern.
1: Ja,
0: das ist auf alle Fälle sehr, sehr schädlich.
1: Ja, und sehr interessant auch dieses mit dem Vergleichen, ja, dass ich das so oft macht man das auch in anderen schwierigen Situationen, wenn jemand krank ist oder was immer auch, aber ich denke auch in den allermeisten Fällen, ja, hilft es nicht, wenn man verglichen wird mit anderen Personen oder mit ihrer Lebenssituation.
0: Es kommen dann so viel weise Ratschläge, die in dem Moment überhaupt nicht weise sind, weil auch wenn man denkt, man kann die Person verstehen, man kann sie nicht verstehen,
1: ja,
0: weil
1: ja.
0: man steckt nicht in ihren Schuhen.
1: Ja.
0: Man kann sie nicht verstehen. So mit den klugen Andeutungen oder die gut gemeinte. Ich weiß, dass sie gut gemeint sind, aber die sind überhaupt nicht hilfreich.
1: Ja.
0: Und wenn es dann eben zu lange dauert, dieser Trauerprozess, dann sollte man sich Hilfe suchen.
1: Ja,
0: professionelle Hilfe.
1: Mhm,
0: Ich hatte das große Vorrecht, dass ich mit engen Freunden auch sehr offen darüber gesprochen habe. Ich wusste ja, was drin bleibt, kann nicht heilen, was rauskommt, kann heilen.
1: Ja.
0: Aber ich hatte auch das große Vorrecht, dass ich in den USA einen Kurs belegte über Trauerbewältigung. Ich weiß nicht warum, aber es interessierte mich. Einen Kursus, der, glaube ich, 3 Monate dauerte. Und diese Lehrerin, die war in Formosa. Und sie kam mich besuchen und wir fuhren sie war meine Lehrerin in dieser Trauerbewältigungsklasse.
1: Ja, ja.
0: Und sie kam aus den USA, nicht jetzt direkt nach Paraguay. Sie hatte sowieso was in Formosa und weil es so in der Nähe war, haben wir einen Nachmittag Kaffee getrunken.
1: Ah, ja.
0: Und sie kannte Ronald auch. So, sie war einmal bei uns in Ciudad del Este gewesen, als wir dort wohnten. Und das war sehr, sehr gut. Und sie hat mir etwas sehr Wichtiges gesagt. Vielleicht ist das hilfreich für Eltern, die einen Partner abgeben. Sie sagte zu mir, du bist verantwortlich, die Erinnerung an Ronald wachzuhalten. Das ist deine Verantwortung. Ich sehe noch, wie sie so auf mich zeigte.
1: Ja, ja.
0: Ich sag, wie soll ich das machen? Ja, zum Beispiel, du kannst den Kindern jedes Jahr an Ronalds Geburtstag oder an ihrem Geburtstag vielleicht etwas schenken, was du noch von Ronald hast.
1: Ja, ja.
0: Oder du kannst ihnen etwas schreiben, was du glaubst, was ihr Vater ihnen gesagt hätte. So, das habe ich dann auch einige Jahre getan. Das war für mich sehr, sehr hilfreich, weil auf die Idee wäre ich nicht gekommen. Und dass der Name Ronald einfach, dass das kein verbotenes Thema ist.
1: Ja, ja.
0: Ja? Und dass ich denke, dieses hätte Papa heute zu euch gesagt. Ja. Und das sage ich Ihnen heute noch. Ja.
1: Na,
0: nicht unbedingt jetzt an Tagen, aber wenn Sie etwas erreichen oder wieder einen Meilenstein gemacht haben, dann sage ich, euer Papa würde sehr stolz auf euch sein.
1: Ja. Schön, ja, das ist ein sehr, sehr schöner Gedanke. Ja, nachdem du dann 2,5 Jahre als Witwe gelebt hattest, hast du eine Beziehung mit Alfred Fast damals

0: aus Friesland begonnen, also er lebte damals in Friesland. Wie du im Vorgespräch auch schon erwähntest, bedeutet ein neuer Partner ja nicht, dass man plötzlich den verstorbenen Partner vergisst. Ich meine, das hören wir ja auch schon im Gespräch, er ist ja trotzdem in den Gedanken präsent da. Wie hast du dich ganz bewusst auf diese zweite Ehe vorbereitet?
1: Ja, es war sehr überraschend. Ich hatte nicht vor, nochmal zu heiraten, und ich hatte eine Paraguayer Freundin, sehr enge Freundin, die auch Witwe war, und wir hatten immer besprochen, vamos a hacer las viudas alegres. Das hatten wir immer besprochen, ja.
0: Habt ihr euch gegenseitig ermutigt?
1: Ja, sie war schon ziemlich länger Witwe, mhm, und Ronald und ich haben sie sehr begleitet, und jetzt war sie für mich da, ja. Okay. Und ja, da kam eine Einladung, und ja, ich war verdutzt, glaube ich. Aber ich nahm sie an, ich dachte, naja, es hat ja nichts zu bedeuten. Und als dann bald danach die nächste Einladung kam, dann dachte ich, hey, hey, dies geht jetzt aber ein bisschen zu schnell, ja. aber als dann formell auf den Tisch kam, worum es ging, dann war ich sehr hart. Ich sagte, ich kann kein einziges Mal mehr mit dir ausfahren, wenn du eine Sache nicht weißt. Wenn der Name Ronald August nicht ganz frei fallen kann, kann ich nicht mehr mit dir ausgehen. Das muss sehr hart gewesen sein, aber ich sollte ja die Erinnerung an den Vater wachhalten.
0: Ja, genau.
1: Und die andere Sache ist, die Frau, die ich heute bin, dazu haben die 25 Jahre Ehe mit Ronald sehr, sehr viel dazu beigetragen, mhm, ja. Es hat mich geprägt. Ich kann nicht einfach so 25 Jahre aus meinem Leben auslöschen.
0: Ja.
1: Und ja, als er sich das dann überlegte und dann trotzdem ja sagte, ja, dann gingen dann die Sachen, ich sag mal, wie geschmiert weiter. Ja,
0: ja, ja, ja, sehr gut. Also es war ganz klar, Ronald gehört zu deinem Leben, er gehört zu deiner Vergangenheit, und ja, wir sind beide, akzeptieren das beide so.
1: Ja, aus Respekt auch zu, ja, meinem Schwiegervater. Mhm. Meine Schwiegermutter starb ja dann auch 3 Monate danach. Aber aus Respekt zum Schwiegervater, ja, zu den, ja, Geschwistern, mhm, ja. Also,
0: ja, ja.
1: Das geht nicht, dass der Name nicht frei fällt, ja.
0: Ja, ja, genau. Wie sieht dein Alltag heute in etwa aus? Kannst du uns das so ein bisschen beschreiben, wie dein Leben heute aussieht?
1: Ja, Alfred hat ja seine, sage ich mal, sein Büro in Asunción. Und wir sind jetzt eigentlich fast nur in Asunción. Er ist zwar viel auf Reisen, also die Kooperativen besuchen eben. Und Hauptsitz, würde ich sagen, ist in Asunción, zum Wochenende dann ab und zu nach Friesland. Und ich arbeite nicht vollzeitig, aber so viel, wie ich möchte als Psychologen. Und ich liebe meinen Beruf. Ich liebe ihn, weil ich denke, wow, du kannst einen Unterschied im Leben eines Menschen machen. Wie groß ist das denn, ja? Mhm. So, ich arbeite als Psychologen und gebe hier und da kreuz und quer durch Paraguay in spanischen, englischen und mennonitischen Gemeinden dann Vorträge. Und ja, an einigen Komitees bin ich, so dass das Leben eigentlich sehr interessant ist, auch abwechslungsreich, was für mich sehr wichtig ist, dass es abwechslungsreich ist. Und doch kann ich aber sagen, nee, heute nehme ich keinen, weil ich eigenständig bin. Ja, dann leiste ich mir auch mal einen freien Nachmittag und fahre einen Kaffee trinken mit, mhm, einer Freundin. So, ich mache so viel, wie ich glaube, dass ich sollte,
0: ja,
1: damit es mir weiter gut geht.
0: Ja, kannst schon sehr reif darüber, über dein Zeitmanagement entscheiden.
1: Ja,
0: ja. Ja, also wir haben schon gehört, du bist vielseitig, sehr aktiv. Wie würdest du deine derzeitige Lebensmotivation beschreiben?
1: Ich sehe es als ein großes Vorrecht, dieses Alter, einfach mit der Lebenserfahrung, die man hat, und naja, in meinem Fall dann auch mein Studium. Aber so viele können davon profitieren. Und wenn dann junge Leute mit mir, ich sag mal, einer Alten sprechen wollen und noch so begeistert sind und sie Kaffee trinken wollen mit mir, das finde ich krass. Also ich denke, wenn wir in unserem Alter, ich spreche jetzt von mir, ja, nicht von dir, etwas weitergeben können und die jungen Leute mit uns sein wollen. Also ich genieße es, mit Jugendlichen zusammen sein. Ich denke, das ist eine Motivation. Hier, Und auch alles in meinen Augen zu machen, dass ich nicht frühzeitig alt werde. ich spreche von Leib, Seele und Geist. Mhm. Ja, mhm. Einfach aufpassen auf die Gesundheit und auf meinen Geist und auf meine Seele. Ja, die Jahre nehmen zu, aber man kann im Herzen weiter jung bleiben. Ja.
0: Ja. Sehr schön. Und welcher Gedanke liegt dir so zum Schluss noch auf dem Herzen, den du an die Zuschauerinnen weitergeben möchtest?
1: Ich denke, nichts ist so groß als die Gnade Gottes. Die Gnade Gottes, die größer ist als alles andere. Und wenn man sie nicht annehmen kann, dann muss man vielleicht sich selbst oder wem anderen vergeben. Aber es lohnt sich, diese Freiheit in Christus zu erleben. Und ich mache jeden Mut, dieses anzustreben. Und wenn du in Trauer bist und nicht weißt, wohin, dann suche dir Leute, mit denen du reden kannst. Halte es nicht für dich. Und Gott ist treu.
0: Ganz, ganz herzlichen Dank, Karin, dass du uns so offen, so ehrlich aus deinem Leben erzählt hast. Und ich bin mir sicher, dass das für viele Zuschauerinnen sehr hilfreich und auch sehr ermutigend sein wird. Gottes Segen dir auch weiter in deinem persönlichen, in eurem Ehe-, Familienleben und auch in deinem Berufsleben.
1: Dankeschön.
0: Liebe Zuschauerinnen, wir freuen uns, dass Sie heute wieder mit dabei waren und ich wünsche Ihnen, dass auch Sie diese Gnade, von der Karin gesprochen hat, für sich ganz persönlich annehmen können und dass Sie wirklich konkret um Gottes Führung in Ihrem Leben beten und diese segensreiche und barmherzige Führung Gottes in Ihrem Leben auch erfahren. Damit schließen wir diese heutige Sendung. Ich wünsche Ihnen gottesreichen Segen. Das war Frauen wie wir, Glauben und Leben.

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1: Guten Abend, werte Hörerinnen und Hörer. An diesem Mittwochabend begrüßt Sie wieder Käthe Wiens zu ihrer Unterhaltungssendung. Zurzeit mit dem zweiten Buch von Gulşen Ester, Der Schleier zerriss, und so ging es weiter. Gulşen Ester ist in England, um dort mit ihrem Zeugnis einen Missionsdienst zu beginnen. Ihr Bekannter, Onkel Hassan und seine Familie haben sie herzlich aufgenommen und drängen nun darauf, sie mit einer Gruppe Pakistanis bekannt zu machen. Diese Männer haben ihr Zeugnis schon gehört, doch was die persönliche Begegnung mit Gulşen bringen wird, weiß keiner. Ich lese weiter aus dem Kapitel »Ein Gespräch mit Moslems«. Als die Männer mir gegenüber Platz genommen hatten, musterten sie mich mit solch prüfenden Blicken, dass ich mir fast entblößt vorkam. Für einen kurzen Moment wünschte ich mir sogar, ich trüge noch den Schleier, während sie mich von Kopf bis Fuß betrachteten. Kein einziger Körperteil schien ihren durchdringenden Blicken zu entgehen. Wahrscheinlich wollen sie sicher gehen, so dachte ich bei mir, dass ich ein Mensch aus Fleisch und Blut bin und kein Phantomgebilde. Doch darüber ließ Erik sie nicht lange im Zweifel. »Dies ist Schwester Gulşen«, begann er, »deren Zeugnis ihr auf der Kassette gehört habt.« Sie schienen sich nicht allzu behaglich zu fühlen. Wahrscheinlich konnten sie immer noch nicht recht glauben, dass die Bemerkung, die sie so spontan hingeworfen hatten, tatsächlich angenommen worden war. Doch nun, da sie mit der Realität konfrontiert waren, blieb ihnen nichts anderes übrig, als sich irgendwie zu äußern. »Ist das wirklich Ihre Stimme auf der Kassette?«, wollte einer von ihnen wissen. »Selbstverständlich«, erwiderte ich ruhig, »das werden Sie bestimmt gleich feststellen.« »Ist es wahr, was Sie gesagt haben, dass Sie aus einer Sajid-Familie stammen?« Ich war ein wenig überrascht. Diese Männer waren gar nicht in erster Linie an meinem Zeugnis interessiert, als vielmehr an meiner Lebensgeschichte. Sie wollten wissen, wer ich war und aus was für einer Familie ich kam. Trotzdem antwortete ich, ohne zu zögern. Ich heiße Gulşen Fatima und bin die jüngste Tochter einer Sajid-Familie. Den Namen Fatima habe ich von der Tochter des Propheten Mahomet erhalten. Wir waren stolz darauf, unseren Stammbaum bis auf Mohammed zurückführen zu können, und zwar durch seinen Schwiegersohn Ali. Mein Vater war das Oberhaupt der Familie. Außerdem war er ein Pir, ein religiöser Führer, und wurde sogar von den Mullahs bei wichtigen Glaubensfragen zu Rate gezogen. »Wo haben Sie gewohnt?«, lautete die nächste Frage. Wir wohnten in Jhang, im Punjab, ungefähr 400 Kilometer von Lahore entfernt. Mein Vater war ein Großgrundbesitzer, der viele Ländereien besaß. Wir hatten einen riesigen Bungalow am Rand der Stadt, umgeben von einem wunderschönen, weitläufigen Garten. Woher sollen wir wissen, dass Sie sich das alles nicht nur ausdenken? Können Sie uns beweisen, dass es wirklich wahr ist? Diese Anspielung, ich könnte bei dem, was ich sagte, lügen, tat mir weh. Trotzdem war jetzt keine Zeit, um mir wegen irgendwelcher verletzter Gefühle Gedanken zu machen. Deshalb antwortete ich ruhig, weshalb sollte ich mir das alles ausdenken? Wenn Sie mir nicht glauben und das, was ich über meine Person gesagt habe, nicht akzeptieren wollen, können Sie ruhig an meine beiden Brüder oder meine Schwester schreiben. Ich gebe Ihnen gern die Adressen. Auf dieses Angebot gingen sie jedoch nicht ein, sondern fragten stattdessen, »Wenn Ihre Angehörigen noch leben und gesund sind, warum sind Sie dann weggegangen? Hat man sich nicht um Sie gekümmert?« »Doch, meine Angehörigen hatten mich sehr lieb. Mein Vater tat, was er konnte, um mir die Last meines verkrüppelten Zustandes zu erleichtern. Ich hatte zwei Dienerinnen, die ständig um mich waren und auf jeden meiner Wünsche eingingen. Außerdem hatten wir noch eine Reihe anderer Dienstboten, die sämtliche Hausarbeiten erledigten. Selbst als Vater nach dem Tod meiner Mutter wieder hätte heiraten können, tat er es nicht, um mich vor eventueller schlechter Behandlung durch eine Stiefmutter zu schützen. Ihr Blick wurde eine Spur freundlicher. Wahrscheinlich wussten sie alle, wenn auch nicht aus persönlicher Erfahrung, um die Probleme, die Kinder mit ihren Stiefmüttern haben können. Wenn Ihre Angehörigen Sie so lieb hatten, wiederholten Sie Ihre Frage, weshalb haben Sie sie dann verlassen? Es war offensichtlich, dass Sie die Kassette nicht aufmerksam angehört hatten, dachte ich. Ich musste Jesus Christus gehorchen, erwiderte ich. Er hat mich berufen, sein Zeuge zu sein und seine Botschaft seinem Volk weiterzusagen. Sie hätten doch auch zu Hause bei ihrer Familie Zeugnis ablegen können. Sie haben selbst gesagt, dass ihre Angehörigen reich sind. Bestimmt hätte sich auch ein anderer Weg gefunden, oder nicht? Ich fürchte, sie verstehen mich nicht. Meine Angehörigen haben mir gedroht, mich umzubringen, wenn ich weiter darauf bestehen würde, dass Jesus Christus mich geheilt habe. Wie konnte ich da bei ihnen wohnen bleiben? Vielleicht sind sie ja gar nicht geheilt worden. Waren sie wirklich 19 Jahre lang ein Krüppel? Welche Ironie, dachte ich bei mir. Meine eigene Familie hat nie an meiner Krankheit noch an der Realität meiner Heilung gezweifelt. Sie wollten mich lediglich zwingen zu sagen, Mohammed habe mich geheilt und nicht Jesus. Aber diese Männer wollen von mir hören, dass ich überhaupt nicht richtig krank war. Ungläubig fragte ich, weshalb sollte ich erzählen, dass ich ein Krüppel war, wenn das gar nicht stimmt? Das ist doch nichts, worauf man sich etwas einbilden könnte. Aber davon abgesehen, gibt es Leute genug in Jiang, die meinen früheren Zustand bezeugen können. Langsam wurden die Männer ärgerlich. Also gut, sie waren verkrüppelt und sind geheilt worden. Aber müssen sie deshalb so viel Wirbel machen? Andere Leute werden auch gesund, ohne gleich durch die Weltgeschichte zu reisen und alle möglichen Geschichten über ihre Heilung zu erzählen.

Ihre Worte taten mir weh. An den traurigen Gesichtern meiner Freunde konnte ich ablesen, dass es ihnen nicht anders ging. Wahrscheinlich hätten sie die Diskussion bereits an diesem Punkt abgebrochen, wenn ich mir nicht die größte Mühe gegeben hätte, ruhig zu bleiben und die Fragen der Männer weiter zu beantworten. Ich glaube, sie verstehen mich nicht. Ich spreche ja nicht nur über meine Heilung. Jesus hat mir aufgetragen, die Botschaft vom Heil in Christus weiterzusagen, und das versuche ich zu tun. Was ist das für eine Botschaft? Wenn sie von Jesus kommt, ist sie für uns nicht wichtig. Unser Prophet Mohammed, der Friede und der Segen Allah sei über ihm, ist größer als Jesus. Er ist der letzte Prophet Allahs und seiner Botschaft gehorchen wir. Eine andere Botschaft brauchen wir nicht. Beten Sie denn nicht Tag und Nacht, leite uns den rechten Pfad, den Pfad derer, denen du gnädig bist? Ich sage Ihnen, wenn dieses Gebet erhört werden soll, müssen Sie an Jesus Christus glauben. Er ist der Weg, die Wahrheit und das Leben. Er ist der rechte Weg, der einzige Weg zu Gott, dem Vater. Sie wagen es, Allah Vater zu nennen? Das ist Gotteslästerung. Jetzt wissen wir ganz bestimmt, dass Sie keine Muslimen gewesen sein können. Sie müssen als Christ aufgewachsen sein. Kein echter Muslim würde es wagen, so etwas zu sagen. Sie sind verrückt. Nur Menschen können Väter sein. Allah ist kein Mensch. Jesus hat mir gesagt, ich soll Gott Vater nennen. In der Bibel steht, so viele ihn Jesus aber aufnahmen, denen gab er das Recht, Kinder Gottes zu werden, Johannes 1,12. Das wunderbare Gebet, das Jesus selbst mich gelehrt hat, fängt mit den Worten an, unser Vater. Jesus hat Gott Vater genannt und dieses Vorrecht schenkt er auch uns. Aber nur durch den Geist Gottes ist es möglich, Gott Vater zu nennen. Sie können das nicht, weil dieser Geist nicht in ihnen wohnt. Einen Augenblick lang waren sie sprachlos. Dann ergriff einer der Männer das Wort. Im Koran steht nicht, dass wir Allah Vater nennen sollen. Es werden uns aber 99 wunderbare Namen für Gott genannt. Al-Raham, der Erbarmer, Rahim, der Barmherzige, Al-Malik, der Höchste und viele, viele andere. Waren die ihnen nicht gut genug? Wenn Sie an die Bibel glauben und sich an das halten wollen, was sie sagt, dann ist das Ihre Sache. Wahrscheinlich waren Sie sowieso kein guter Moslem. Es schien Ihnen direkt Freude zu machen, mir die hässlichsten Dinge an den Kopf zu werfen. Wie können Sie so etwas behaupten? Ich war kein schlechterer Moslem als einer von Ihnen. Mein Vater hat mir von klein auf das islamische Glaubensbekenntnis eingetrichtert, so wie Ihr Vater das bestimmt auch gemacht hat. Ich kannte es von vorne bis hinten auswendig. Heute noch höre ich meinen Vater fragen, wo ist Allah? Allah ist überall. Weiß Allah alles, was du hier auf der Erde tust? Ja, Allah weiß alles, was ich tue, Gutes und Böses. Er kennt sogar meine geheimsten Gedanken. Sie brauchen nicht weiterzumachen. Wir sehen, dass Sie das alles tatsächlich gelernt haben. Aber das Allerwichtigste haben sie offenbar nicht gelernt. Heißt es nicht in der Schahada, es gibt keinen Gott als Gott Allah und Mohammed ist sein Prophet, Friede sei über ihm? Als ich diese treuen Anhänger Mohammeds so vor mir sah, konnte ich sie nur lieb haben. Sie erinnerten mich so sehr an meinen Vater. Auch er hatte seine Religion geliebt und keine größere Freude gekannt, als seine Gebete zu sprechen und die geforderten Reinigungszeremonien zu befolgen. Ich war also keineswegs ein bloßer Zuschauer. Ich konnte mitfühlen, was sie fühlten. 19 Jahre lang habe ich an die Schahada geglaubt. Ich glaube immer noch, dass es nur einen Gott gibt, aber ich glaube auch, dass Jesus der Sohn Gottes ist und nicht nur ein Prophet, wie der Koran lehrt. Wollen Sie etwa behaupten, dass Jesus größer ist als unser Prophet? Ich behaupte, dass Jesus Christus nicht nur ein Prophet ist, sondern der Sohn Gottes, der Weg, die Wahrheit und das Leben. Er ist der Weg zu Gott, dem Vater. Wenn Sie wirklich so ein guter Moslem waren, wie konnten Sie dann an Selbstmord denken, nur weil Sie nicht gesund wurden? Das war doch ein klarer Hinweis auf einen rebellischen Geist. Sie hätten sich dem Willen Allahs unterwerfen sollen. Wenn Allah wollte, dass Sie ein Krüppel blieben, hätten sie sich nicht gegen seinen Willen auflehnen dürfen.
Schließlich ist der Islam seinem ganzen Wesen nach Unterwerfung. Es ist nicht so, dass ich gegen Gott rebelliert hätte. Ich konnte nur keinen Sinn in meinem Weiterleben sehen. Wem sollte es nützen, mir oder sonst jemand, erwiderte ich, traurig darüber, dass Menschen, anstatt sich über meine Heilung zu freuen, diese eher bedauerten. Es sollte jedoch nicht das letzte Mal sein, dass mir eine solche Haltung begegnete. Das hätten sie Allah überlassen müssen, tönte es nacheinander aus 6 Kehlen. Vielleicht, aber ich bin so froh, dass Jesus die Sache in die Hand genommen hat. Er hat seine Hand nach mir, einem verkrüppelten Moslemmädchen, ausgestreckt, meinen verkrüppelten Leib angerührt und einen starken, gesunden Körper daraus gemacht. Die Botschaft, die er mir für sein Volk aufgetragen hat, muss ich weitersagen, egal was es kostet, gab ich entschlossen zurück. Aber ihr eigenes Fleisch und Blut lehnt sie ab. Ihre Geschwister glauben doch immer noch nicht an Jesus, oder? Und da erwarten sie von uns, dass wir an ihn glauben sollen? Ihre Frage klang verwundert.

Plötzlich wechselten sie das Thema. Wie denken Sie über den Schleier? Heißt es nicht im Koran: Prophet, schärfe es deinen Frauen, deinen Töchtern und den Frauen aller wahren Gläubigen ein, dass sie ihren Schleier eng um sich schlingen. So geziemt es sich, damit sie geehrt und nicht belästigt werden. Wie kann es sein, dass Sie, die Sie angeblich zu einer Sajid-Familie gehören, den Schleier abgelegt haben? Fragten sie herausfordernd und sahen mich dabei triumphierend an. Der Schleier wurde zu dem Zweck eingeführt, um die Frauen vor den lüsternen Blicken der Männer zu schützen, erwiderte ich. Sie wissen selbst, dass er heute in vielen muslimischen Ländern bereits nicht mehr getragen wird. Wenn die Männer ihre Fantasie besser beherrschen würden, müssten die Frauen nicht auf den in der Öffentlichkeit getragenen Schleier oder auf sonstige Hilfsmittel zurückgreifen, um sich selbst zu schützen. Diese Worte trugen mir einige zornige Blicke ein. Für die Männer sah es so aus, als attackiere ich nicht nur ihre Religion, sondern stelle auch ihre Sitten und Traditionen in Frage. Kein Wunder, dass sie ärgerlich meinten: Wir brauchen sie nicht, um uns zu sagen, was wir glauben oder welche Traditionen wir aufrechterhalten sollen. Da haben sie recht. Sie brauchen mich nicht, aber sie brauchen Jesus Christus, dass er ihnen ihre Sünden vergibt. Er ist dafür am Kreuz gestorben, sagte ich. Im Brustton der Überzeugung kam es zurück. Wir haben es nicht nötig, dass jemand an einem Kreuz für uns stirbt. Allah hat versprochen, uns unsere Sünden zu vergeben und uns ins Paradies zu bringen, wenn wir sterben. Wir wissen, wohin wir gehen. Wissen Sie das auch? Die Frage klang direkt überheblich. Ich bin absolut sicher, dass ich, wenn ich sterbe, in den Himmel komme und bei Jesus bin. Am 8. Januar 1971 hatte ich zu Hause in Pakistan eine Vision vom Himmel. Ich sah ein wunderschönes Tor und dahinter eine große Menschenmenge, alle weiß gekleidet, die Gott priesen. Ich sah mich selbst mitten in der Menge stehen. Visionen interessieren uns nicht, meinten die Männer spöttisch. Aber Mohammed hatte auch Visionen. Glauben Sie etwa nicht daran? Das machte sie nur noch wütender. Sie wollen Ihre Visionen doch wohl nicht auf eine Stufe mit denen unseres Propheten stellen, oder? Nun reicht's aber. Es hat gar keinen Sinn, mit Ihnen zu reden. Erik hielt es nicht länger aus. Er stand auf, um den Tee aus der Küche zu holen, den Elisabeth zubereitet hatte. Die Männer sahen ihre Gelegenheit gekommen, um mich zu versuchen. Wie wäre es, wenn Sie dieses ganze Gerede über Jesus sein ließen und zum Islam zurückkehrten? Wenn Sie Liebe brauchen oder Geld haben wollen, wir geben es Ihnen, sagten sie und lächelten dabei erwartungsvoll. Doch da hatten sie sich gewaltig in mir getäuscht. Selbst wenn Sie mir die ganze Welt anbieten würden, könnten Sie mich nicht davon abbringen, Jesus Christus nachzufolgen und ihm zu gehorchen. Jesus ist für meine Sünden gestorben. Er hat mich mit Gott, dem Vater, versöhnt und mir ewiges Leben verheißen. Was könnte ich mir mehr wünschen? Sie werden eines Tages sterben, aber Jesus ist immer bei mir. Er gibt mir alles, was ich brauche. Ich liebe Jesus von ganzem Herzen. Das war mehr, als sie ertragen konnten. Da kommen wir nicht mehr mit, meinten sie. Aber wenn sie so denken, verrecken sie doch in ihrem Christentum. Damit standen sie auf und verließen einer nach dem anderen das Haus. Als Erik mit dem vollbeladenen Tablett zurückkam, blieb er überrascht an der Tür stehen. Die Besucher waren fort. Seine Augen wurden immer größer und er bekam vor Staunen den Mund nicht mehr zu. Es hatte ihm total die Sprache verschlagen. Fast hätte er sogar das Tablett fallen gelassen. Als er sich wieder einigermaßen in der Gewalt hatte, stellte er das Tablett auf den Tisch und setzte sich. Was ist passiert, wollte er wissen. Sie haben es nicht mehr ausgehalten. Aber ich dachte... Ich weiß, was du dachtest. Du hast gemeint, wenn sie mir Auge in Auge gegenüberständen, könnten sie nicht anders, als an Jesus zu glauben. Aber wahrscheinlich hast du zu viel erwartet. Unglaube ist ein Geheimnis. Manche weigern sich zu glauben, weil sie Beweise haben wollen, die sie überzeugen, und andere weigern sich, die Beweise zu akzeptieren, die sie haben. Onkel Hassan, der über mehr Lebenserfahrung und die Weisheit des Alters verfügte, meinte: Ich denke, ganz so einfach ist die Sache nicht.
Bei diesen Moslems ist es im Grunde viel mehr als nur ihre Religion, was sie zum Widerstand gegen das Christentum veranlasst. Ihr starkes, um nicht zu sagen fanatisches Festhalten am Islam mit seinen geradlinigen Glaubensgrundsätzen, seinen festen Traditionen und Gebräuchen, verleiht ihnen ein Gefühl der Würde und gibt ihnen, wie sie meinen, die Identität, um in einem fremden Land überleben zu können. Ohne ihren Glauben würden sie sich vorkommen wie Menschen zweiter Klasse, die immer nur die niedrigsten Arbeiten tun müssen, die keiner sonst tun will. So aber betrachten sie sich nicht als isolierte Gruppe von Immigranten. Sie gehören vielmehr zu einer weltweiten Bruderschaft. Hast du nicht die prächtigen Moscheen gesehen, die überall im Land errichtet werden? Es wird gesagt, dass das meiste Geld dafür aus dem Ausland kommt. Die Moslems wissen mittlerweile, dass sie sich an ihre Brüder in den reicheren Ländern wenden und sie um ihre Unterstützung bitten können. Du siehst also, sich vom Islam abzuwenden bedeutet weit mehr, als nur eine Religion aufzugeben. Ja, dachte ich, das stimmt. Jesus nachzufolgen kostet wirklich seinen Preis. Ich schlug die Bibel auf und las Markus 8, 34 bis 38. Und als er, Jesus, die Volksmenge, samt seinen Jüngern herzugerufen hatte, sprach er zu ihnen: Wenn jemand mir nachkommen will, verleugne er sich selbst und nehme sein Kreuz auf und folge mir nach. Denn wer sein Leben erretten will, der wird es verlieren. Wer aber sein Leben verliert um meinetwillen und um des Evangeliums willen, der wird es erretten. Denn was nützt es einem Menschen, die ganze Welt zu gewinnen und sein Leben einzubüßen? Denn was könnte ein Mensch als Lösegeld für sein Leben geben? Denn wer sich meiner und meiner Worte schämt unter diesem ehebrecherischen und sündigen Geschlecht, dessen wird sich auch der Sohn des Menschen schämen, wenn er kommen wird in der Herrlichkeit seines Vaters mit den heiligen Engeln. Wir ließen uns den Tee, den Elisabeth so liebevoll zubereitet hatte, gut schmecken, aber die Atmosphäre war eher ruhig und gedämpft. Es gab zu viel, worüber wir nachdenken mussten.

Ein neues Kapitel beginnt mit der Überschrift Beginn der Mission. Wie Pater Bernhard versprochen hatte, kam er mich am folgenden Nachmittag besuchen. Er freute sich zu sehen, wie lieb man mich aufgenommen hatte und blieb auch zum Abendessen. Wiederholt hörte ich ihn dabei zu meiner Überraschung sagen, das schmeckt gut, wirklich lecker. Offensichtlich genoss er das asiatische Essen. Und nach den Mengen zu urteilen, die er verdrückte, konnten es nicht nur Höflichkeitsfloskeln sein. Nach dem Abendessen mussten Anwar und Erik zur Arbeit gehen. Pater Bernhard blieb noch etwas länger. »Schwester Guljan«, begann er, »wir müssen sehen, dass wir ein Programm für Sie ausarbeiten.« Er wollte nicht, dass ich meine Zeit mit Nichtstun vergeudete, sondern ich sollte so bald wie möglich mit der Arbeit beginnen, die mir aufgetragen worden war. Er wollte mir dabei helfen. »Ich werde Folgendes tun«, meinte er nach kurzem Nachdenken. »Ich werde verschiedene Kirchen und Gemeinden hier im Land anschreiben und sie ermutigen, sie einzuladen. Ich bin sicher, dass es viele Christen gibt, die sich freuen würden, sie kennenzulernen und ihr Zeugnis zu hören.« Abends im Bett übergab ich diese ganze Sache bewusst dem Herrn. Tagsüber, wenn ich allein war, verbrachte ich viel Zeit mit Bibellesen und im Gebet. »Herr«, sagte ich, »du hast mich hier nach England gebracht. 11 Jahre lang hast du mich auf diesen Augenblick vorbereitet. Gib mir Weisheit, dass ich dir so diene, wie es dir gefällt. Gib mir die Kraft und den Mut, das, was ich tun soll, wirklich gut zu tun. Dein Name allein soll durch mich verherrlicht werden.« Und Gott erhörte mein Gebet. Überall im Land begannen sich Türen zum Dienst zu öffnen. Das Reisen per Bus und Bahn sollte in der folgenden Zeit genauso selbstverständlich für mich werden, wie es die Benutzung von Tonga oder Rikscha in Pakistan gewesen war. Jeder, der mich in meinem Shalwar Kameze mit dem weißen Mantel darüber, mit Topata und dunkler Brille sah, starrte mich neugierig und verwundert an. Ich fiel einfach auf, obwohl ich das im Grunde gar nicht wollte. Zunächst einmal hatte ich jedoch ein paar Tage Zeit, um mich auszuruhen und die Atmosphäre des Ortes auf mich wirken zu lassen. Ich hatte nicht damit gerechnet, so viele verschiedene Nationalitäten vorzufinden. Asiaten, Jamaiker und sogar etliche Chinesen. Die Kleidung war so bunt und vielfältig wie die Menschen, die sie trugen. Für das Wochenende waren meine ersten Versammlungen arrangiert worden.

war der Versucher gar nicht weit. »Natürlich bist du das. Du bist etwas Besonderes. Das weißt du doch. Eines Tages wirst du berühmt sein.« »Ich will aber nicht berühmt sein«, wandte ich ein. »Ich möchte, dass Jesus Christus in meinem Leben verherrlicht wird. Ich bin nur hier, weil er es so gewollt hat. Sein Name müsste eigentlich auf diesen Plakaten stehen. Ich bin nichts.« Der Versucher fuhr fort. »Hast du vergessen, was deine Angehörigen dir erzählt haben? Kurz nachdem du geboren warst, ließen deine Eltern einen Najumi kommen, um dir die Handlinie zu lesen. Er sagte voraus, dass du einmal berühmt sein würdest. Dieser Tag ist nun gekommen.« Tief in meinem Herzen hörte ich eine andere Stimme, die mich mit den Worten beruhigte. »Hör zu, Gulshan, du sollst die Menschen auf Jesus Christus hinweisen. Das ist deine Aufgabe. Er braucht dich als sein Werkzeug, auch wenn du dich total unwürdig fühlst.« »Ja, Herr«, entgegnete ich, »genau das möchte ich sein. Ein Werkzeug für dich.« »Oh, und was für ein Werkzeug? Ein verkrüppelter Körper, den du wieder zum Leben erweckt hast. Hier hast du mich, Herr. Ich gehöre dir ganz und gar. Mach mit mir, was du willst. Mit jeder Faser meines Seins will ich dir dienen und dein Evangelium weitersagen.« Daraufhin wich der Versucher von mir. Ich freute mich darauf, meine ersten Versammlungen im Saal der Elim-Pfingstgemeinde abhalten zu können. Das schien für den Anfang genau der richtige Ort zu sein. Von allen christlichen Kirchen und Gemeinschaften sind es gerade die Pfingstler, die von ganzem Herzen und mit großer Inbrunst glauben, dass Jesus auch heute noch Wunder tut. Für sie ist die Zeit der Wunder nicht mit der Ära der Apostel zu Ende gegangen. Ihr Glaube an einen wunderwirkenden Herrn ist so tief in ihren Herzen verwurzelt, dass er sich auch in den Gottesdiensten niederschlägt. Diese sind von fröhlichem Gesang, Händeklatschen, spontanem Gebet und lauten Zwischenrufen wie »Preis dem Herrn« oder »Halleluja« gekennzeichnet. Ich hatte diese Versammlungsart bereits in Pakistan kennengelernt, deshalb war sie mir nicht fremd. Schließlich war der erste Vortragsabend gekommen. Mindestens 100 Menschen hatten sich eingefunden, von denen die meisten Engländer waren. In all den Jahren, die ich in Pakistan zugebracht hatte, war mir nie der Gedanke gekommen, dass ich eines Tages vor einer englischen Zuhörerschaft sprechen würde. Das war für mich ein richtiges Wunder. Ich sprach durch einen Übersetzer. Es war interessant zu verfolgen, wie er versuchte, mit meiner schnellen Sprechweise Schritt zu halten. Außerdem verschaffte es mir zwischendurch die nötigen Atempausen. Die Kraft Gottes war spürbar da und die Anwesenden lauschten meinem Zeugnis wie gebannt. Hier ist die Zeit zum Lesen für heute wieder abgelaufen. Ich muss mich verabschieden. Schalten Sie diese Sendung wieder in einer Woche ein. Bis dann, gute Nacht und auf Wiederhören.